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3: Von April bis Oktober lädt das Museum Haus Peters in Tetenbühl jeden Donnerstag um 14 Uhr zu einem kurzen Sondervortrag ein. Unter dem Titel Tag im Bilderbuchdorf Tetenbühl erfahren Besucher Wissenswertes über die Dorfgeschichte, die Kirche und das historische Haus Peters. Die Vorträge bieten einen kompakten Einblick in die Geschichte des Ortes und eignen sich ideal für Gäste, die das Bilderbuchdorf näher kennenlernen wollen. Die Teilnahme ist kostenfrei, eine Anmeldung ist nicht erforderlich. Weitere Informationen gibt es unter bilderbuchdorf-tetenbühl.com.
4: Hallo, mein Name ist Rüdiger Kelm vom Steinzer Park Dithmarschen in Albersdorf und wir zeigen ab dem 8.5. bis Ende August eine neue Sonderausstellung zum Thema Alles bleibt anders, Transformationsprozesse in Raum und Zeit. Eine Ausstellung, die wir zusammen mit dem Institut für Ur- und Frühgeschichte der Universität Kiel zusammengestellt haben und wo es tatsächlich um Wandlungsprozesse in früheren Gesellschaften geht, Wandel sozusagen als Konstante in der Geschichte und das Ganze von unterschiedlichen archäologischen Perspektiven aus beleuchtet wird. Eine interessante Ausstellung zu einem aktuellen Thema, wenn man so sagen möchte. Herzlich willkommen bei uns im Steinzer Park.
5: Am Samstag, dem 15. August, findet auf dem Südermarkt in Heide das Sommerfestival der Kulturen statt. Mit einem breiten und abwechslungsreichen Angebot aus Musik, Tanz, einer landestypischen Modenschau und einem internationalen Buffet erwartet die Besucher ein vielfältiges Programm. Ein internationales Happening für die ganze Familie. Start ist ab um 11 auf dem Heider Südermarkt. Das Festival geht bis abends um 7. Der Eintritt ist frei.

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Es heißt still sein. Es heißt warten und im Verborgenen an sich selbst arbeiten.

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1: Wir kennen einander nicht, wir Moorsoldaten. Und suchen wir alle auch das Licht, wir Moorsoldaten. So leuchtet doch all unsere Mühe vergebens. So leuchtet auch der Tod vergebens. Leuchtet das Leben uns denn nicht? Wir belügen einander nicht. Wir Moorsoldaten. Wir betrügen einander nicht. Wir Moorsoldaten. Und bleibt auch alles stehen, um in Gleichgültigkeit zu vergehen. Wir zerfressen einander nicht. Es lebe die Freiheit. Es lebe die Freiheit.

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3: Am Dienstag, den 19. August, gibt es um 18 Uhr den nächsten Filmabend im historischen Kinosaal des Dithmarscher Landesmuseums. Gezeigt wird der preisgekrönte Spielfilm Königin von Niendorf. Darin verbringt die 10-jährige Lea ihre Sommerferien in einem kleinen Dorf in Brandenburg und erlebt auf dem Fahrrad jede Menge Abenteuer. Als sie auf eine Jungsbande mit selbstgebautem Floß trifft, will sie unbedingt dazugehören. Ein sommerlicher Film über Freiheit, Freundschaft und Abenteuer draußen. Tickets kosten regulär 3 Euro, Kinder und Jugendliche bis 18 Jahren kommen kostenlos rein. Karten gibt's an der Museumskasse und online über eventbrite.de. Dazu werden Snacks und Getränke angeboten.
4: 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An jedem Dienstag ab 10.15 Uhr gibt es einen lebendigen Stadtrundgang durch Garding. Rainer Martens erzählt anschaulich Wissenswertes über seine Stadt von gestern, heute und morgen. 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

Vom Montag, den 1. Juni bis Sonntag, den 6. September, lädt die Heide Stadtmarketing GmbH wieder zum Heider Marktstand auf dem Marktplatz ein. Mit rund 300 Tonnen Sand verwandelt sich die Südseite des Heider Marktplatzes erneut in einen großen Innenstadtstrand mit Beachbar, Sitzgelegenheiten und angeschlossenem Kinderspielplatz. Besucherinnen und Besucher erwartet sommerliches Strandgefühl mitten in der Innenstadt. Im Mittelpunkt steht erneut die Sportarena mit dem Stadtwerke Heider Beach Volleyball Cup. Außerdem können das Volleyballfeld sowie weitere Freizeitangebote wie Spikeball, Wikingerschach, Tischtennis oder Tischkicker kostenfrei genutzt werden. Spielgeräte können vor Ort gegen Pfand ausgeliehen werden. Ergänzt wird das Angebot durch Live-Musik, Themenabende sowie Snacks und Getränke an der Beachbar. Der Besuch des Heider Marktstandes ist erneut kostenfrei.

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3: 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Mit der Besetzung Klarinette und Akkordeon mit der Akkordeonistin Anna-Katharina Schau. Und ich lade Sie ganz herzlich ein, am 10. August um 20 Uhr im Meldorfer Dom zu unserem Konzert Vorhang aufzukommen. Es erwarten Sie Werke von Behrmann über Lutoslawski bis hin zu unbekannteren Werken von Hiller oder auch spätromantische Musik von Edward Elgar. Wir freuen uns auf Sie.
4: 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August, findet auf der Haider Museumsinsel ein Vortrag zum 80-jährigen Bestehen des Landes Schleswig-Holstein statt. In dem Vortrag mit dem Thema Die Gründung des Landes Schleswig-Holsteins durch die Briten am 23. August 1946 gibt der Historiker und Publizist Dr. Martin Rackwitz Einblicke über die Geschehnisse in Schleswig-Holstein ab Kriegsende 1945 bis hin zum Beitritt des Landes in die Bundesrepublik im Mai 1949. Der Vortrag beginnt 17 Uhr, der Eintritt ist frei.
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0: Johannes Brahms. Sein virtuoses Klavierspiel und seine Sinfonien brachten ihn bereits zu seiner Zeit europaweiten Ruhm und machten ihn zu einem der bedeutendsten Komponisten des 19. Jahrhunderts. So schaffte er es sogar, sich in Wien, der Hauptstadt der damaligen Musikwelt, zu etablieren, wo es zur Blütezeit seiner Karriere kam. Doch was viele nicht wissen, all dies hatte seinen Ursprung in Dithmarschen. Genaueres über diese Verbindung weiß die Geschäftsführerin der Brahms-Gesellschaft Schleswig-Holstein und Leiterin des Brahms-Hauses in Heide, Sarah Reinke.
1: Der Vater von Johannes Brahms ist 1806 in Heide geboren und hat anfänglich gegen den Willen seiner Familie eine Musikausbildung hier in Dithmarschen genossen. Also er hat in Wesselburen eine Musikerausbildung erhalten und ist dann mit 19 Jahren, also relativ jung, das war 1825, mit einem Gesellenbrief nach Hamburg gezogen, wo er dann als Berufsmusiker angefangen hat, Geld zu verdienen. Dort hat er dann Christiane Nissen, die 17 Jahre älter war, kennengelernt, die Mutter von Johannes Brahms. Und Brahms ist dann 1833 in Hamburg im Gängelviertel geboren.
0: Und obwohl nie geklärt werden konnte, ob Johannes Brahms je lange Zeit in Dithmarschen verbrachte, zeigte er sich Heide und damit der Heimat seiner Vorfahren stets verbunden.
1: So hat er an seinen Vater im Jahr 1865 geschrieben: Liebster Vater, ich weiß mich auf Heide besser zu besinnen als auf manche Stadt, wo ich länger war.
0: Dies könnte ebenfalls ein Grund für seine langjährige Freundschaft zum niederdeutschen Dichter Klaus Groth gewesen sein, dessen Geburtshaus nur wenige Meter vom Haus der Familie Brahms in Heide-Lüttenheid entfernt liegt.
1: Groth und Brahms verband eine langjährige, sehr innige Künstlerfreundschaft. Johannes Brahms hat von Groth Texte, Gedichte vertont und das zeigt halt auch die Verbundenheit von Johannes Brahms zu der Heimat seiner Vorfahren. Ein wichtiger Aspekt der Beziehung zu Klaus Groth war halt diese Heider Herkunftswelt von Lüttenheid. Und obwohl Johannes Brahms in Hamburg geboren und aufgewachsen ist, so schuf er sich durch die Erzählung von seinem Vater, zu dem er ein sehr enges Verhältnis hatte, eine gedankliche Sehnsuchtswelt. Und in Vertonung von Groth-Gedichten spürt man immer wieder Brahms Bekenntnis zum Herkunftsort und zur Lebenssphäre seines Vaters hier auf Lüttenheid in der Stadt Heide.
0: Und wer in diese Welt jetzt noch einmal tiefer eintauchen möchte, der kann das Brahms-Haus sogar besuchen. 1988 von der Brahms-Gesellschaft Schleswig-Holstein erworben und zum Museum umgestaltet, findet sich hier die Geschichte von Johannes Brahms auf vielfältige Weise aufbereitet wieder. So gibt es einen Multimediatisch, der auf spielerische Weise Wissen vermittelt und seit neuestem auch eine Hörstation vor dem Haus mit einigen informativen Audiobeiträgen sowie Hörbeispielen einiger bekannter Stücke des Komponisten. Geöffnet ist dienstags bis donnerstags von 11.30 Uhr bis 15.30 Uhr, freitags von 11.30 Uhr bis 13.30 Uhr sowie samstags von 13.30 Uhr bis 15.30 Uhr.

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2: 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Heute bin ich über Rungholt gefahren. Die Stadt ging unter vor 600 Jahren. Noch schlagen die Wellen da wild und empört, wie damals, als sie die Marschen zerstört. Die Maschine dampfte, schütterte, stöhnte, aus den Wassern rief es unheimlich und höhnte. 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Ein einziger Schrei, die Stadt ist versunken und Hunderttausende sind ertrunken. Wo gestern noch Lärm und lustiger Tisch, schwamm anderen Tags der stumme Fisch. Heut bin ich über Rungholt.

Wald gefahren. Die Stadt ging unter vor 600 Jahren. Trutz Blanke Hans. Unser Benefizkonzert mit Andy Anderson und vielen Interpreten fand am 19.02.2005 in Heide statt. Der reichliche Spendenbetrag wurde Herrn Bürgermeister Stecher als Schirmherr überreicht.

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3: Ab dem 16. Juli zeigt das Kultur- und Bürgerhaus Marne die Sonderausstellung Mann Günstern und Hüt. Präsentiert werden historische und aktuelle Fotografien aus Marne und Umgebung, die die Entwicklung der Region in den vergangenen 100 Jahren dokumentieren. Die Ausstellung basiert auf dem umfangreichen Fotoarchiv Mann Günstern und Hüt, das laufend erweitert wird. Besucher können vor Ort auch digital im Archiv stöbern. Der Eintritt ist frei, eine Anmeldung ist nicht erforderlich. Die Ausstellung ist bis zum 16. August zu sehen. Am Donnerstag, den 10. Dezember, gastiert die Tribute-Band Dire Straits mit ihrem Programm A Tribute to Dire Straits im Stadttheater Heide. Konzertbeginn ist um 20 Uhr, Einlass ab 19 Uhr. Die Band gilt als eine der erfolgreichsten Dire Straits-Tribute-Formationen Europas und bringt die größten Hits der britischen Rocklegenden auf die Bühne. Klassiker wie Sultans of Swing, Walk of Life and Brothers in Arms dürfen dabei natürlich nicht fehlen. Im Mittelpunkt steht der unverwechselbare Gitarrensound von Marc Knöpfler, der Frontmann Wolfgang Uhlich. Tickets sind im Vorverkauf erhältlich, die Preise beginnen bei rund 38 Euro. Karten gibt es an den bekannten Vorverkaufsstellen sowie online über mitunskannmanreden.de.
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2: Die kleinen gelben Chaoten sind zurück und diesmal wird's richtig filmreif. In der neuen Animationskomödie Minions und Monster verschlägt es die Kultfiguren ausgerechnet ins Hollywood der 1920er Jahre. Regie führt wieder ihr Schöpfer Pierre Coffin. In der deutschen Synchronfassung verleihen der zweifache Oscar-Preisträger Christoph Waltz sowie die Tokyo-Hotel-Brüder Bill und Tom Kaulitz den Charakteren ihre Stimme. Es wird turbulent, chaotisch und vor allem lustig. Mein Kollege Matthias Pillasch verrät uns mehr über Minions und Monster.
3: In den 1920er Jahren landen die Minions James und Henry in Hollywood und werden zu großen Filmstars.
4: In Hollywood haben die neuen Leinwandstars das Gesicht der Filmindustrie für alle Zeiten verändert. Die Minions sind zurück und sie sind mysteriöser denn je.
3: Der Ruhm hält nicht lange. Mit dem Aufstieg des Tonfilms ist es vorbei mit der großen Karriere. Denn die Minions sprechen nun mal ihre ganz eigene Sprache.
5: Buddy.
6: Oh, Humphrey.
5: Pignata. Carbonara. Lasagna.
3: James und Henry lassen sich davon nicht unterkriegen. Ihr Plan? Ein eigener Monsterfilm.
7: Ihr habt einen Monsterfilm geschrieben?
5: Sí, con Pika Kaiju. Arr, arr.
7: Sehr gut. Und was nimmt ihr als Monster? Aha.
3: Mit Hilfe eines alten Zauberbuches beschwören sie das winzige grüne Monster Gumi, den Täuscher, herbei.
5: Miso Soup, con Komae. Natenobu, Daifuku.
8: Ja, ich bin frei. Okay, okay. Ich bin Gary Ockham, Oliver Magma, Ikabot, der Täuscher. Aber meine Freunde nennen mich Gumi, ist kürzer.
3: Für einen Monsterfilm braucht man natürlich mehr als ein Monster. Zum Glück weiß Gumi, wo es mehr zu finden gibt.
8: Ich habe die perfekten Monster für euch. Dann los.
3: Doch Gumi hat die Minions getäuscht. Und die Monster geraten völlig außer Kontrolle.
8: Ich beschwöre dich. Oh, alles Unterwerfende. Irene. Sie wird alles auf diesem Planeten zerstören!
5: No!
3: Nun müssen James, Henry und ihre chaotische Truppe das Durcheinander beseitigen, das sie selbst verursacht haben.
5: Sicher los! Bau, bau, bau!
2: Eine bunte Animationskomödie für die ganze Familie. Ab sofort flimmert Minions und Monster über die Kinoleinwand.

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3: Noch bis zum 5. September ist in der Strandkunsthalle St. Peter-Ording eine Gemeinschaftsausstellung unterschiedlichster Künstler zu sehen. Von ausdrucksstarken Bildern bis zur plastischen dreidimensionalen Assemblage finden Kunstliebhaber dort eine vielfältige Auswahl an Ausdrucksformen. Geöffnet ist von Montag bis Freitag von 15 bis 18 Uhr und sonntags 12 bis 18 Uhr. Der Eintritt ist frei.
4: Blues, Geschichten und jede Menge Humor gibt es am Samstag, den 8. August im Kulturenbürgerhaus Marne. Musiker Ignaz Netzer präsentiert seine Konzertlesung, wie die Katzen auf den Blues kamen, und erzählt aus seinem Leben als Bluesmusiker sowie von seinen Reisen in den Süden der USA. Neben unterhaltsamen Anekdoten und Auszügen aus seinem Roman bringt Netzer natürlich auch seine Gitarre mit und spielt live den Blues. Beginn ist um 19.30 Uhr, der Eintritt kostet 20 Euro, Karten sind unter kph-marne.de und in der Tours Info Marne erhältlich. Am Samstag, den 14. April, ist Singer-Songwriter Gregor Meile mit seinem Programm Unplugged das Wohnzimmerkonzert zu Gast im Nordsee-Kongresszentrum in Husum. Los geht's um 20 Uhr. Gemeinsam mit seiner Band präsentiert Gregor Meile seine Songs in akustischer Form. Die Konzerte leben von Emotionen, persönlichen Geschichten und viel Interaktion, wodurch jeder Abend seinen ganz eigenen Charakter erhält. Tickets sind im Vorverkauf erhältlich, die Preise beginnen je nach Kategorie bei rund 50 Euro. Karten gibt es online über Eventim, Veranstaltungsort ist das Nordsee-Kongresszentrum am Messeplatz in Husum.

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1: Zurzeit sind vermehrt KI-generierte und täuschend echt wirkende Phishing-Mails im Umlauf. In denen geben sich Kriminelle mit gefälschten Stimmen und Videos zum Beispiel als Banken, Paketdienste, Behörden oder bekannte Unternehmen aus, um sensible persönliche Daten abzugreifen. Wir haben uns mal auf der Straße umgehört, wie ihr eure E-Mails prüft, um nicht auf solche KI-generierten Phishing-E-Mails reinzufallen.
2: Das Allerwichtigste ist, ob man die E-Mail erwartet oder nicht. Kommt sie völlig überraschend, prüfe ich standardmäßig Design, Layout, Text, wobei das inzwischen bei einigen E-Mails, die ich bekommen habe, beängstigend gut gemacht war, und lasse die E-Mail komplett unangetastet.
3: Also ganz oft lösche ich die einfach direkt. Ich finde das immer ganz komisch, wenn du dann so E-Mails bekommst mit "du hast was bestellt" oder so, ne? Wo ich mir denke, habe ich ja gar nicht.
4: Am besten zuerst auf den Absender gucken. Und wenn der Absender nicht vertrauenswürdig ist, einfach löschen. Wenn ich den nicht kenne, dann brauche ich auch die E-Mail nicht.
5: Man erkennt die anhand der Absender-E-Mail-Adresse und dann am besten löschen. Nichts anklicken, keinen Link öffnen. Ja.
1: Phishing-Angriffe mit gefälschten E-Mails, um uns sensible Daten wie Passwörter, Bankverbindungen und Kreditkartennummern zu stehlen, nehmen stark zu. Und dank künstlicher Intelligenz, kurz KI, werden die unbekannten Angreifer auch immer erfolgreicher. Mario Hartwig hat sich mal schlau gemacht, warum das so ist und wie sich jeder von uns, egal ob zu Hause oder bei der Arbeit, davor schützen kann.
6: KI-generierte Phishing-Mails orientieren sich längst am Schreibstil realer Personen und wirken inzwischen so täuschend echt, dass immer mehr Menschen auf sie reinfallen.
7: Früher hatte man da Grammatik, Rechtschreibfehler, komische E-Mail-Adressen oder ganz unpersönliche Anreden. Inzwischen sind sie so professionell gemacht, dass man es im Berufsalltag und im privaten Umfeld nicht mehr unterscheiden kann.
6: So die IT-Sicherheitsexpertin Dr. Yvonne Bernard. Außerdem vereinfacht KI das Leben der Cyberkriminellen, weil die Aufgaben für sie übernimmt.
7: Die früher richtig viel Zeit gekostet haben, also zum Beispiel das Recherchieren von Zielpersonen, sogenannte Open Source Intelligence, das Verfassen von überzeugenden E-Mails sowie das dynamische Anpassen von Schadcode an die Sicherheitssysteme, die die angegriffenen Personen haben. All das liegt gerade voll im Trend und wird sogar noch zunehmen.
6: Zurzeit sind übrigens besonders viele gefälschte E-Mails unterwegs, die eine angebliche Sprachnachricht oder ein Deepfake-Video aus dem Freundeskreis, vom Chef oder von Geschäftspartnern ankündigen.
7: Dafür klickt der Empfänger dann einen Link an, gibt sein Passwort ein, manchmal noch einen zweiten Faktor, und schon haben die Betrüger sofort Zugriff auf seinen Rechner und kommen von da aus schnell und einfach an weitere sensible Daten ran.
6: Das lässt sich aber verhindern, wenn man erstmal beim Absender nachfragt, ob der die E-Mail überhaupt geschickt hat. Auch ein gutes Antivirenprogramm hilft. Und natürlich, dass man sich selbst immer auf dem Laufenden hält.
7: Es gibt spezielle Security Awareness Trainings, wo Benutzer sensibilisiert werden. Die bekommen dann Phishing-Simulationen, kriegen kleine E-Trainings und werden dadurch natürlich sensibilisiert. Einerseits für den Berufsalltag, aber sie können dieses Wissen natürlich auch privat nutzen.
1: Und bitte erstmal in Ruhe nachdenken, bevor man irgendetwas anklickt. Denn noch immer werden 95% aller Cyber-Sicherheitsvorfälle durch menschliches Versagen verursacht.

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2: Guten Tag, heute ist Dienstag, der 18. August 2026. Sie hören den Friesfunk aus dem Studio in Alkersum auf Föhr. Verantwortlich für die heutige Sendung ist Kerin Ketels aus Oldsum. Moin.

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0: Kann man euch auch privat buchen? Und was würde das denn kosten?
4: Über die Kosten kann ich nicht sagen, aber natürlich kann jeder sagen, Mensch, wollt ihr mal privat bei uns ins Wohnzimmer kommen und spielen oder wir haben Jubiläum, Geburtstag, dann kommen wir natürlich gerne.
0: Wie ist das Programm von dem Jubiläum? Kannst du das noch sagen?
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4: Also diese Gemeinschaft ist unfassbar toll. Jeder kennt jeden und jeder ist gut miteinander. Das gibt es nicht so oft. Es wird nicht hinterm Rücken geredet und man freut sich jedes Mal auf jeden Einzelnen, den zu sehen und mit allen gute Musik zu machen.
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2: Habe ich Heimat.

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1: Ja, losgegangen war das eigentlich, dass ich immer sehr kunstinteressiert war und eigentlich Kunst studieren wollte. Und dann kam aber eigentlich die Forderung von den Eltern, lerne erstmal was Vernünftiges, so altbacken. Und damit hatten sie nicht ganz Unrecht. Und dann kam diese Entscheidung zum Steinmetzhandwerk, weil es halt Kunst und Handwerk miteinander verbinden kann.
0: Das ist dir dann schon wichtig, dass du deine Kunst eben auch leben kannst durch dein Handwerk?
1: Ja, das Leben wird dadurch abwechslungsreicher, auch für mich. Und ich kann ein bisschen meinen Spieltrieb da ausleben und habe einfach ja insgesamt ein breiteres Berufsfeld. Und überhaupt für das ganze Leben ist das natürlich ein größeres Gesamtbild, was sich da abbilden kann. Ne?
0: Weil man kann sich ja vorstellen, die Steinmetze heutzutage, also wenn man jetzt in größeren Firmen schaut, die haben ja wahrscheinlich auch viel Vorgaben, die sie einfach nur ableisten müssen.
1: Das ganze Gewerbe hat sich ja doch sehr stark zurückentwickelt und ist ja in erster Linie im Bau jetzt tätig oder in diesem Industriegrabmalbereich. Und da wird halt auch sehr viel mit Computern gearbeitet und Massenabfertigung durch Maschinen, die das dann halt alles industriell herstellen können. Und das war aber von Anfang an die Richtung, die ich auf gar keinen Fall gehen wollte, sondern schon das Individuelle. Und war aber auch schon gleich bei der Berufsausbildungswahl schon mit einem Auge auf Höhe, dass ich dachte, Mensch, hier ist ja die Tradition da, das wäre eine Möglichkeit für mich, damit auch auf Höhe langfristig eine Existenz zu gründen.
0: Also das hattest du schon gleich so ein bisschen im Blick?
1: Auf jeden Fall. Ich hatte ja meinen Zivildienst hier auch vorher gemacht und kenne die Insel ja seit den frühen 70ern und habe da ja auch viele Freundschaften hier. Und für mich war das von vornherein schon das Ziel, nach der Ausbildung hier auf die Insel zu gehen.
0: Was waren deine ersten Auftragsarbeiten hier?
1: Ja, am Anfang war ich ja nur Geselle und durfte gar keine Grabmale machen und habe tatsächlich dann Haus- und Hofsteine hier gemeißelt. Und zwar die Findlinge, die teilweise auf den Feldern hochgeflogen worden waren von den Landwirten mit Milchkannen, Pferden, Kühen und allem Möglichen verziert. Und dazu noch den Familienname oder eine Hausnummer. Und das war der Start. Da habe ich bestimmt 40, 50 Findlinge in verschiedenster Art so auf der Insel verteilt und hatte da natürlich auch einen tollen Gesamtüberblick, also einen Einstieg in die Insel überhaupt. Ich habe das meistens vor Ort auf dem Bauernhof gearbeitet, hatte dadurch sehr engen Kontakt mit den Kunden. Und das wurde richtig familiär, das hat richtig Spaß gemacht.
0: Hat dir das vielleicht auch so ein bisschen geholfen, auch bei deiner späteren Tätigkeit Grabsteine zu machen?
1: Naja, ich habe mir da im Granit, im Findling doch viel auch zusätzlich beigebracht, sag mal technisch, dass ich dann später auch im Grabmalbereich in anderer Form umsetzen konnte. Und insgesamt diese Kontakte, die ich damals bekommen habe, das ist ja etwas, das mir geholfen hat, mich generell auf dieser Insel so heimisch und wohl zu fühlen. Und insofern fühlte ich mich da eigentlich sehr gut aufgehoben gleich von Anfang an.
0: Du sagtest ja gerade eben, du brauchtest den Meistertitel, also als Geselle durftest du keine Grabmale machen. Warum ist das so?
1: Das ist auch ein handwerksrollenpflichtiges Gewerbe und es geht tatsächlich um Sicherheitsgrundregeln, dass man eben davon ausgeht, dass nur ein Meister das auch ordentlich beurteilen kann, was er da letztendlich in die Landschaft stellt. Wenn so ein Stein umkippt, dann ist ja großes Malheur. Und da braucht man schon ein bisschen Verantwortungsbewusstsein. Und das vermutet man eben bei einem einfachen Gesellen nicht. Aber es gibt vielleicht noch zwei, drei andere Argumente. Grundsätzlich tat mir die zusätzliche Ausbildung gut. Ich habe da ja noch zusätzlich auch gestalterisch dazugelernt. Und das ist für den Reifungsprozess schon nicht ganz unerheblich gewesen, was ich da dazugelernt habe.
0: Also den Meister hast du, glaube ich, in Freiburg gemacht.
1: Genau, da bin ich gezielt in Schwarzwald gegangen, weil ich dann auch noch mal was anderes sehen wollte. Und ich auch wusste, dass da die Steinkultur recht hoch ist. Das ist ein recht hohes Niveau, was die da auch im Handwerk ausüben. Dazu kam, dass es für mich halt auch reizvoll war, da mal eine ganz andere Gegend kennenzulernen. Man war von Freiburg genauso schnell in Genua, wie ich heute von Föhr in Hamburg bin. Nicht? Das war schon reizvoll.

0: Aber du bist ja nicht nur in Deutschland geblieben, du hast ja auch im Ausland gearbeitet.
1: Ja, nach der Meisterschule hatte ich das Glück, 4,5 Monate in der Karibik arbeiten zu können. Und das war nicht nur lukrativ. Da haben wir so ein Hotel, Luxusbau mit allen möglichen Accessoires verziert. Eine Affenbar haben wir da gemacht, wo da die Affen durch den Dschungel hüpfen und verschiedene Vasen und den Schwimmbadbereich haben wir dekoriert mit verschiedenen Skulpturen. Und das war natürlich toll, dass ich da in kürzester Zeit meine Schulden abarbeiten konnte von der Meisterschule und gleichzeitig diesen karibischen Lebensraum kennenlernen konnte. Wir hatten zwar nicht viel Freizeit, aber die haben wir dann genutzt. Und ich hatte dann nachher auch noch 2, 3 Wochen, die ich mir da die Gegend dann mal so ein bisschen angeguckt habe. Das war natürlich toll. Das war dann auch eine Befreiung, dass man nicht gleich mit einem Batzen Schulden da ins nach der Schule weiter starten muss, sondern dass dadurch auch eine gewisse Unabhängigkeit schon wieder gleich möglich war.
0: Und du bist dann nach der Meisterprüfung und dieser Zeit in der Karibik im Prinzip ja gleich ins eigene Gewerbe gestartet sozusagen. Also du bist nicht irgendwo angestellt gewesen, sondern hast deinen eigenen Betrieb gleich hochgezogen.
1: Ne, ich hatte den eigentlich weitergeführt. Ich war ja die ganze Zeit auch nach der Gesellenprüfung schon hier auf Höhe selbstständig und habe es dann bloß zusätzlich in der Handwerksrolle eintragen können und habe mir dann auch relativ schnell diese Werkstatt hier in Süderende aufbauen können. Und das ging dann gleich in die Vollen. Das ging dann gleich gut los und es kamen auch schöne öffentliche Aufträge dazu, dass ich da halt dann glücklicherweise in dieser Entstehungsphase der Sandwallgestaltung dabei war und der Promenade in Wiek, die ich dann halt auch mit Skulpturen mitgestalten durfte, den Gezeitenbrunnen entwickeln konnte und umsetzen konnte. Das war natürlich eine super Möglichkeit für mich, da halt neben den Grabmalen auch künstlerisch tätig zu sein.
0: Ist das ein guter Ausgleich zwischen der Auftragsarbeit und eben auch diesem künstlerischen Gestalten, also dass du dich da so abwechseln kannst auch?
1: Das ist generell schön, wobei diese früheren künstlerischen Arbeiten ja auch alles Auftragsarbeiten waren, die ich zwar selbst entwickelt und entworfen hatte, aber es waren eben keine freien künstlerischen Arbeiten. Das ist jetzt zum ersten Mal der Fall, dass ich dafür Zeit und Muße habe, halt wirklich Kunstprojekte auch für mich zu entwickeln und umzusetzen. Aber diese Abwechslung ist natürlich prima, weil ich auf der einen Seite durch die Grabmale so ein Grundeinkommen habe, das mich so ein bisschen absichert und dann auch finanziell unabhängiger diese Kunst dann gestalten kann und da nicht abhängig bin von irgendwelchen Forderungen von außen.
0: Dein größtes Werk, kann man ja ruhig sagen, ist die Stadtsäule in Wiek. Wie bist du da rangegangen und vor allem, wie lange hat das gedauert?
1: Ja, das war wirklich auch das langwierigste Projekt. Es war 2008, 2 Jahre vor dem 100-jährigen Geburtstag der Stadt, wie so eine Bürgerversammlung, wo sich die Bürger einbringen konnten mit Ideen. Und da habe ich das als grobe Idee vorgeschlagen, weil so eine historische Säule mit Relief, das war schon immer so ein bisschen ein Traumziel von mir, sowas mal umsetzen zu können. Und das wurde auch erstmal positiv schon aufgenommen und dann habe ich dann durch verschiedene Zeichnungen und Entwürfe da dann immer mehr das Vertrauen der Politiker insofern gewonnen, dass ich dann halt auch den Auftrag irgendwann bekam und dann war aber logistisch das doch ein recht großer Aufwand, überhaupt erstmal einen geeigneten Block und das richtige Werk zu finden. Da waren schon 1,5 Jahre nötig, um überhaupt dieses Material Auswahl endgültig festzulegen, weil so ein Flachrelief ist sehr davon abhängig, dass es eben das Licht nicht schluckt, sondern schön reflektiert. Ich brauchte also einen hellen Sandstein, der aber auch nicht so anfällig für Flechten, Algen und Moose ist, der sich also auch reinigen lässt und der insgesamt auch ein gleichmäßiges Bild hat und das in einer Größe, die es gar nicht bei allen Steinbrüchen zur Verfügung steht. Auch wenn es früher größere Säulen gab, das ist schon ein relativ großes Kaliber und diese Säule wurde vorgedreht, dass ich die also jetzt nicht auch noch rund meißeln musste. Ja. Das habe ich auch schon mal gemacht, aber das wäre doch sehr aufwendig gewesen. Ich habe mal einen Mast für Borkum gemacht, den habe ich tatsächlich frei aus dem Block rausgeschlagen und das wollte ich dann nicht unbedingt nochmal machen. Da habe ich dann lieber die Zeit in diese Reliefarbeit investiert und das sind auch 12, 13 Quadratmeter Relief auf dieser Säule und das hat schon allein in der Fertigung dann so 3 Sommer gebraucht, weil ich das halt auch nur im Sommer draußen freistehend arbeiten konnte unter freiem Himmel. Es aber auch politisch tatsächlich sogar gewollt war, dass sich das über einen längeren Zeitraum zieht, da man auch das budgetmäßig nicht in so kurzer Zeit in den Haushalt unterbringen konnte.
0: Man musste das über mehrere Haushalte verteilen, sozusagen.
1: Genau, das war schon ein Großprojekt auch für die Stadt. Wir haben sehr viel Geld, oder ich habe auch sehr viel Geld über Spenden finanzieren können. Die Originalzeichnung quasi dann auch für große Spender als Belohnung dann ausgegeben und hatten das bei meiner Frau in der Galerie auch ausgestellt und haben bestimmt zwischen 20.000 und 30.000 Euro an Spendengelder da besorgen können. Und das war für mich schon wie ein Kind, wie ein eigenes Kind. Das war schon was Besonderes, so ein Projekt überhaupt machen zu dürfen. Und da war dann schon sehr viel Ehrgeiz drin, das dann auch so gut wie möglich zu machen. Da wurde dann tatsächlich aus ursprünglich 60 Zentimeter Durchmesser nachher ein Meter Durchmesser in der Säule, einfach weil es möglich war. Ja. Und die Mehrkosten habe ich dann zum Großteil tatsächlich auch dann eben auf meine Kosten nehmen müssen. Also dadurch waren ja dann auf einmal 4 Quadratmeter mehr Relief. Die konnte ich nicht so einfach nachfordern im Preis. Habe immerhin den Materialzuschlagspreis, also das war dann ja auch ein Drittel mehr Kubik. Das hat die Stadt dann noch mitfinanziert. Aber das andere gab mir dann viel, viel mehr Spielraum in der Gestaltung der Reliefs. Ich konnte das alles viel weiter auseinanderziehen, viel detailreicher arbeiten, musste da nicht so klein rumfrickeln. Und es ist auch für die gesamten Proportionen sehr förderlich gewesen. Ich konnte das bloß ursprünglich gar nicht so anbieten, weil ich gar nicht wusste, ob ich so einen großen Block in der Qualität überhaupt bekomme. Und das war schon mal auch eine Herausforderung. Da hatte ich tolle Hilfe von einem Sandsteinwerk in Dresden, der mich da super beraten und begleitet hat. Und da ist man auch auf Partner angewiesen, die einen da auch vernünftig helfen.
0: Ja, Markus hätte eine ganze Masse zu vertellen an den Neustau-Dielen. Ja, hier ja morgen, ohne Neustau von der Frisfunk.

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3: 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August in der St. Christophoruskirche in Friedrichstadt und am Samstag, dem 8. August um 19 Uhr in der St. Laurentiuskirche in Tönning Werke von Olach Jelcho, Johann Christoph Altnicol, Aha und viel mehr in einem Crossover-Programm a cappella und mit Begleitung. Der Eintritt ist frei, über eine Spende für den Chor wird am Ende des Konzerts aber gebeten.
4: Hallo, mein Name ist Rüdiger Kähn vom Stanzer Park Dithmarschen und bei uns wird vom Dienstag, den 11.8. bis Donnerstag, den 13.8. das neu errichtete Lager der Neandertaler während der Öffnungszeiten belebt. Der Steinzeitjäger und Museumspädagoge Werner Pfeiffer vom Steinzeitpark und der Künstler Christoph Klemmt aus Kiel haben dazu einen Unterstand aus Holz, Birkenrinde und Seilen errichtet, wie er in der Zeit vor ca. 100.000 Jahren ausgesehen haben mag, und werden diesen mit verschiedenen Aktionen und Aktivitäten aus dem Alltag der Neandertaler vor und mit den Gästen beleben. Gleichzeitig mit der Belebung des Lagers der Neandertaler sind auch erstmals die originalen Funde aus Schalkholz aus der Zeit des Neandertalers tatsächlich im Museum in der Dauerausstellung zu sehen und können insofern verglichen werden mit dem, was im Außengelände bei den Neandertalern so geschieht. Herzlich willkommen bei den Neandertalern in der Altsteinzeit vor 100.000 Jahren.
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2: Die technische Entwicklung schreitet voran. Das ist Fakt. Wir können nur versuchen, Schritt zu halten, uns zu informieren und uns Hilfe zu holen, wenn wir mit Smartphones, Internet und KI mal nicht mehr weiter wissen. Eine solche Hilfe kann der sogenannte Digital Learning Campus sein. Und das in ganz Schleswig-Holstein. Michelle Hese ist die Ansprechpartnerin des Digital Learning Campus, oder kurz DLC, an der Fachhochschule Westküste. Sie sagt, die Hauptaufgabe des DLC ist es, die vom Stifterverband herausgearbeiteten Zukunftskompetenzen zu vermitteln.
3: Das sind Kompetenzen, die Sie sagen, die wir alle zukünftig und jetzt schon haben sollten. Das ist natürlich KI, Digitalisierung, Medienkompetenzen, aber auch Nachhaltigkeit, Selbstbestätigung, Kollaboration, Kooperation. Und wir sind quasi eine Bildungsplattform. Das ist der dlc.sh. Da findet man auch alle unsere Angebote, die es in ganz Schleswig-Holstein gibt. Wir bilden für Jung und Alt kostenfrei Angebote an, über alle Zukunftskompetenzen, sowohl online als auch in Präsenz.
2: Ein Beispiel für ein solches Angebot ist der Open Makerspace im OKSH Media Hub Westküste, der immer am zweiten Freitag eines Monats ab 15 Uhr stattfindet. Hier kann man ganz niedrigschwellig zum Beispiel 3D-Drucker oder andere Kreativwerkzeuge kennenlernen. Oder der Kurs Bewusst Leben im digitalen Zeitalter an der Haider Volkshochschule. Hier geht es um die Frage, wie erreichbar wir mit einem Smartphone in der Hosentasche tatsächlich sein müssen und welche Einflüsse Erdstrahlen und Elektrosmog auf unsere Gesundheit haben. Der findet im Oktober wieder statt. Und mitmachen kann da wirklich...
3: Jeder kann das tun. Angebote sind von Schülern über Studierende, über Senioren, über Fachkräfte, verschiedenes Level. Es können wirklich absolute Beginner Kurse finden. Es können aber auch Leute, die wirklich Fachwissen haben und sich zertifikatsmäßig weiterbilden wollen und ein Zertifikat für Sachen bekommen.
2: Ganz abgesehen davon ist der DLC, der übrigens von der Europäischen Union gefördert ist, auf der Suche nach neuen Projektpartnern, die Lust haben, Angebote zu den Zukunftsthemen zu schaffen. Alle Infos gibt's online auf dlc.sh.

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3: Am Samstag, dem 15. August, gastiert der Weimarer Konzertorganist Thorsten Andreas Pech um 12 Uhr in der St. Jürgenkirche in Heide und verzaubert die Gäste mit der dritten Orgelsonate von Josef Gabriel Rheinberger. Rheinberger war Komponist, Organist und Musikpädagoge. Das Konzert steht ganz im Zeichen des 125. Todestages des Musikers und eröffnet eine dreiwöchige Serie, in der jeden Samstag ein weiteres Stück des verstorbenen Komponisten gespielt wird.

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Kunstgriff ist seit 2001 eine feste Größe in der Kulturszene. Und der 25. Geburtstag wird mit einem Plakat mit neuem Design und einem vielfältigen Programm in Wort, Bild, Klang und Aktion gefeiert. Um genau zu sein, gibt es diesmal 150 Künstlerinnen und Künstler mit über 50 Programmen an 6

schauen. Am 4. September 2026 spielt das Singer-Songwriter-Duo Annette Kuhr und Su Sheehan im Kulturkeller in Husum. Das deutsch-amerikanische Duo zieht die Zuhörer mit ihren berührenden Texten und Melodien in ihrem perfekten zweistimmigen Gesang, begleitet von vielen Instrumenten wie zum Beispiel Gitarre, Flügelhorn, Trompete und Gitarre in den Bann. Weitere Informationen findet ihr unter www.zweistimmeneinkonzert.de. Die Zahlen sind nicht ausgeschrieben.

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1: Schnipp, schnapp. Mit einem symbolischen Scherenschnitt ist heute, Dienstag, dem 11. August, in Heide die erste Veloroute offiziell eröffnet worden. Bahnefrei ist dann aber doch etwas zu viel versprochen, da die Autos hier auch weiterfahren dürfen, sich aber zukünftig die Straße mit den Radfahrern anders teilen müssen. Doch was genau ist eigentlich eine sogenannte Fahrradstraße? Hierzu Oliver Schmidt-Gutzert.
2: Eine Fahrradstraße ist eine Straße, in der Fahrräder grundsätzlich den Vorrang haben, dort auch zu zweit nebeneinander fahren dürfen. Und die Autos haben dem Rechnung zu zollen, die haben sich da hinten anzustellen. Die Symbolik ist ja die, wir teilen den Verkehrsraum so ein bisschen neu auf. Die Autos haben nicht mehr überall automatisch den absoluten Vorrang, sondern es gibt auch noch andere Verkehrsteilnehmende und die sollen es ja auch komfortabel haben.
1: So hat die Einrichtung der Fahrradstraße durchaus nicht nur verkehrstechnische Hintergründe, sondern trägt auch zu einer Entspannung im Umfeld bei.
2: Ja, das war auch gerade eine Idee, noch weiterzugehen und die Rosenstraße nachher noch mitzunehmen, weil wir gesagt haben, da ist natürlich die Schule und so kriegen wir die auch noch verkehrsberuhigt, weil auch ja immer mehr an uns herangetragen wird. Das Problem ist seit 20 Jahren immanent die sogenannten Elterntaxis, die ihre Kinder morgens dahin bringen und dann aber sagen, ja, es ist ja aber alles so unsicher. Hier, wenn es sich insgesamt dadurch ein bisschen beruhigt, oder mehr Menschen Radfahren, dann haben wir schon ein bisschen was erreicht.
1: Laut der Stadt Heide wurden für das 1,6 Kilometer lange Projekt etwa 100.000 Euro veranschlagt. Doch wie kommen diese Kosten zustande?
2: Ich kann Ihnen auch grundsätzlich sagen, wir brauchen erstmal eine Verkehrsplanung. Das ist ein Verkehrsbüro, was beauftragt wird mit einem grundsätzlichen Vorschlag. Unter Einbeziehung der bestehenden Verkehrsflüsse. Das heißt, Sie müssen hier Arbeitsstunden reinstecken, Sie müssen Zählungen machen, die Verkehrsflüsse zählen. Das hat die Dame ja vorhin auch hier ausgeführt. Und aufgrund dessen müssen Sie Vorschläge machen. Sowas kostet dann schon mal Geld. Und überhaupt sind Arbeitsstunden und Material insgesamt in Deutschland und nicht nur hier wahrscheinlich sehr, sehr teuer. Ich möchte dazu aber auch sagen, dass wir sowas derzeit nur machen, wenn es gefördert ist. Und hier liegt die Förderung bei ungefähr 75%.
1: Erklärt Heides Bürgermeister. Tatsächlich sind im Vergleich zu anderen Infrastrukturprojekten Heides 100.000 Euro sogar noch relativ günstig. Mit 62,50 Euro pro laufenden Meter, so rechnet man, befindet man sich etwa im europäischen Mittelfeld. Auch wenn man als Laie zugegebenermaßen erstmal schlucken muss. Sind gerade die Materialien wie die thermoplastische Schutzfarbe oder auch das Organisieren der Verkehrsflüsse zählen sehr teuer. Aber lassen Sie uns zum Schluss noch mal kurz zusammenfassen, was ändert sich und was ist erlaubt und was nicht. Für die gesamte Veloroute gilt ein Tempolimit von 30 km/h. Fahrradfahrer haben absoluten Vorrang und dürfen auch nebeneinander fahren. Möchte ein Autofahrer einen Radler überholen, so darf er das zwar theoretisch, allerdings auch nur mit einer Maximalgeschwindigkeit von 30 km/h und einem Mindestabstand von 1,5 Metern, was sich in der Praxis fast überall auf der schmalen Route als unmöglich darstellt. Autofahrer sollten die Route nicht als Schleichweg oder Abkürzung benutzen, sondern nur mit klarem Grund. Dafür reicht allerdings auch schon durchaus ein Einkaufsvorhaben oder ein Besuch eines Freundes.
3: Ja, weil die meisten fahren hier noch, wie sie immer fahren. Das ist so eine Art Trampelfahrtregelung. Seit 40 Jahren fahren die so. Und bevor sich das hier umgedacht hat in den Köpfen der Leute, wird das ein Weilchen dauern.
1: Sagt Ulrich Kropp, Polizeihauptkommissar Heide. Mit einem Augenzwinkern. So wird es gewiss einmal das ein oder andere Auge geben, was zugedrückt wird und etwas Kulanz auch dabei, bei klaren Verstößen aber auch klare Bußgelder.

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1: Paula Hawkins, Die blaue Stunde, erschien bei DTV als Hardcover. Das Buch hat 365 Seiten und kostet 22 Euro. Die Autorin des Weltbestsellers Girl on the Train hat ein unglaubliches neues Buch geschrieben. Was anfängt wie ein Künstlerroman, nimmt wahnsinnig Fahrt auf. Im Zentrum des Buches steht die verstorbene Künstlerin Vanessa Chapman, die ihren künstlerischen Nachlass völlig überraschend einer Stiftung überließ, mit deren Gründer sie erbittert prozessierte. Die andere Hauptfigur ist James Becker, ein Kenner ihres Werks und Kurator eben dieser Stiftung. Bei einer Ausstellung in der Londoner Tate Modern wird in einer Installation von ihr ein menschlicher Knochen gefunden. Ist es ein Teil von Chapmans Mann Julian, der vor Jahren spurlos verschwand? Becker soll nach Erin reisen, einer kleinen Halbinsel, die vom Festland durch die Gezeiten getrennt ist. Dort lebt eine ehemalige Freundin von Vanessa. Sie war früher Ärztin. Sie hütet Haus, Atelier und Verschiedenes aus dem Nachlass der Künstlerin. Es fehlen Keramiken und Gemälde, die der Stiftung gehören würden. Becker soll versuchen, Licht in die Geschichte zu bringen. Er wird jedoch eher feindselig empfangen. Das ist ein Buch, das einen echten Spannungsbogen hat, das man fasziniert liest, nicht zuletzt auch deshalb, weil die Autorin mit der Figur der Vanessa Chapman das wunderbare und schlüssige Porträt einer großen Künstlerin entworfen hat.

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0: 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Ab jetzt.
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3: Ab dem 5. September startet die Theaterspielzeit 2026-2027 im Theater Itzehoe mit dem dritten Kulturzünder. Tickets sowie das Programm für den kompletten September findet ihr auf theaterizoho.de. Die Theaterkasse öffnet ab Dienstag, dem 11. August, wieder ihre Pforten. Karten für die Mixshow am Eröffnungsabend könnt ihr jederzeit auch im Webshop des Theaters erwerben.
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3: Die Tourismuszentrale St. Peter-Ording lädt am Mittwoch, dem 12. August um 19.30 Uhr zu einem Open-Air-Konzert auf die Außenbühne des Dünenhus auf der Erlebnispromenade in St. Peter-Ording ein. Zu Gast ist die Kieler Band The Linewalkers, die seit 2012 mit ihrer energiegeladenen Hommage an Johnny Cash deutschlandweit das Publikum begeistert. Die Band wird neben den großen Hits auch spontane Musikwünsche entgegennehmen. Der Eintritt ist mit Gästekarte frei.

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1: Vom 21. August bis zum 6. September findet in diesem Jahr wieder das Dithmarscher Kulturfestival Kunstgriff statt. Kunstgriff ist seit 2001 eine feste Größe in der Kulturszene und der 25. Geburtstag wird mit einem Plakat mit neuem Design und einem vielfältigen Programm in Wort, Bild, Klang und Aktion gefeiert. Um genau zu sein, gibt es diesmal 150 Künstlerinnen und Künstler mit über 50 Programmen an 26 Standorten. Der Kunstgriff 2026 beginnt am Freitag, den 21. August, mit einer Ouvertüre im Kreishaus mit Werkschau. Zu den weiteren Bausteinen von Kunstgriff gehören zum Beispiel Kunstgriff macht Schule und das norddeutsche Kurzfilmfest Kunstgriff Rolle, welches als Abschlussprogramm am 6. September stattfindet. Weitere Informationen findet ihr unter www.kunstgriff.de.

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1: Zwischen Dienstag, dem 11. und Freitag, dem 14. August, wird das neue Lager der Neandertaler im Steinzeitpark Albersdorf in der Zeit von 11 bis 17 Uhr belebt. Dafür konstruieren der Steinzeitjäger und Museumspädagoge Werner Pfeiffer vom Steinzeitpark und der Künstler Christoph Klemmt einen ähnlichen Unterstand, wie er damals ausgesehen haben könnte. Dabei bringen sie verschiedene Interaktionen in die Show. Zeitgleich werden auch neue Funde ausgestellt, die man bewundern kann. Der Eintrittspreis für Erwachsene beträgt 9,50 Euro, für Kinder, Jugendliche und Rentner ist er meistens ermäßigt.
2: Am Sonntag, den 18. April, macht die Show Schlager Total die deutsche Hitparade Station im Nordsee-Kongresszentrum in Husum. Beginn ist um 17 Uhr. Die Besucher erwartet ein rund zweieinhalbstündiges Schlagerprogramm mit bekannten Hits, neuen Songs und einer aufwendigen Bühnenproduktion mit Licht- und LED-Technik. Durch den Abend führt der Sänger und Moderator Robin Leon. Tickets sind im Vorverkauf über Eventim erhältlich. Die Eintrittspreise variieren je nach Sitzkategorie. Weitere Informationen gibt es online.
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2: Jetzt ist die Hölle fertig. Seit dem Planungsstart sind über 2 Jahre vergangen. Seit dem Baubeginn fast 5 Monate. Die Rede ist von der Straße mit dem Namen Hölle in der Haider Innenstadt, die am 12. August neu eröffnet wurde. Die ca. 80 Meter lange Strecke ist jetzt mit geschnittenem und geflammtem Granitstein versehen. Kostenpunkt? Knapp 400.000 Euro, davon 120.000 von der Stadt selbst. Bürgermeister Oliver Schmidt-Gutzart gibt sich bei der Eröffnung sehr zufrieden.
3: Gerade auch nach den Wogen, die ja die Diskussion um diese Straße, um diese Shared Space Fahrradstraße vorher geschlagen haben, bin ich umso zufriedener, wenn man sich das Ergebnis mal anguckt. Das ist ja ein echter Gewinn. Das ist eine echte Qualitätssteigerung für die Stadt. Innenstadtnah, hier kann man durchschlendern, ohne dass man ja immer nur auf den fahrenden Verkehr Rücksicht nehmen muss, und totaler Gewinn, ja.
2: Shared Space, das ist Englisch und meint sinngemäß sowas wie geteilter Platz. Das heißt, in der jetzt als Fahrradstraße ausgewiesenen Einbahnstraße teilen sich alle Verkehrsteilnehmenden den gleichen Platz. Von diesem Konzept ist ein Anwohner der Hölle noch nicht ganz überzeugt. Er macht sich Sorgen, dass das Verkehrsaufkommen von Autos nun noch größer werden könnte.
4: Also der Verkehr hier in der Straße, es war vorher schon eine Durchfahrtsstraße und jetzt eine Rennstrecke geworden. Und da kam die Idee mit Blumenpötten auf, großen, ne? Dass die Autofahrer keinen Bock haben durchzufahren. Ganz einfach.
2: Mit der Hölle ist jetzt ein viel diskutiertes Bauvorhaben in der Stadt Haide abgeschlossen. Der Plan des Bürgermeisters, die Stadt für alle Verkehrsteilnehmenden gleichberechtigter zu machen, geht aber noch weiter.
3: Das wird uns beschäftigen und immer wieder neu beschäftigen. Auch Straßen, die wir dann schon gemacht haben, muss man sich dann in 20 Jahren wieder ganz neu betrachten. Deswegen ist man eigentlich nie fertig.

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2: Es gibt Geschichten, die sind so berührend, dass sie direkt unter die Haut gehen. Genauso eine beeindruckende und vor allem fesselnde Geschichte ist Dich zu verlieren oder mich von Homera Quaderi. Darin erzählt sie, wie es war, in Afghanistan aufgewachsen und für die Gleichberechtigung der Frauen in ihrer Heimat zu kämpfen. Fesselnd geschrieben greift sie dabei die bis heute bestehende Problematik von Müttern auf, die sich ständig zwischen dem Wunsch nach Freiheit und Selbstbestimmung auf der einen Seite und Liebe und Verantwortung für ihr Kind auf der anderen befinden. Mario Hartwig mit unserem Buchtipp.
3: Homera ist alles andere als ein gewöhnliches afghanisches Mädchen. Als die Taliban an die Macht kommen und alle Schulen für Mädchen schließen, riskiert sie ihr Leben, um andere Mädchen heimlich zu unterrichten.
4: An Tagen, an denen ich mich unter meiner Burka verstecken musste, schmorte mein armes Gehirn so vor sich hin, dass ich oft vergaß, die Hausaufgaben und Übungshefte meiner Schülerinnen und Schüler zu prüfen. Manchmal vergaß ich sogar ihre Namen. Aber selbst an den heißesten Tagen achtete ich immer darauf, die Kinder rechtzeitig aus dem Zelt zu scheuchen und mich selbst davon zu stehlen.
3: Nachts im Schutz der Dunkelheit liest sie trotz Verbots jedes Buch, das sie finden kann, und gründet einen Schreibkurs. Als dann auch noch eine ihrer Kurzgeschichten in der Zeitung veröffentlicht wird, glaubt Homera, als Frau in Afghanistan glücklich werden zu können. Mit 17 muss sie sich allerdings erst einmal dem Schicksal ergeben, als sie ohne Mitspracherecht verheiratet wird.
4: Ich musste mich benehmen, wie mein Mann es wollte. Ich musste mich kleiden, wie immer es ihm gefiel. Ich musste kochen, was er gern aß, und tun, was auch immer ihn zufriedenstellte. Ich musste meinem Mann folgen, wohin er ging.
3: Das frisch vermählte Paar zieht in den Iran, wo sie freier und glücklicher leben können.
4: Er eröffnete mir neue Möglichkeiten im Leben. Er erkannte, dass ich schwere Zeiten durchgemacht hatte, und zeigte Verständnis dafür. Er betrachtete mich mit einer Mischung aus Ehrfurcht und Wertschätzung, und seine Anerkennung verlieh mir neue Kraft.
3: Homera studiert, promoviert und bringt schließlich einen Sohn zur Welt. Die Familie zieht nach Kabul zurück, wo sich ihr Mann plötzlich verändert. Als er sich eine Zweitfrau nehmen will, bricht für Homera eine Welt zusammen.
4: Entweder tat ich, was von mir erwartet wurde, mich wie die anderen ersten Ehefrauen in Afghanistan verhalten, mich für die Hochzeit deines Vaters hübsch herausputzen, die Gäste freundlich begrüßen und anlächeln und ihnen geduldig Tee anbieten. Wenn ich das tat, wäre mein Ruf als gute Frau gesichert und du wärst bei mir. Oder ich konnte die schlechte Frau werden und mich meinen Rechten und meiner Würde zuliebe gegen die Regeln und Etikette auflehnen. In diesem Fall würde ich dich verlieren.
2: Homera steht vor einer unmöglichen Entscheidung. Revoltiert sie und verliert ihren Sohn oder lässt sie es geschehen und verliert sich selbst? In ihrem Buch »Dich verlieren oder mich« verwebt Homera Quaderi geschickt eigene Erinnerungen mit bewegenden Briefen an ihren Sohn. Die bemerkenswerte Geschichte dieser starken Frau ist gerade beim Arche Verlag erschienen.

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2: Guten Tag, heute ist Dienstag, der 18. August 2026. Sie hören den Friesfunk aus dem Studio in Alkersum auf Föhr. Verantwortlich für die heutige Sendung ist Kerin Ketels aus Oldsum. Moin.

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0: 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Und was würde das denn kosten?
4: Über die Kosten kann ich nicht sagen, aber natürlich kann jeder sagen, Mensch, wollt ihr mal privat bei uns ins Wohnzimmer kommen und spielen oder wir haben Jubiläum, Geburtstag, dann kommen wir natürlich gerne.
0: Wie ist das Programm von dem Jubiläum? Kannst du das noch sagen?
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4: Also diese Gemeinschaft ist unfassbar toll. Jeder kennt jeden und jeder ist gut miteinander. Das gibt es nicht so oft. Es wird nicht hinterm Rücken geredet und man freut sich jedes Mal auf jeden Einzelnen, den zu sehen und mit allen gute Musik zu machen.
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0: Ja, Feldfunk, das ist ein Titel für Friesfunk.
2: Habe Heimat.

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1: Ja, losgegangen war das eigentlich, dass ich immer sehr kunstinteressiert war und eigentlich Kunst studieren wollte. Und dann kam aber eigentlich die Forderung von den Eltern, lerne erstmal was Vernünftiges, so altbacken. Und damit hatten sie nicht ganz Unrecht. Und dann kam diese Entscheidung zum Steinmetzhandwerk, weil es halt Kunst und Handwerk miteinander verbinden kann.
0: Das ist dir dann schon wichtig, dass du deine Kunst eben auch leben kannst durch dein Handwerk?
1: Ja, das Leben wird dadurch abwechslungsreicher, auch für mich. Und ich kann ein bisschen meinen Spieltrieb da ausleben und habe einfach ja insgesamt ein breiteres Berufsfeld und überhaupt für das ganze Leben ist das natürlich ein größeres Gesamtbild, was sich da abbilden kann. Ne?
0: Weil man kann sich ja vorstellen, die Steinmetze heutzutage, also wenn man jetzt in größeren Firmen schaut, die haben ja wahrscheinlich auch viel Vorgaben, die sie einfach nur ableisten müssen.
1: Das ganze Gewerbe hat sich ja doch sehr stark zurückentwickelt und ist ja in erster Linie im Bau jetzt tätig oder in diesem Industriegrabmalbereich. Und da wird halt auch sehr viel mit Computern gearbeitet und Massenabfertigung durch Maschinen, die das dann halt alles industriell herstellen können. Und das war aber von Anfang an die Richtung, die ich auf gar keinen Fall gehen wollte, sondern schon das Individuelle. Und war aber auch schon gleich bei der Berufsausbildungswahl schon mit einem Auge auf Höhe, dass ich dachte, Mensch, hier ist ja die Tradition da, das wäre eine Möglichkeit für mich, damit auch auf Höhe langfristig eine Existenz zu gründen.
0: Also das hattest du schon gleich so ein bisschen im Blick?
1: Auf jeden Fall. Ich hatte ja meinen Zivildienst hier auch vorher gemacht und kenne die Insel ja seit den frühen 70ern und habe da ja auch viele Freundschaften hier. Und für mich war das von vornherein schon das Ziel, nach der Ausbildung hier auf die Insel zu gehen.
0: Was waren deine ersten Auftragsarbeiten hier?
1: Ja, am Anfang war ich ja nur Geselle und durfte gar keine Grabmale machen und habe tatsächlich dann Haus- und Hofsteine hier gemeißelt. Und zwar die Findlinge, die teilweise auf den Feldern hochgeflogen worden waren von den Landwirten mit Milchkannen, Pferden, Kühen und allem Möglichen verziert. Und dazu noch den Familienname oder eine Hausnummer. Und das war der Start. Da habe ich bestimmt 40, 50 Findlinge in verschiedenster Art so auf der Insel verteilt und hatte da natürlich auch einen tollen Gesamtüberblick, also einen Einstieg in die Insel überhaupt. Ich habe das meistens vor Ort auf dem Bauernhof gearbeitet, hatte dadurch sehr engen Kontakt mit den Kunden. Und das wurde richtig familiär. Das hat richtig Spaß gemacht.
0: Hat dir das vielleicht auch so ein bisschen geholfen, auch bei deiner späteren Tätigkeit Grabsteine zu machen?
1: Naja, ich habe mir da im Granit, im Findling doch viel auch zusätzlich beigebracht, sag mal technisch, dass ich dann später auch im Grabmalbereich in anderer Form umsetzen konnte. Und insgesamt diese Kontakte, die ich damals bekommen habe, das ist ja etwas, das mir geholfen hat, mich generell auf dieser Insel so heimisch und wohl zu fühlen. Und insofern fühlte ich mich da eigentlich sehr gut aufgehoben gleich von Anfang an.
0: Du sagtest ja gerade eben, du brauchtest den Meistertitel, also als Geselle durftest du keine Grabmale machen. Warum ist das so?
1: Das ist auch ein handwerksrollenpflichtiges Gewerbe und es geht tatsächlich um Sicherheitsgrundregeln, dass man eben davon ausgeht, dass nur ein Meister das auch ordentlich beurteilen kann, was er da letztendlich in die Landschaft stellt. Wenn so ein Stein umkippt, dann ist ja großes Malheur. Und da braucht man schon ein bisschen Verantwortungsbewusstsein. Und das vermutet man eben bei einem einfachen Gesellen nicht, sondern, aber es gibt vielleicht noch zwei, drei andere Argumente. Grundsätzlich tat mir die zusätzliche Ausbildung gut. Ich habe da ja noch zusätzlich auch gestalterisch dazugelernt. Und das ist für den Reifungsprozess schon nicht ganz unerheblich gewesen, was ich da dazugelernt habe.
0: Also den Meister hast du, glaube ich, in Freiburg gemacht.
1: Genau, da bin ich gezielt in Schwarzwald gegangen, weil ich dann auch noch mal was anderes sehen wollte. Und ich auch wusste, dass da die Steinkultur recht hoch ist. Das ist ein recht hohes Niveau, was die da auch im Handwerk ausüben. Dazu kam, dass es für mich halt auch reizvoll war, da mal eine ganz andere Gegend kennenzulernen. Man war von Freiburg genauso schnell in Genua, wie ich heute von Föhr in Hamburg bin. Nicht? Das war schon reizvoll.

0: Aber du bist ja nicht nur in Deutschland geblieben, du hast ja auch im Ausland gearbeitet.
1: Ja, nach der Meisterschule hatte ich das Glück, 4,5 Monate in der Karibik arbeiten zu können. Und das war nicht nur lukrativ, da haben wir so ein Hotel, Luxusbau mit allen möglichen Accessoires verziert. Eine Affenbar haben wir da gemacht, wo da die Affen durch den Dschungel hüpfen und verschiedene Vasen und den Schwimmbadbereich haben wir dekoriert mit verschiedenen Skulpturen. Und das war natürlich toll, dass ich da in kürzester Zeit meine Schulden abarbeiten konnte von der Meisterschule und gleichzeitig diesen karibischen Lebensraum kennenlernen konnte. Wir hatten zwar nicht viel Freizeit, aber die haben wir dann genutzt. Und ich hatte dann nachher auch noch 2-3 Wochen, die ich mir da die Gegend dann mal so ein bisschen angeguckt habe. Das war natürlich toll. Das war dann auch eine Befreiung, dass man nicht gleich mit einem Batzen Schulden da ins nach der Schule weiter starten muss, sondern dass dadurch auch eine gewisse Unabhängigkeit schon wieder gleich möglich war.
0: Und du bist dann nach der Meisterprüfung und dieser Zeit in der Karibik im Prinzip ja gleich ins eigene Gewerbe gestartet sozusagen. Also du bist nicht irgendwo angestellt gewesen, sondern du hast deinen eigenen Betrieb gleich hochgezogen.
1: Ne, ich hatte den eigentlich weitergeführt. Ich war ja die ganze Zeit auch nach der Gesellenprüfung schon hier auf Föhr selbstständig und habe es dann bloß zusätzlich in der Handwerksrolle eintragen können und habe mir dann auch relativ schnell diese Werkstatt hier in Süderende aufbauen können. Und das ging dann gleich in die Vollen. Das ging dann gleich gut los und es kamen auch schöne öffentliche Aufträge dazu, dass ich da halt dann glücklicherweise in dieser Entstehungsphase der Sandwallgestaltung dabei war und der Promenade in Wiek, die ich dann halt auch mit Skulpturen mitgestalten durfte, den Gezeitenbrunnen entwickeln konnte und umsetzen konnte. Das war natürlich eine super Möglichkeit für mich, da halt neben den Grabmalen auch künstlerisch tätig zu sein.
0: Ist das ein guter Ausgleich zwischen der Auftragsarbeit und eben auch diesem künstlerischen Gestalten, also dass du dich da so abwechseln kannst auch?
1: Das ist generell schön, wobei diese früheren künstlerischen Arbeiten ja auch alles Auftragsarbeiten waren, die ich zwar selbst entwickelt und entworfen hatte, aber es waren eben keine freien künstlerischen Arbeiten. Das ist jetzt zum ersten Mal der Fall, dass ich dafür Zeit und Muße habe, halt wirklich Kunstprojekte auch für mich zu entwickeln und umzusetzen. Aber diese Abwechslung ist natürlich prima, weil ich auf der einen Seite durch die Grabmale so ein Grundeinkommen habe, das mich so ein bisschen absichert und dann auch finanziell unabhängiger diese Kunst dann gestalten kann und da nicht abhängig bin von irgendwelchen Forderungen von außen.
0: Dein größtes Werk, kann man ja ruhig sagen, ist die Stadtsäule in Wiek. Wie bist du da rangegangen und vor allem, wie lange hat das gedauert?
1: Ja, das war wirklich auch das langwierigste Projekt. Es war 2008, 2 Jahre vor dem 100-jährigen Geburtstag der Stadt, wie so eine Bürgerversammlung, wo sich die Bürger einbringen konnten mit Ideen. Und da habe ich das als grobe Idee vorgeschlagen, weil so eine historische Säule mit Relief, das war schon immer so ein bisschen ein Traumziel von mir, sowas mal umsetzen zu können. Und das wurde auch erstmal positiv schon aufgenommen. Und dann habe ich dann durch verschiedene Zeichnungen und Entwürfe da dann immer mehr das Vertrauen der Politiker insofern gewonnen, dass ich es dann halt auch den Auftrag irgendwann bekam. Und dann war aber logistisch das doch ein recht großer Aufwand, überhaupt erstmal einen geeigneten Block und das richtige Werk zu finden. Da waren schon 1,5 Jahre nötig, um überhaupt diese Materialauswahl endgültig festzulegen, weil so ein Flachrelief ist sehr davon abhängig, dass es eben das Licht nicht schluckt, sondern schön reflektiert. Ich brauchte also einen hellen Sandstein, der aber auch nicht so anfällig für Flechten, Algen und Moose ist, der sich also auch reinigen lässt und der insgesamt auch ein gleichmäßiges Bild hat und das in einer Größe, die es gar nicht bei allen Steinbrüchen zur Verfügung steht. Auch wenn es früher größere Säulen gab, das ist schon ein relativ großes Kaliber und diese Säule wurde vorgedreht, dass ich die also jetzt nicht auch noch rund meißeln musste. Ja. Das habe ich auch schon mal gemacht, aber das wäre doch sehr aufwendig gewesen. Ich habe mal einen Mast für Borkum gemacht, den habe ich tatsächlich frei aus dem Block rausgeschlagen und das wollte ich dann nicht unbedingt nochmal machen. Da habe ich dann lieber die Zeit in diese Reliefarbeit investiert und das sind auch 12, 13 Quadratmeter Relief auf dieser Säule und das hat schon allein in der Fertigung dann so 3 Sommer gebraucht, weil ich das halt auch nur im Sommer draußen freistehend arbeiten konnte, unter freiem Himmel, es aber auch politisch tatsächlich sogar gewollt war, dass sich das über einen längeren Zeitraum zieht, da man auch das budgetmäßig nicht in so kurzer Zeit in den Haushalt unterbringen konnte.
0: Man musste das über mehrere Haushalte verteilen sozusagen.
1: Genau, das war schon ein Großprojekt auch für die Stadt. Wir haben sehr viel Geld, oder ich habe auch sehr viel Geld über Spenden finanzieren können, die Originalzeichnung quasi dann auch für große Spender als Belohnung dann ausgegeben und hatten das bei meiner Frau in der Galerie auch ausgestellt und haben bestimmt zwischen 20.000 und 30.000 Euro an Spendengelder da besorgen können. Und das war für mich schon wie ein Kind, wie ein eigenes Kind. Das war schon was Besonderes, so ein Projekt überhaupt machen zu dürfen. Und da war dann schon sehr viel Ehrgeiz drin, das dann auch so gut wie möglich zu machen. Da wurde dann tatsächlich aus ursprünglich 60 Zentimeter Durchmesser nachher ein Meter Durchmesser in der Säule, einfach weil es möglich war. Ja. Und die Mehrkosten habe ich dann zum Großteil tatsächlich auch dann eben auf meine Kosten nehmen müssen. Also dadurch waren ja dann auf einmal 4 Quadratmeter mehr Relief. Die konnte ich nicht so einfach nachfordern im Preis. Habe immerhin den Materialzuschlagspreis, also das war dann ja auch ein Drittel mehr Kubik. Das hat die Stadt dann noch mitfinanziert. Aber das andere gab mir dann viel, viel mehr Spielraum in der Gestaltung der Reliefs. Ich konnte das alles viel weiter auseinanderziehen, viel detailreicher arbeiten, musste da nicht so klein rumfrickeln. Und es ist auch für die gesamten Proportionen sehr förderlich gewesen. Ich konnte das bloß ursprünglich gar nicht so anbieten, weil ich gar nicht wusste, ob ich so einen großen Block in der Qualität überhaupt bekomme. Und das war schon mal auch eine Herausforderung. Da hatte ich tolle Hilfe von einem Sandsteinwerk in Dresden, der mich da super beraten und begleitet hat. Und da ist man auch auf Partner angewiesen, die einen da auch vernünftig helfen.
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0: Das Wetter für morgen, Mitteweg, den 19. August. An Mitteweg wiest sich dichte Wolken und dat giftet wie's Regenschuhen. Hier und dort auch Gewitter. Lorda wiest sich noch in paar freundliche und längere dröge Abschnitt mit Sonnenschein. De Höchstwerten sind 19 Grad in Flensburg, mit 21 Grad in Ratzburg. De Wind weit schwack mit mortig, tundel mit Böen und West mit Südwest, an de See auch mit starke und stürmische Böen. De wiedern Wetteraussichten. An Donnerstag blang freundliche Abschnitt auch dichte Wolken mit Schuhen und Gewitter. In Richtung Süden af und an auch mal länger durch. De Höchstwerten 20 bis 23 Grad. De Wind weit schwack bit mortig, tundel uk böig und West bit Südwest.

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0: 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Da sind nicht bloß normale Vorräte in Plant, sondern auch Lastenröhre und E-Bikes. Dazu kommen ca. 600 Akkulademöglichkeiten, Spinden und auch ein Reparaturwerkstatt.
1: Das Parkhus ist zuerst bloß für Anstellte und Studentinnen und Studenten gedacht. 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Besökerinnen und Besökers könnt das erstmal nicht brücken, sonst hat der Bund das Projekt nicht fördert.
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2: Herzlich willkommen. Radio DARC begrüßt Sie zu Sendung Nummer 601 und damit gehen wir den nächsten 100er Block unseres Technikmagazins an. Und wie schon seit fast 12 Jahren gibt es auch heute wieder ein spannendes Potpourri von interessanten Meldungen aus der Welt der Funktechnik. Ich bin Cody Farin und werde Sie durch das Programm führen. Heute haben wir eine Gruppe israelischer Jugendlicher zu Gast, die zusammen mit ihrem Lehrer und Funkamateur Aaron Aviv 4 X-Ray 1 Zulu X-Ray zu Besuch in Deutschland waren und hier unter anderem die Gastfreundschaft in Freiburg erfahren durften. Starten wir deshalb ganz passend in diese Sendung mit Pop aus Israel. Die Sängerin Ofra Haza war eine der bekanntesten Künstlerinnen des Landes und ihre Musik ist geprägt von einem ganz eigenen Stil. Er ist eine Mischung aus arabischen Volksliedern und westlichem Pop. Klingt interessant und ist es auch. Hören und urteilen Sie selber. Hier ist Ofra Haza mit Show Me. 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
1: Heute mit diesen Themen. DARC bittet um Mithilfe, Kindern Funkerlebnisse zu ermöglichen. Italien erteilt befristete Sondererlaubnisse für 160, 8 und 4 Meter. Erster Weltraum-Amateurfunkkontakt mit Kenia und erste ENAMS 2.0-Geräte sind am Netz. Am Mikrofon Conny Farren. Noch bis zum 21. August, jeweils Montag bis Freitag, sind die Funkamateure wieder bei Mini München, der größten Spielstadt der Welt, vertreten. Am dortigen Stand des DARC können Kinder und Jugendliche Amateurfunk in vielen Facetten erleben. Löten, Morsetelegrafie, Amateurfunk über Satelliten, spannende Einblicke in die Satellitentechnik, Ultraschall-Fledermaussuche und vieles mehr. In diesem Jahr soll zusätzlich ein besonderes Mitmachprojekt verwirklicht werden. Gemeinsam mit den Kindern und Jugendlichen wird Ausbildungsfunkbetrieb über DMR durchgeführt. Unter Anleitung lizenzierter Funkamateure werden die jungen Teilnehmer mit den Ausbildungsrufzeichen und dem Zusatz Trainee selbst Funkverbindungen herstellen. Dabei möchten sie möglichst viele Regionen Deutschlands sowie Österreich, die Schweiz und weitere deutschsprachige Gebiete kennenlernen. Die kleinen Funker werden euch vielleicht Fragen stellen wie: Was ist typisch für eure Region? Welche Sehenswürdigkeiten sollte man kennen? Welche besonderen Bräuche gibt es bei euch? Gibt es regionale Spezialitäten oder Dialekte? Welche spannenden Orte sollte man einmal besuchen? Damit möchten wir zeigen, dass Amateurfunk weit mehr ist als Technik. Er verbindet Menschen, Kulturen und Generationen. Deshalb unsere herzliche Bitte an alle DMR-Nutzer. Wenn ihr in den kommenden Tagen Stationen aus Mini München hört, die CQ rufen oder den Kontakt zu euch suchen, antwortet bitte. Nehmt euch, wenn möglich, ein paar Minuten Zeit für ein freundliches Gespräch. Für viele Kinder wird es das erste Funkgespräch ihres Lebens sein. Ein netter Kontakt, etwas Geduld und ein paar interessante Informationen über eure Heimat können dazu beitragen, dass dieser Moment zu einer bleibenden Erinnerung wird. Die Kinder bringen vor allem eines mit: Neugier, Forschergeist und manchmal auch etwas Aufregung, weil sie zum ersten Mal mit völlig unbekannten Menschen sprechen. Gerade deshalb freuen sie sich über Funkamateure, die sie herzlich empfangen, sie ermutigen und ihnen zeigen, wie offen und hilfsbereit unsere Amateurfunkgemeinschaft ist. Dies kann der Moment sein, der bei einem jungen Menschen die Begeisterung für Technik, Kommunikation und Amateurfunk entfacht. Lasst uns gemeinsam zeigen, was Amateurfunk ausmacht. Menschen verbinden, Wissen teilen, Freundschaften über Entfernungen hinweg entstehen lassen. Funkamateure in Italien haben erneut eine befristete Erlaubnis für experimentelle Aktivitäten auf den Bändern 160, 8 und 4 Meter erhalten. Dies gab das Ministerium für Unternehmen und das Magazin Made in Italy am 31. Juli 2026 bekannt. Demzufolge dürfen italienische Funkamateure bis zum 31.12. des Jahres in folgenden Frequenzbereichen senden: 1,810 bis 1,830 MHz mit 10 Watt in Morsetelegrafie und in Schmalbandbetriebsarten, 40,660 bis 40,700 MHz mit 10 Watt und einer maximalen Bandbreite von 3 kHz sowie von 70 bis 70,400 MHz ebenfalls mit 10 Watt und einer maximalen Bandbreite von 25 kHz. Der Betrieb im 70 MHz-Bereich ist auf die drei Frequenzen 70, 100, 70,200 und 70,300 MHz beschränkt. Es wird darauf hingewiesen, dass im Falle von Störungen der Primärnutzer dieser Frequenzbereiche die Sendungen sofort eingestellt werden müssen. Die Amateurfunkstation auf der Internationalen Raumstation konnte am 5. August den ersten historischen ARIS-Kontakt mit einer Schule in Kenia verzeichnen. Der Kontakt mit Nairobi fand um 11.38 Uhr UTC statt. Die Schüler stellten der Astronautin Sophie Adenau, Kilo Juliet 5, Lima, Tango, November, Fragen zu einer Vielzahl von Themen. Die Schule war Anfang des Jahres ausgewählt worden, um als erste in einem afrikanischen Land am Amateurfunkprogramm der Internationalen Raumstation namens ARIS teilzunehmen. Die Verbindung kam mit Hilfe der kenianischen Weltraumagentur mit Nutzung einer Telebrücke in Belgien zustande. Die Veranstaltung war ein großer Moment, nicht nur für die Schüler, sondern auch für Kenias relativ junge Weltraumagentur. Sie wurde 2017 gegründet, um die Agenda des Landes zur Nutzung von Weltraumtechnologie voranzutreiben. Auf YouTube gibt es einen Videomitschnitt der Verbindung. Die meisten Astronauten sind auch Funkamateure und bieten unter dem ARES-Programm Funkkontakte speziell zu Schulen und Universitäten an. Weitere Informationen dazu gibt es unter www.aris.org. Der DARC-Referent für EMV-Fragen, Klaus Eichel, Delta Lima 6, Sierra Echo Sierra, teilt mit, dass die ersten drei ENAMS 2.0-Geräte am Netz sind. Konkret geht es um die Standorte Schwaben, Hessen Nord und Hessen Süd. Die Auswertung ist, wie üblich, über die Webseite enams.de abrufbar. Die neueren Geräte unterscheiden sich im Vergleich zur ersten Generation durch mehr Rechenleistung und mehr Speicher. Besonders letzterer sichert das anstehende Projekt für einen kürzeren Messabstand ab. ENAMS steht für Electrical Noise Area Measurement System und ist ein über Deutschland verteiltes automatisches Empfangssystem zur Erfassung des Störpegels im Frequenzbereich von 66 kHz bis 31 MHz. Das ENAMS-Projekt wurde vom Deutschen Amateur-Radio-Club im Jahr 2019 gestartet, da die allgemeinen Störmessungen von der Bundesnetzagentur nach 2011 nicht mehr vorgenommen wurden. Das hatte zur Folge, dass das Anwachsen des allgemeinen Störpegels in den vergangenen Jahren durch die starke Verbreitung störender Elektronik in Wohn- und Gewerbegebieten nicht mehr dokumentiert wird. Das ENAMS-System besteht aus mehr als 50 über ganz Deutschland verteilte Empfänger, die den gesamten Frequenzbereich von Längstwelle bis zur Kurzwelle abtasten, also von 66 kHz bis hinauf zu 31 MHz. Das Projekt wurde durch die freiwillig erhöhten Mitgliedsbeiträge einiger DARC-Mitglieder ermöglicht. Das waren unsere heutigen Meldungen aus der Funkwelt für Sie. Das ENAMS-System erfasst systematisch den Hintergrundstörpegel an vielen Standorten in Deutschland. Der englische Begriff dafür ist Noise. Ob das auch Neil Diamond ahnte, als er im Jahr 1976, also vor genau 50 Jahren, sein Lied Beautiful Noise auflegte? Hören wir es uns doch einmal an. Dann können wir entscheiden, ob der Noise wirklich so schön ist oder die Funkamateure eher nervt.

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1: Was vergangenes Jahr schon von einem Teil der Mitglieder der israelischen Amateurfunkclubstation 4X-Ray 4 Hotel Quebec an der Irony Dalei High School in Tel Aviv vorgesehen war, nämlich der Besuch der Ham Radio Funkfachmesse in Friedrichshafen mit anschließendem Besuch der Partnerstadt Freiburg, wurde in diesem Jahr Realität. Der dort ansässige DARC-Ortsverband Freiburg organisierte den Besuch für die Gäste. Vergangenes Jahr konnte der Besuch aufgrund der kriegsbedingten Situation nicht stattfinden. So fanden sich am Montag nach dem Besuch der Ham Radio rund 18 Teilnehmer im Alter von 14 bis 17 Jahren unter der Begleitung von Funkamateur und Lehrer Doran Aviv, 4X-Ray 1 Zulu X-Ray und seinem Kollegen Boas Chani im Walter Pfister Clubheim auf dem Freiburger Flugplatzgelände ein. Dort wurden sie mit Bastelaktionen, Besichtigung des vor Ort befindlichen DRK-Rettungshubschraubers, Kurzwellenfunkbetrieb und mit Rundflügen über Freiburg und dem Schwarzwald begrüßt. Horst Gabe, Delta Kilo 3, Golf Victor, berichtet.
2: Am 6. September 2015 wurde der Freundschafts- und Kooperationsvertrag von Freiburg mit Tel Aviv unterzeichnet. Wie schon zuvor erwähnt, begeisterte die Funkfreunde aus Tel Aviv ein umfassendes und abwechslungsreiches, von den Mitgliedern des Alpha 05 gestaltetes Programm. Entstanden unter der Leitung vom Vorsitzenden Stefan Laufer, Delta Charlie 8 Lima Zulu und seinem engagierten Helferteam. Sei es mit Bastelaktionen wie dem Lötbausatz einer digitalen Uhr, der Besichtigung des vor Ort befindlichen DRK-Rettungshubschraubers, Kurzwellenfunkbetrieb und als absoluter Höhepunkt Rundflüge über Freiburg und den Schwarzwald. Natürlich mit Funkbetrieb aus den Sportflugzeugen. Pilot Leo Kotschenreuter vom Breisgau-Verein für Motorflug.
3: Genau, wir sind ein Flugverein, Motorflugverein wohlgemerkt. Das heißt, wir sind Interessenten, die gerne Flugzeug fliegen. Manche wollen es noch lernen, andere fliegen es einfach gerne und haben uns da als Verein zusammengefunden. Also ich bin Pilot im Verein, ich bin auch Mitglied im Vorstand. Ich kümmere mich um die Wartung von den Flugzeugen, also dass die alle pünktlich zur Werft kommen. Da gibt es auch ein paar Sachen zu beachten.
2: Aber nicht nur das, ihr macht heute ja was ganz Tolles. Ihr habt heute mal ganz außergewöhnliche Gäste.
3: Genau, heute haben wir eine tolle Jugendgruppe aus Israel da und wir haben die Ehre, dass wir die Gruppe auf Rundflüge einladen dürfen.
2: Wo geht's denn hin?
3: Ja, das hängt ganz vom Piloten ab. Also ich habe zum Beispiel eine Reise geplant, wo wir um den Kaiserstuhl rumfliegen. Und es gibt aber auch, einer der Piloten hat mir erzählt, der möchte durch den Schwarzwald ein bisschen fliegen. Oder auch, wenn den Wunsch gibt, da kann man das auch beliebig noch anpassen.
2: Und die frisch lizenzierten Youngsters, wie sehen Sie das Abenteuer fliegen?
4: Daniel.
2: In every time or in your life you have done a flight with a small airplane like this?
4: I can't say I have.
2: Auch wenn es Daniel nicht so ganz wohl vor dem Flug war, indes Loka mit Begeisterung aus der Luftfunkverkehr machen wollte, obwohl beide noch nie in so kleinen Sportmaschinen geflogen sind, sind beide natürlich wieder wohlbehalten und mit tollen Eindrücken auf dem EDTF, dem Freiburger Flugplatz, gelandet.
5: Yes. I've never flown in this way before, only in big airplanes.
2: All the best to you and have a lot of fun here and also a lot of fun with the radio. I think you want to do radio from the airplane. Down to earth.
5: I really want to do that.
2: Sein Leben lang hat sich der Lehrer und Begleiter der Schülerinnen und Schüler aus Tel Aviv, Doron Aviv, 4X-Ray 1 Zulu X-Ray, mit Begeisterung dem Funk und der Elektronik verschrieben. Wann startete er seine Amateurfunkkarriere?
6: I'm amateur radio for about 47 years.
2: Ich bin Funkamateur seit rund 47 Jahren. Ich begann als Kind, lernte auf Elektronik und war auch in der israelischen Armee auf dem Gebiet der Elektronik tätig. Nun bin ich Rentner, aber weiter als Lehrer für Physik und Mathematik tätig.
6: In the civil service in Israel, I was retired and now I'm a teacher. I'm teaching physics and mathematics.
2: Die heute an der Irony Dalei High School untergebrachte Clubstation schaut auf eine lange Geschichte zurück.
6: Well, I'm the supervisor of the club station 4X-Ray 4 Hotel Quebec In the school, we have 45 youngsters that come on their free time and they are learning for the Israeli amateur radio exams. Club station.
2: Die Clubstation existierte schon vor meiner Geburt. Sie war 20 Jahre inaktiv, bis ich sie an meiner Schule wieder aktivierte.
6: Was active, I began again at my school, yeah.

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1: Die Amsat DL berichtet von einer interessanten Beobachtung des fernen Quasars J2136+0041. Das klingt jetzt sehr theoretisch. Worum geht's denn da? Naja, ein Blick 10 Milliarden Jahre zurück mit Software-Defined Radio, Interferometrie und Amateurfunk-Know-how. Also der Amateurfunk ist nach wie vor technisch vorne dran. Daran besteht überhaupt kein Zweifel. Ich merke das auch beruflich. Das ist keine alte Geschichte, die heute keiner mehr braucht. Nein, nein, im Gegenteil. Als Funkamateur weiß man Dinge, bei denen andere nur im Nebel stochern können. Geschehen ist das Ganze im März zur Vorbereitung der Artemis-2-Mission. Aber der detaillierte Bericht ist erst jetzt erschienen. Und zwar haben die Radioteleskope in Bochum mit 20 Metern Spiegeldurchmesser und Twingeloo mit 25 Metern Spiegeldurchmesser in den Niederlanden erstmalig eine gemeinsame Beobachtung dieses Quasars durchgeführt. Beide Anlagen wurden dabei als Interferometer betrieben. Dabei werden zwei räumlich getrennte Antennen so synchronisiert, dass sie wie ein einziges großes virtuelles Teleskop mit einer Basislinie von mehreren hundert Kilometern wirken. Das ist inzwischen eine bewährte Technik, auch als Very Long Baseline Interferometrie bezeichnet, die extreme Winkelauflösungen ermöglicht und selbst winzige Strukturen am Himmel sichtbar macht, ohne dass man deswegen ein wirklich mehrere hundert Kilometer großes Teleskop bauen müsste, was ja nicht realisierbar wäre. Quasare sind keine alltäglichen Objekte. Sie gehören zu den energiereichsten Erscheinungen des Kosmos und markieren die Zentren junger Galaxien, in denen ein supermassereiches schwarzes Loch gewaltige Materiemengen verschlingt. Dabei werden enorme Energiemengen freigesetzt, die als intensive Strahlungsquellen selbst über Millionen Lichtjahre hinweg noch messbar sind. Die Beobachtung erfolgt im S-Band, einem Frequenzbereich, der sowohl in der Raumfahrtkommunikation als auch in der Radioastronomie eine zentrale Rolle spielt. Quasare sind dabei im Radiobereich hervorragende Referenzquellen, stabil, hell und über kosmologische Distanzen hinweg messbar. Das Interessante ist die zeitliche Dimension der Beobachtung. Die Radiowellen des Quasars haben rund 10 Milliarden Jahre Reisezeit mit Lichtgeschwindigkeit hinter sich. Sie wurden ausgesendet, als unser Sonnensystem noch gar nicht existierte. Das existiert nämlich erst seit etwa 4,6 Milliarden Jahren. Die Signale sind also mehr als doppelt so alt wie die Erde. Empfangen wurde mit SDR, Software Defined Radio. Das kennen wir auch inzwischen im Amateurfunk. Start hardwaremäßig spezialisierter, fest verdrahteter Empfangstechnik wird Software und digitale Signalverarbeitung eingesetzt. Abtastung, Filterung, Frequenzumsetzung und Korrelation erfolgen rechnergestützt. Das ist hier besonders nützlich, weil saubere Zeitreferenzen, stabile Oszillatoren und präzise Signalverarbeitung notwendig ist. Das findet im Amateurfunk auch bei EME-Betrieb, bei den ganzen digitalen Modes wie FT8, die mit geringen Signalstärken arbeiten, oder anderen Experimenten Verwendung. Doch was hat das mit der Mondexpedition zu tun? Nun, die Quasare gelten in der Raumfahrt als nahezu unbewegliche Fixpunkte am Himmel, so wie für uns der Polarstern, aber im Radiobereich. Ihre enorme Entfernung macht sie ideal zur Kalibrierung von Antennen. Man muss nicht befürchten, dass sie sich irgendwie bewegen, infolge der Rotation der Erde um die Sonne. Auch Empfangsketten können so gut überprüft werden und sie dienen als Referenzsignale für Navigations- und Kommunikationssysteme. Speziell bei Artemis II waren dies wichtige Vergleichsdaten, um Funkverbindungen im Erdnahen und im Raum zum Mond hin zuverlässig auszulegen und zu testen. Danke für den Bericht an Peter Gülzow, Delta Bravo 2 Oscar Sierra und Thomas Tellkamp, Papa Alpha 8 Zulu. Ein Beitrag von Wolf Dieter, Delta Lima 2, Mike Charlie Delta.

Mit generativer künstlicher Intelligenz, Sprachbots wie ChatGPT, will man heute alle Fragen lösen. Speziell auf den Amateurfunkbetrieb konfiguriert ist dabei hamgbt.co, also die Adresse ist hamgbt.co. Wenn man sich hier einen Account anlegt und dann Rufzeichen, Locator und Funkanlage hinterlegt, kann man den Chatbot anschließend fragen, wo man aktuell erfolgreich funken kann. Auf den Kurzwellenbändern gibt HamGBT dabei unter Auswertung des aktuellen Funkwetters Rückmeldungen zu Funkchancen und den aktuell aktiven FT8 QRGs. Zum 70 cm Band kommen dagegen nur allgemeine, eher triviale Hinweise, weil aufgrund der geringen Reichweite ja üblicherweise keine Einträge gehörter Stationen in die X-Clustern existieren. Stattdessen können Listen der erreichbaren Umsetzer oder ein geeignetes Setup einer Station für Satellitenfunkbetrieb abgefragt werden und es werden aktuell erreichbare Satelliten angezeigt. Allerdings werden selbst in 160 km Umkreis in Südbayern keine Umsetzer aufgelistet. Offensichtlich sind für Deutschland hier keine Daten hinterlegt. Der Dialog ist aktuell in Englisch und Spanisch möglich. Der Dienst ist in den USA beheimatet und fragt deshalb zunächst nach den dortigen Lizenzklassen, weiß aber zumindest, dass in Deutschland andere Frequenz- und Leistungsgrenzen gelten. Für erfahrene Funkamateure dürfte HamGBT eher eine Spielerei sein. Für unlizenzierte Neulinge ohne eigene Anlage könnte es auch vielleicht ganz interessant sein, so einmal vorab unverbindlich die Möglichkeiten auszuloten. Also die Adresse ist hamgbt.co. Ein Beitrag von Wolf Dieter, Delta Lima 2, Mike Charlie Delta.

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1: Hallo liebe DX-Freunde und Funkamateure. Die moderne Technik ist schon eine tolle Sache. Sie ermöglicht grenzenlose Kommunikation, Bequemlichkeit im Alltag und auch eine umweltfreundliche Energieversorgung. Aber sie hat auch so ihre Schattenseiten. Weil heute ohne Computersteuerung keine Waschmaschine mehr wäscht, kein Auto mehr fährt und auch eine Solaranlage keinen Strom erzeugt, ist heute alles vernetzt und das meist per Funk. Und genau das kann zu einem existenziellen Sicherheitsrisiko werden. Wo Computer sind, sind auch Hacker nicht weit. Sie können Systeme angreifen. Von einem geradezu bizarren Fall von Sicherheitslücken berichtete vor kurzem Heise Online in einem Artikel vom 7.7.26. Im Fokus stehen Wechselrichter der chinesischen Firma Heumiles, deren Produkte geradezu ein Albtraum für die Sicherheit sind. Der Ausbau der Solarenergie ist sicher zu befürworten, erlaubt er uns doch Unabhängigkeit von fossilen Energien und Ölimporten. Aber er führt zu neuen Abhängigkeiten und zu eklatanten Defiziten bei der IT-Sicherheit. Vor allem chinesische Hersteller fallen immer wieder unangenehm auf, auch in Bezug auf die elektromagnetische Verträglichkeit. Darüber haben wir ja hier auf Radio DARC schon mehrfach berichtet. Viele Funkamateure leiden unter den schlecht gefilterten Wechselrichtern, die das Frequenzspektrum zumüllen. Noch einen drauf setzte aber eine kürzlich entdeckte weitreichende Sicherheitslücke des gerade erwähnten Herstellers Heumiles. Er erreicht nach eigenen Angaben rund 20% des europäischen Marktes für Mikrowechselrichter. Diese sind in Balkonkraftwerken und kleinen Dachsolaranlagen verbaut. Der Sicherheitsforscher Benedikt Heinz alias Hunz hat sie zusammen mit dem Chaos Computer Club aufgedeckt. Mit einfachen Mitteln aus der elektronischen Grabbelkiste und wenig Know-how ist es demnach möglich, Solaranlagen in der Nachbarschaft im Vorbeifahren zu manipulieren, abzuschalten oder dauerhaft unbrauchbar zu machen. Das Problem liegt laut den Schwachstellenbeschreibungen in den Funkprotokollen, über die die Wechselrichter der HM- und HMT-Serien mit den zugehörigen Steuereinheiten kommunizieren. Der Austausch erfolgt unverschlüsselt über die Frequenzbänder 868 MHz und 2,4 GHz. Das alleine ist schon eine unverzeihliche Nachlässigkeit. Hobbybastler und Open-Source-Projekte gingen bisher davon aus, dass Angriffe zumindest die Kenntnis der individuellen Seriennummer des Geräts voraussetzen. Doch Benedikt Heinz entdeckte eine undokumentierte Funktion in der Firmware. Wird ein sogenannter Rundrufbefehl ausgesendet, antworten alle erreichten Heumiles-Wechselrichter in der Umgebung und übermitteln ihre Seriennummer im Klartext per Funk. Bei experimentellen Tests reichte ein modifizierter, handlicher Scanner im Wert von 50 Euro aus, um innerhalb von 20 Minuten 2 Dutzend fremde Wechselrichter samt ihrer eindeutigen Identifikationsnummern und Model-IDs zu lokalisieren. Da die Reichweite der Funksignale mehrere hundert Meter betragen kann, ließe sich eine solche Angriffshardware sogar problemlos in ein Auto packen, um ganze Wohngebiete systematisch zu erfassen. Sobald ein Angreifer im Besitz der Seriennummer ist, steht ihm das ganze Spektrum der Gerätefernsteuerung offen. Da die Integrität der Datenpakete nur durch simple Prüfsummen geschützt wird, die sich bei Modifikation mathematisch leicht neu berechnen lassen, existiert keine echte Authentifizierung. Und was kann ein Angreifer damit machen? Er kann die Wechselrichter nach Belieben ein- und ausschalten und Leistungslimits manipulieren. Über den ungeschützten Funkbefehl zur Aktualisierung der Firmware lässt sich sogar Schadsoftware einschleusen. Der Forscher demonstrierte das anhand eines eigenen Testprogramms, das die Relais und die LEDs des Wechselrichters in Dauerschleife schaltete. Werden gezielt sensible Netzparameter verändert oder die internen Speicherbereiche des Bootloaders gelöscht, drohen sogar Brände, elektrische Unfälle oder die Zerstörung des Geräts. Das lässt sich danach nur noch durch Öffnen des Gehäuses reparieren. Der Hersteller Heumals wurde mit diesen verstörenden Resultaten konfrontiert. Aber anstatt dankbar zu sein und die Sicherheitslücke abzustellen, reagierte er auf die Testergebnisse des Chaos Computer Clubs irritiert bis gar nicht. Bisher gibt es auch keinen Softwarepatch zur Abhilfe. Auch staatliche Aufsichtsbehörden winken ab. Mögliche plötzliche Leistungseinbrüche im Gigawattbereich durch ein koordiniertes Abschalten von Solaranlagen könnte von den Netzbetreibern angeblich abgefangen werden. Wer es glaubt, wird selig, denn gerade eine solche massenhafte Abschaltung von Solaranlagen führte am 28. April 2025 in Spanien zu einem landesweiten Stromausfall. Offenbar ist das Verschließen der Augen die angesagte Strategie der Hersteller. Der Chaos Computer Club, mit dem der DAC übrigens eng kooperiert, warnt schon seit Jahren vor den wachsenden und systematischen Gefahren beim Ausbau des Internets of Things. IT-Sicherheit im Energiesektor dürfe nicht erst bei Großkraftwerken anfangen, sondern müsse auch im Vorgarten und auf dem Balkon gelten. Die Hacker fordern verbindliche Mindeststandards und ein Verbot von Einspeisegeräten in der EU, die Firmware-Updates ohne kryptografische Authentifizierung via Funk akzeptieren. Bis echte Patches vorliegen, bleibt Betreibern als Notlösung nur, über die Originalsoftware ein Diebstahlschutzpasswort zu vergeben, die Abfrageintervalle in Open-Source-Tools drastisch zu erhöhen oder die Solarmodule physisch vom Wechselrichter zu trennen. Bleiben Sie skeptisch, bleiben Sie sicher. Bis zum nächsten Mal. Eva Maria, DG9 MFG.

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1: Vergangene Woche gab es ein astronomisches Großereignis. Das war eine Sonnenfinsternis, die bis zu 90% Bedeckung in Deutschland erreichte. Abgesehen davon, dass so etwas immer ein beeindruckendes Himmelsschauspiel ist, interessierten sich auch die Funkamateure dafür, denn die plötzlich nachlassende Sonneneinstrahlung wirkt durchaus auch auf die Verhältnisse in der Ionosphäre ein. Unser Funkwetterspezialist Christian Reiber, Delta Lima 8 Mike, Delta Whisky vom HF-Referat des DARC, gibt uns ein paar Details dazu und beleuchtet auch die aktuellen Verhältnisse bei der Wellenausbreitung.
2: Ja, eine totale Sonnenfinsternis erlaubt es, der Ionosphäre ein wenig in die Karten zu schauen. Allerdings sollte man sich dafür im oder zumindest nahe des Kernschattens befinden, also der Zone der totalen Verfinsterung, die letzten Mittwoch von Grönland und Island kommend über den Ostatlantik, Nordspanien und die Balearen verlief. Dort kann man dann beobachten, wie die D-Region rapide ihre dämpfende Wirkung auf die Kurzwelle verliert, weil ohne Sonne die Ionisation unmittelbar aufhört und die noch relativ hohe Gasdichte in etwa 60 Kilometer Höhe dazu führt, dass die freien Elektronen binnen weniger Sekunden vollständig rekombinieren. Der E-Region passiert kurz darauf dasselbe und dann ist die Bahn frei zur F-Region. Hier rekombinieren die Elektronen nur noch sehr langsam zu neutralen Atomen. 3 Minuten ohne Sonne bleiben da praktisch ohne Wirkung. Und so kann man dann im Kernschatten mitten am Tag auf 80 und sogar 160 Meter QSOs machen. Aber eben nur diese paar Minuten, denn ebenso schnell wie D- und E-Region verschwunden waren, tauchen sie auch wieder auf, sobald die Sonne wieder strahlt. Abgesehen davon ist eine totale Sonnenfinsternis natürlich vor allem optisch ein absolutes Ausnahmeerlebnis. In Deutschland müssen wir darauf bis 2081 warten. Aber am 2. August des nächsten Jahres gibt es bereits die nächste in Europa. Und wieder hat Spanien das Glück, dabei zu sein, allerdings nur der äußerste Süden. Diese Finsternis wird eine außergewöhnlich lange Totalitätsphase haben. Etwa 4,5 Minuten in Gibraltar und fast 6,5 Minuten im südlichen Ägypten. Aber erstmal scheint die Sonne jetzt wieder, im extremen Ultraviolett und Röntgen allerdings ein wenig schwächer als letzte Woche. Denn der solare Flux fiel deutlich unter 100 Einheiten und beendete seine Talfahrt am letzten Sonntag erst bei 94 Einheiten. 2 Tage lang wurden nicht mal mehr C-Flares beobachtet. Danach ging es wieder aufwärts, allerdings zunächst sehr verhalten, bis dann am Mittwoch die ehemalige Region 4493 am östlichen Sonnenrand wieder auftauchte und den Flux auf 110 Einheiten am Donnerstag hob. Das Erdmagnetfeld blieb meist ruhig, nur nicht am letzten Wochenende. Da erreichte uns noch eine Plasmawolke eines koronalen Masseauswurfs und der Samstagabend sah einen veritablen Magnetsturm. Die MUF ging erneut von 25 auf unter 20 MHz zurück und selbst eine weitere kurze aktive Phase des Erdmagnetfelds am Dienstag hinterließ deutliche Spuren in der Ionosphäre. Eine für Mittwoch erwartete weitere Störung blieb dann aber aus. Dass trotz wenig Aktivität doch so viel im Erdmagnetfeld los ist, liegt an Filamenten, riesigen Magnetfeldbögen auf der Sonne, die Plasma einschließen, das sie bei ihrem Zusammenbruch explosionsartig ins All entlassen. Von diesen Filamenten gibt es zurzeit ungewöhnlich viele und manche davon überspannen mehrere 100.000 Kilometer. Die Sonnenaktivität sollte weiter ansteigen, denn am Sonntag

an eine weitere aktive Region von der Sonnenrückseite kommen, die in den letzten Tagen ein deutliches Wachstum gezeigt hat. 110 bis 140 Einheiten sind für die nächste Woche zu erwarten. Das Erdmagnetfeld behält dabei noch seine ruhige Grundtendenz. Allerdings kann jederzeit wieder ein Filament kollabieren und einen Masseauswurf auslösen. Es kann also quasi aus dem Nichts zu einem Magnetsturm kommen, der dann ein bis zwei Tage die Grenzfrequenz drückt und die polaren Pfade auf den Lowbands schließt. Für die Lowbands werden die Zeiten jetzt aber wieder besser, denn der Tag beschleunigt seinen Rückzug. Am oberen Ende bleibt es bei 20 und 17 Meter als zuverlässigsten Bändern, 15 Meter ist bei ruhiger Magnetik nutzbar, für die X vor allem am Tagesrand. 12 und 10 Meter öffnen sporadisch in südliche Richtungen. Apropos sporadisch. Sporadik E war letzte Woche wieder gut in Form, am Mittwoch auch nochmal kurz auf 2 Meter. Es könnte allerdings auch ein letztes Aufbäumen gewesen sein. Wir werden sehen. 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

Das war's nun für heute. Wir sind leider schon wieder am Ende des Technikmagazins angelangt. Die Sendung der vergangenen Stunde war ein Programmbeitrag des gemeinnützigen Deutschen Amateurradioclubs e.V. Die Redaktion hatte Rainer Englert, Delta Foxtrot 2 November Uniform. Verantwortlich für die Ausgabe beim offenen Kanal Westküste war Nico Kutzner. Wenn Sie wollen, hören wir uns nächste Woche wieder, zur gleichen Zeit. Das Redaktionsteam freut sich auf Rückmeldungen unter radio@darc.de. Auf Wiederhören, tschüss und 73, bis zum nächsten Mal.

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0: Moin, hier ist der Dithmarscher Rotkohl,
1: der linke Podcast
0: mit Lars und
1: Thomas, hallo.
0: Hallihallo.
1: Hi ihr Lieben.
0: Ich muss mich erstmal entschuldigen, irgendwie haben wir so ein bisschen lange auf unsere letzte Sendung warten müssen und der raschelt hier schon wieder.
1: Ja, ich raschel im
0: weil
1: Studio.
0: Ich einfach zu viel Zeit auf Mittelaltermärkten verbracht habe und auf Festivals und ich fürchte, das wird nächstes Jahr auch nicht besser. Aber dazu kommen wir später, würde ich sagen.
1: Dazu kommen wir später, genau. Liebe Leute, wir senden hier jetzt, also wir nehmen hier auf im Westküsten-Hub.
0: Ja, und wir haben erstmal eine Dreiviertelstunde gebraucht, um uns hier alles einzurichten. Die alten Herren brauchten hier Hilfe von jungen Hüpfern, die irgendwie zack, zack, zack, zack, zack und fertig waren sie. Und wir so, Moment, erklär uns das bitte nochmal.
1: Nochmal von vorne bitte, wo drückst du jetzt drauf?
0: Ja, und dann war so, ich habe euch das schon dreimal erklärt. Ja,
1: aber
0: wir haben es vergessen, weil wir erst vor einem Monat hier aufgenommen haben. Und der Monat war lang.
1: Und wir sind Mittelalter. Und deswegen ist das nicht mehr alles ganz so cremig und schnell mit dem Merken. Das ist einfach so, liebe Leute. Tja. Wir heißen ja Dithmarscher Rotkohl, der linke Podcast.
0: Genau.
1: Ja. Aber Leute, wir müssen euch was gestehen. Bei der Weltlage momentan und bei dem Ganzen müssen wir, also wir könnten jeden Tag aufnehmen und Weltlagethemen und sowas besprechen.
0: Gar keine Zeit.
1: So, aber genau, erstens das und zweitens ist es schlicht und ergreifend so, dass uns diese ganzen negativen Nachrichten, die immer wieder kommen, überfordern.
0: Nee, die gehen mir einfach nur tierisch auf den Sack, deswegen will ich das nicht. Und hab gesagt, wir machen jetzt eine gute Laune-Sendung über Sonne, Strand und Meer. Oder Sommer, Sonne, Strand und Meer, keine Ahnung, irgendwie was.
1: Wir negieren einfach die Weltlage und sagen,
0: weil sonst rastet hier Lars wieder aus und wird zum Wutibold und das will ich nicht.
1: Er will das nicht.
0: Nee, ich will, dass wir froh gelaunt in den Urlaub gehen.
1: Gehe ich ja trotzdem, weil dann habe ich die Wut ja rausgelassen.
0: Das ist nicht mein Ding.
1: Nein, will er nicht. Und ich werde zum Wutibold, weil es gibt genug Sachen, worüber man sich aufregen kann. Aber ich befürchte, bei den Themen, die jetzt gerade auf den Tisch liegen, bin ich nicht der Einzige, der zum Wutibold wird. Und ich glaube, das ist auch ein Grund. Das ist auch ein Grund. Weil wenn ich dich so sehe, zu bestimmten Sachen, dann geht dir immer das Messer in der Tasche auf. So das Metmesser. Geht dir dann immer in der Tasche auf.
0: Also wenn mir da ein Messer aufgeht, dann müsste ich zum Arzt.
1: Nicht wegen des Mets. Aber das wäre doof, ne? Ja. Genau. Nein, liebe Leute. Wir versprechen, wir werden uns wieder um politische Dinge kümmern, hundertprozentig.
0: Nach der Sommerpause.
1: So
0: 2028.
1: Aber wir machen heute unseren Podcast. Wir haben jetzt gehört, Thomas, hast du das noch mitgekriegt? Man hat uns gesagt, wir wären ja so unprofessionell.
0: Ja, das haben die Vermieter von der Freundin gesagt.
1: Ja.
0: Wisst ihr was, lieber Vermieter? Nein, wir sind ganz unprofessionell.
1: Wir sind auch noch richtig naiv und doof dabei.
0: Ja.
1: So, weil wir nämlich einfach das machen, was uns Spaß macht.
0: Genau.
1: Und wenn wir sagen, wir wollen eine Stunde sabbeln und fünf Minuten über Politik reden, dann mag das so sein.
0: Und ganz ehrlich, unserer Meinung muss auch keiner sein. Wir machen das trotzdem weiter. Das hatten wir irgendwann mal angedroht und das ist auch so. Und ob uns die Vermieter uns einer Freundin uns mögen, ist mir auch egal.
1: Nein, aber ich finde es trotzdem. Ich fand's halt total spannend.
0: Aus
1: weil,
0: Dresden.
1: Ja, stimmt. Also stimmt ja sogar, weil wir natürlich vorher sabbeln, ne? Wir reden über unser Wochenende, wir reden alles Mögliche und wir machen jetzt nicht nur reine Inhalte.
0: Wir sind ja auch kein Nachrichtensender.
1: Genau. Also das war ja von vornherein gar nicht der Plan. Wir hatten ja nicht gedacht, berichten wir über Politik, über alles, was hier in Dithmarschen losgeht. Aber
0: also wir haben uns schon echt gebessert. Die erste Sendung ging uns nackt aufnehmen. Also
1: ja, das stimmt. Das ist aber nicht wirklich besser geworden. Wir müssen uns jetzt schon ein bisschen bedenken, weil wir sind hier halt im offenen Kanal beziehungsweise Westküsten-Hub.
0: Deswegen muss er was anziehen.
1: Deswegen will Thomas auch, dass wir hier aufnehmen wahrscheinlich. Das ist wahrscheinlich so.
0: Aber Leute, soll ich euch was sagen? Besser wird es dadurch trotzdem nicht, weil wir hatten 16 Uhr Termin. Ich habe um Viertel vor, habe ich geschrieben, Lars, ich komme später.
1: Ja.
0: Lars hat mir um Viertel nach geantwortet, macht nichts, ich auch.
1: So, womit wir dann wieder bei Sachen sind, wenn man dann von der Arbeit direkt her zum Aufnehmen fahren muss und nicht abends aufnehmen kann oder nachts, dann kann das solche Sachen passieren, vor allem wenn man aus Rendsburg kommt, ne?
0: So, ich würde sagen, wir fangen mal mit den schönen Dingen an. Was hast du denn auf die Playlist gepackt?
1: Ja, also pass auf. Ich habe mir erstmal was raufgepackt. Das ist jetzt tatsächlich auch ein bisschen politisch. Geschichte schreiben. Und von Marlo Großhardt. Und das habe ich mir deswegen draufgepackt, weil es gab am 4. Juli eine große Blockieraktion, / Gegendemo gegen den Parteitag der AfD. Und ich konnte da nicht vor Ort sein, war schon ziemlich traurig, dass das halt nicht geht oder nicht ging. Und dann kam der Bobby Serrano, der ein Instagram-Influencer ist, auf die Idee und auch politische Arbeit macht, Bildungspolitik und so weiter und so fort. Der kam auf die Idee, wir können ja heiße Tasse Kaffee gegen rechts machen. Und dieses Lied, Geschichte schreiben, war das Lied, was man in den Instagram-Feed machen sollte, während man eine Tasse Kaffee trinkt und der AfD den Stinkefinger zeigt.
0: Aha.
1: Und jetzt stellt euch einfach vor, Lars und Thomas trinken keinen Kaffee heute, weil es schon so spät, jetzt ist ja schon Mähzeit.
0: Ja, die alten Leute werden sonst nachts nicht schlafen
1: können. Die alten Leute können sonst nachts nicht schlafen, deswegen stellt euch uns vor, wie wir beide in einem Liegestuhl sitzen, Met trinken und der AfD massiv unsere Mittelfinger entgegenstrecken, weil mit Faschisten gehören verboten und nicht in die Politik.
0: Kein Kaffee für Nazis.
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0: Jo.
1: So, so.
0: So ist das.
1: Ja, muss mich etwas lauter machen, sonst höre ich mich nicht. Ja, ja. Geschichte schreiben, naja, gut. Mein nächstes Lied ist auch politisch. Das nennt sich Unsolides Umfeld, ist von Swiss und die anderen und Feine Sahne Fischfilet, natürlich. Und ja, hört einfach rein. Ich kann da gar nichts zu sagen. Das ist einfach nur geil.

0: Ja, wenn heute was passiert, bin ich morgen noch bei dir.
1: Weißt du Bescheid?
0: Ja.
1: Ja. Mein zweites, ne? Mhm. Mein zweites Lied ist Bare Minimum von Blond. Ich finde diese Band so gut, ey. Ich habe mich ein bisschen in das Oeuvre von Blond reingehört.
0: Und ins was?
1: Ins Oeuvre.
0: Ins Oeuvre? Was ist ein
1: das
0: Oeuvre?
1: Das Gesamtwerk.
0: Wieso habe ich denn jetzt Sachseln hier drin?
1: Was hast du?
0: Wieso habe ich das Sachseln jetzt hier drin?
1: Ich weiß nicht, zu Hause. Ich weiß auch nicht. Die kommen aus Dresden, wer weiß.
0: Ach so.
1: Das steckt wahrscheinlich an. Ja, liebe Leute, ich war noch gar nicht zu Hause. Ist auch super. Ja, die Band Blond habe ich euch schon mal vor kurzem vorgestellt. Da ging es um Dieter Schwarz und Ladendiebstahl. Jetzt geht es eigentlich um die Leistungsträger der Gesellschaft. Also das erklärt sich in dem Lied auch total gut. Und der Liedertitel heißt Bare Minimum. Und ich glaube, das ist jetzt auch Programm. Ich glaube, das wäre das, womit man unseren Fritze vielleicht mal zur Vernunft kriegen kann, indem wir alle jetzt Bummelstreiks machen oder so, um mal zu zeigen, was eigentlich hier wirklich gearbeitet wird in Deutschland. In Wirklichkeit.
0: Oh, wir wollten heute nicht über Politik reden, ne?
1: Doch, ich mach's aber noch.
0: Aber das juckt mich ja so in den Fingern zu dieser Gesundheitsreform. Machen wir beim nächsten Mal, Lars. Erstmal mache ich Musik an.
1: So, Bare Minimum.

0: Ich mache bist das du, Bare Minimum.
1: Bist du ein cooler Typ?
0: Aber hallo.
1: Aber hallo.
0: Aber natürlich.
1: Natürlich.
0: Natürlich. Und ich weiß, warum du sexist. Weil ich die ganze Zeit, immer so Keywords reinballer hier, immer so lustig. Du Kunde.
1: Du bist ein Kunde.
0: Ja.
1: So, aber...
0: Was hast du denn Schönes? Das ist ja auch wieder...
1: Ja.
0: Es war so klar, dass das kommt.
1: Lars hat ja gerade so die Gesundheitsreform ein bisschen angesprochen, über die wir heute gar nicht reden wollen. Aber ich habe da was mitgebracht. Dr. Med.
0: Ja.
1: Von Vogelprime, die übrigens unseren Whisky Med sehr genießen. Ja, kann ich nachher noch ein bisschen mehr erzählen. Gibt es nämlich noch eine andere... Da gibt es nämlich noch eine andere Band. Lars, hör auf damit.
0: So. Ich kann auch nichts dafür, Mensch.
1: So, halt der Goschen. So, also, Dr. Med von Vogelfrei.
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0: irgendwann habe ich das als Kennzeichen.
1: Ich glaube auch, dass du das irgendwann als Kennzeichen hast. Und es ist ja auch wichtig. Also wir brauchen ja Ärzte, ganz toll.
0: Ja.
1: Wir reden nicht über Politik heute, aber es ist schon ganz gut, wenn man sich jetzt in Zukunft gleich eine Woche krank schreiben lassen muss, weil man ja sonst nicht mehr...
0: Lars, wir wollen nicht über Politik reden.
1: Nee, wir sagen gar nichts. Wir reden auch gar nicht über Politik heute. Nein, ist gut. Ne, machen wir nicht.
0: So, was hast du denn noch für ein Lied?
1: Jetzt habe ich Rot-Rot oder auch Red-Red. Und zwar ist das eine Band, die heißt Cortis. Das ist, ich sag mal, absoluter K-Pop. Warum habe ich das auf die Playlist gepackt?
0: Das frage ich mich bei so manchen Liedern bei dir.
1: Ja, das ist so. Ich möchte, dass ihr mit mir leidet.
0: Das ist fies.
1: Das ist witzig. Also ich finde die gut. Ganz so vom musikalischen her. Produktionen sind immer echt krass gut gemacht.
0: Lass mich raten, das kommt von deiner Großen?
1: Nein. Von Nummer 2.
0: Okay.
1: Nummer 2 ist im K-Pop-Fieber. Absolut.
0: Verdammt.
1: Und diese Band ist ihre absolute Leib- und Magenband, und deswegen ist es natürlich meine Freude, euch jetzt in die K-Pop-Welt von Cortis einzuführen mit Red Red.
0: Mein Beileid.

0: Leute, die Boygroups sind wieder da.
1: Ich kann ja und irgendwo ausmachen, weil wir sowieso nicht wissen, wann hier irgendwas anfängt.
0: Das stimmt. Ja, aber die Boygroups sind wieder da, Mädels. Hm. Es ist wieder soweit.
1: Aber
0: die
1: Next
0: Generation ist da.
1: Ich glaube, dort waren die nie weg, oder?
0: Nee. Nein, vor allen Dingen, K-Pop ist ja echt ein kulturelles Phänomen. Also ich will das gar nicht so runter machen oder sowas, überhaupt gar nicht. Im Gegenteil, diese Kultur da ist, das ist schon echt krass. Es ist natürlich alles auf Erfolg getrimmt. Es ist natürlich, es sind mit Sicherheit gecastete Leute. Es gibt richtige Schulen dort, wo die Leute ausgebildet werden in Tanz, Gesang und so weiter und so fort. Denen wird sogar der koreanische Akzent abtrainiert und solche Geschichten.
1: Aber die haben da in Koreanisch gesungen.
0: Ja, haben sie jetzt hier in dem Fall. Aber wenn du die in Englisch singen hörst, denkst du, die kommen aus den USA.
1: Ach so.
0: Also das ist echt krass. Die haben überhaupt keinen Akzent.
1: Das wird aber mit der Sprache jetzt schwierig.
0: Ja, in Koreanisch zu singen, also mit koreanischem Akzent wird schwierig, da hast du recht. Ja. So, und jetzt sehe ich was. Jetzt sehe ich eine Band, die du auch schon aufgerufen hast hier. Ja. Da muss ich sagen, geil, dass du die aufs Tablett gepackt hast, auf unserer Playlist, weil
1: es wird noch geiler.
0: Diese Band liebe ich sehr.
1: Es wird noch geiler, das erzähle ich nachher, warum ich diese Band da aufgepackt habe. Ich kann euch aber mal sagen, warum ich dieses Lied genommen habe, weil ich war auf dem Wikinger-Sommer am Roten Hauberg und ich war den einen Tag mit einer Freundin zusammen bei einer anderen Freundin duschen, weil die um die Ecke wohnt. Also es war so bullig warm, wir haben geschwitzt ohne Ende. Also habe ich irgendwann gesagt, hier, komm mit, wir gehen zu XY duschen. Gar kein Thema. Das hat natürlich der halbe Markt mitbekommen. Am nächsten Tag war ich nicht nur mit dieser Freundin beim Duschen, sondern noch mit drei anderen Frauen auch noch bei ihr duschen. Also schon mit vier Frauen duschen. Und am Sonntag bin ich dann auch mit einer Frau, ich wollte ihr was zeigen und habe sie einfach ganz unbedarft an die Hand genommen und habe sie einmal quer über den Markt geführt, dahin, wo ich sie hinzeigen wollte. Und habe von dort aus eine andere Frau, ebenfalls an der Hand, wieder zu meinem Zelt gebracht. Dieses hat für etwas Irritationen auf dem Markt gesorgt.
0: Das verstehe ich jetzt gar nicht, Thomas.
1: Und etwas Gerüchte.
0: Das ist auch überhaupt total verwunderlich, auch dann so.
1: Und deswegen habe ich mich für dieses Lied entschieden, Das Gerücht von Schandmaul.
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0: Ja, die Gerüchteküche, die brodelt auf manchen Märkten.
1: Ja. Das ist genauso geil wie die Geschichte mit Torfrock hier in Heide. Meine Frau gerade niedergekommen, ja, also mit einem ganz kleinen Baby, noch relativ kaputt und wollte noch nicht so in die Öffentlichkeit, also bin ich mit einer Freundin von meiner Frau und mir, bin ich zum Torfrau-Konzert gegangen ins Stadttheater. Mhm. Wir haben getanzt, wir haben gelacht, ne? Wir haben uns umarmt, wir haben gegrölt, alle möglichen Sachen. Und am nächsten Tag ging bei uns in meinem Heimatdorf rum, ich sag nicht welches Heimatdorf, aber es ist Ostrohe, das Gerücht um, ich hätte mit einer fremden Frau possiert, während meine Frau gerade erst aus der...
0: Im Wochenbett liegt
1: und dort eigentlich meine Hilfe braucht. Dass ich vor dem Konzert mit meiner Freundin, ist gut, also ist ja auch meine Freundin, aber ne? Wir waren halt zu Hause mit meiner Frau, haben da gegrillt, gemacht, getan und sind dann erst drüber gegangen. Und danach sind wir auch wieder zurückgegangen und die Freundin hat auch übernachtet bei uns. So, dann ein Jahr später, ne, Gerücht ging rum, meine Mutter musste allen sagen, sag mal, seid ihr bescheuert, dass ihr euch da irgendwie einmischt? Nein, das ist nicht so. Hat keiner geglaubt. Nächstes Jahr drauf war ich mit meiner Frau und der Freundin bei dem gleichen Konzert. Also es ist ja immer ein Bagaluten-Wienacht da, die Ecke. Und dann habe ich gesagt, macht ihr einen Spaß mit? Und dann haben sie beide gesagt, ja. Und dann habe ich beide in den Arm genommen und bin an den Leuten, wo ich wusste, das müssen die gewesen sein, an denen vorbeigelaufen. Und beide Mädels haben mir so ein Küsschen auf die Wange gehaucht. Mehr ist auch gar nicht gewesen da.
0: Angeblich.
1: Ja, pass auf. Nächsten Tag. Dorffunk. Jetzt posiert er mit seiner Frau und dieser Frau Sodom und Gomorra. Also wie heißt das so schön, Thomas? Lass die Leute reden, ne?
0: Ja, ich könnte auch die Gerüchteküche anheizen. Also ich habe nicht nur was mit anderen Frauen auf Märkten, sondern meine Männer Frau...
1: Auch.
0: Nein, mit Männern glaubt mir keiner Mensch. Nein. Nicht mal mit dir. Nein, meine Frau war eine Woche allein im Urlaub.
1: Oh Gott.
0: Ohne mich.
1: Ja.
0: Ohne Kinder.
1: Ja.
0: Ja. Ja. Ganz furchtbar.
1: Das stimmt.
0: Ja, nennt sich Überstundenabbau und sie hatte keinen Bock, das in Heide zu verbringen. Ganz einfach.
1: So. Und dann ist sie halt dahin gefahren, wo sie herkommt.
0: Genau. Einmal Usedom.
1: Ja. So. Und dann ist das halt so. Leute, werdet mal erwachsen.
0: Wir sind jetzt hier eigentlich schon mitten im Gespräch über das schöne Sommersonne. Strand und Meer.
1: Sommersonne, Strand und Gerüchte.
0: Gerüchteküche, genau.
1: Gerüchteküche. Lasst uns die Gerüchteküche anheizen. Wen können wir denn nochmal in die Pfanne hauen, Thomas?
0: Oh, mir fallen da noch ein paar Leute ein. Nein.
1: Oh, ja. Aber das hat dann so doofe Konsequenzen.
0: Aber
1: ist dann auch nicht richtig.
0: Hast du denn irgendwas, was du erzählen möchtest, was du Schönes erlebt hast oder was du Schönes vorhast oder sonst wie irgendwie so als Einstieg?
1: Und ja, also,
0: naja. Es sind erlebt. Ja jetzt schon Sommerferien.
1: Naja, erlebt.
0: Bis die Sendung rauskommt, sind sie wahrscheinlich schon vorbei.
1: Also erlebt, ich hab halt noch einen Haufen Arbeit gehabt, jetzt auch letzte Woche. Da war schon ganz schön viel, es waren 3 Ausschüsse und so. Also keine Panik, es wird nicht
0: schlimm. Ich weiß auch nicht warum, aber du warst im Bauausschuss, ne?
1: Ja, natürlich. Ich war derjenige, der es abgekriegt hat. mein eigener Ausschuss, der Kulturausschuss, das war gut, das war super. Der Hauptausschuss war super, weil der Vorsitzende nicht da war. Und dann kam der Hauptausschuss und da war der stellvertretende Bürgermeister von Heide anwesend. Und das ist halt, ich sag mal so, man wird jetzt schon vorsorglich angekackt von Personen. Und das ist halt doof gewesen.
0: Hast du nicht gerade gesagt, der Vorsitzende war nicht da? Ist er nicht vom Hauptausschuss der Vorsitzende?
1: Ja, sicher. Aber er war an dem Tag nicht da. Kim Heinrichs hat den geleitet.
0: Ach so, weil du gerade gesagt hast, der Vorsitzende war nicht da, aber der stellvertretende Bürgermeister war da.
1: Nein, aber nicht beim Hauptausschuss. Also nochmal. Also nur nochmal nicht falsch verstehen. Beim Hauptausschuss ist es natürlich so, dass der Vorsitzende, der diesen Ausschuss leitet, der war nicht da. Der wurde von seiner Vertretung gemacht. Und am nächsten Tag war Bauausschuss, weil Thomas mich das gerade nachgefragt hat. Und dort war dann nun jemand anwesend. Mhm. Und das war halt schon zum... Also ich muss wirklich sagen, Art und Weise und Aussprache und wie man Sachen auch Menschen erklärt als stellvertretender Bürgermeister, der man dann in dem Moment ja ist, finde ich schon grenzwertig.
0: Ja, sind wir mal froh, dass er nur der stellvertretende Bürgermeister ist.
1: Ja, das ist, da bin ich auch sehr froh drüber. Aber ich fände es eigentlich schöner, wenn er gar kein stellvertretender Bürgermeister wäre.
0: So, aber wir wollten heute
1: wir uns wollen ja gar nicht über, wir wollten nein. es ja gar nicht, deswegen, ich wollte da gar nicht so lange drauf eingehen eigentlich. Also, das war halt noch viel Arbeit und dann am Freitag hat dann mein Kind Nummer 2 dann
0: K-Pop gehört.
1: Ja, auch, unter anderem. Aber sie hat einen Geburtstag ausgerichtet und dort waren halt 14 hoffnungsvolle Jungsprosse anwesend mit Übernachtung.
0: Nur Weibchen?
1: Jo.
0: Super, ich beneide dich so gar nicht.
1: Doch, das war super. Das war wirklich super. Im Vergleich, nur mal so, meine Frau ist geflohen. Ich war dann halt da, ich war zuständig, weil ich auch in einem Anflug von Wahnsinn gesagt habe, ja klar, mache ich, kein Problem. Nein, aber es war wirklich gut. Also ich muss wirklich sagen, das war wirklich schön, weil die Mädels sich total sozial waren. Die waren untereinander super. Super. Es war keine ausgeschlossen, so hatte ich jedenfalls nicht den Eindruck. Die haben super miteinander harmoniert, witzige Sachen gemacht, tolle Sachen gemacht, im Sinne von, was Mädchen auf Geburtstagen so tun, wenn sie so in die Pubertät kommen.
0: Pyjama-Partys?
1: Ja, natürlich. Das sowieso ja, aber halt Schminken. Auch, aber Schminken, Skincare, all solche Sachen. das war witzig. Es war wirklich witzig und die waren super. Das muss man wirklich anders. Und dann Filmabend halt gab's auch und das war wirklich gut. Das hat Spaß gemacht. Am nächsten Tag war ich kaputt und wirklich, wirklich kaputt. Komischerweise. Aber das war gut, ja. Und angekündigt wurde schon im Prinzip, dass sie das nächstes Jahr nochmal wollen. So, yay. Gut, aber je älter sie werden, desto größer ist die Chance, dass ich und meine Frau uns beide verbieten können an dem Tag. Ja. Ja, dann hatten wir, dann hatte ich ein Ska, achso, ich hatte am nächsten Abend noch einen Spieleabend. Da war Thomas nicht da, weil er mal wieder aushäusig war.
0: Ja.
1: Und da haben wir Skat gespielt und wir haben Thomas' Medvorrat auch ordentlich dezimiert. Also das Lager gehört jetzt André.
0: Nee.
1: Doch?
0: Nee.
1: Doch, hat er nicht vor alles verspielt.
0: Ja. Nein.
1: Und ich nicht oder so. Nein. Nee. Also ich habe glorreiche 76 Punkte gekriegt beim Skat. Mhm. Wer Skat kennt, weiß, das ist wirklich richtig schlecht. So. Mit Abstand war ich der Schlechteste da. Die nächste war irgendwie bei 700. Also nur mal, um die Relation zu kriegen. Und der Gewinner war über, ich glaube, 3000 oder so. Also das war schon echt hart. Aber es war nur zur Probe. Nächstes Mal bin ich bestimmt besser und komme auch über 100.
0: Ja, ich hatte auch schöne Spieleabende, während Lars nicht da war. Mhm. Weil er musste ja irgendeinen Ausschuss leiten und deswegen war er nicht da. Wir haben trotzdem gespielt und er hat sich leider eine Woche drauf sehr gerecht.
1: Ja.
0: Ich spiele in meinem Spiel einen brummigen Halborg und Lars spielt was spielst du, ein Halbling, ne?
1: Ich bin ein Halbling-Kleriker.
0: Ja, der immer sehr bekifft ist und alle Leute da voll dampft und ich bin kaffeesüchtig. Das bin ich nicht nur im realen Leben, sondern auch als Spielfigur. Und ich brauchte dringend einen Kaffee, weil es war früh morgens und alle wollten aufstehen und ich habe gesagt, ich brauche Kaffee. Ja, das kleine Arschloch neben mir hat mir einen Kaffee gemacht und hat mir da irgendein Pilzpulver und irgendein Kräuterli mit reingemacht. Der Kaffee hat furchtbar geschmeckt und die Dungeon Mistress hat dann ausgewürfelt. Ich habe für die nächsten 2 Stunden ein Dauergrinsen im Gesicht als Ork und freue mich des Lebens und gucke nur noch ziemlich doof aus der Wäsche. Wir waren mitten im Wald und ich guckte mit großen Augen so etwas zeitverzögert in die Gegend und alle so, grün, es wird grün.
1: Also Leute, nur mal so, ne? Nicht in echt, in dem Spiel, das sich Rollenspiel nennt. Ja. Ich wollte es nur gesagt haben.
0: Nur im Spiel, ja, genau. Das heißt, der Dübel war nicht echt, Lars? Macht Spaß.
1: Das war Oregano.
0: Brokkoli.
1: Brokkoli.
0: Ja, auf jeden Fall. Ich hatte dann schon Muskelkater vom Dauergrinsen, weil die Leute haben mich natürlich über die Kamera beobachtet. Wir spielen online und das war schon echt anstrengend. Dem Lars nicht eins in die Fresse zu hauen. Er saß ja glücklicherweise am anderen Ende vom PC. Nicht in meiner Nähe.
1: Also es ging ja eigentlich nur darum, weil er so traurig aussah. Er sah ja so traurig aus und mein Charakter hat halt gedacht,
0: ich gebe ihm jetzt erstmal einen richtig starken
1: Kaffee, dass er wach wird, aber dass er auch ein bisschen fröhlicher ist. So.
0: Ja.
1: Dass er halt seine Rettungswürfe verkackt, da kann ich ja nichts dazu.
0: Ja, das war nicht so gut, ja. Ja, beruflich, Lars, ich war ja ein bisschen unterwegs. Also das mit dem Wikinger-Sommer habe ich dir ja gerade erzählt, wie es da zu den Gerüchten kam. Und danach war Hörnerfest. Auf dem Hörnerfest hat sich ein bisschen was ergeben. Ich werde wohl nächstes Jahr auch auf dem Headbangers noch stehen. Das Headbangers Open Air ist dann eine Woche vor Wacken.
1: Ja.
0: Ich hab das Gefühl, gleich stürzt die Decke ein, so wie die da oben
1: manchmal
0: trainieren.
1: Manchmal ja, ne? Aber eigentlich sollte es nicht so sein.
0: Moin, was macht ihr denn hier?
1: Hallo.
0: Ja, und dann war ich ja hier jetzt, letztes Wochenende war ich auf dem Mittelaltermarkt in Kropp. Das Wetter war bescheiden. Also ich habe immer gesagt, der Oktober möchte aus dem Juli abgeholt werden.
1: Ja.
0: Weil so war es verregnet, es war kalt, es war stürmisch und zumindest der Samstag, der Sonntag war besser. Und es haben sich zwei neue Märkte ergeben. Das heißt, ich werde zu Samhain, werde ich in Dampf stehen und heißen Met ausschenken, weil das ist Ende Oktober, Anfang November, das Wochenende. Und zu 95,99% werde ich auf dem Baldig Open Air stehen und das macht mir schon richtig Freude, weil ich darf da auch Met Slush-Eis ausschenken.
1: Ausschenken vor allen Dingen.
0: Ja.
1: Leute, freut euch auf das Met Slush-Eis. Absolut.
0: Ja. Das habe ich in Kropp auch gemacht, das kam gut an. Mhm.
1: Ja. Mhm.
0: Aber jetzt mache ich erstmal Sommerpause, jetzt brauche ich erstmal ein bisschen Verschnaufpause. Aber nächstes Jahr wird's lustig, weil meine Frau hat mich gefragt, wann fahren wir denn dann im Urlaub, wenn du dann und dann bist. Ich so, naja, entweder so die ersten zwei Wochen oder die letzten beiden Wochen, weil dazwischen habe ich immer Märkte. Ich kann nichts dafür, dass die meisten Mittelaltermärkte nun mal im Sommer stattfinden. Wer hat sich das eigentlich einfallen lassen?
1: Ich verstehe das, warum das so ist.
0: Ich auch. Aber du kommst ja Ende Oktober mit mir nach Damp, ne? Und zeltest mit mir am
1: Im
0: Strand.
1: Oktober. Hm? Super, ja. Hm.
0: Ja.
1: Aber ohne Zelt bitte. Einfach nur Schlafsack im Oktober.
0: Was du am Strand machst, ist, okay, ist mir egal.
1: Egal.
0: Das will ich sehen.
1: Nee.
0: Doch?
1: Das will keiner sehen. Das war mein letzter Auftritt am Strand. Dann machen wir wieder Live-Aufnahme von irgendwo. So, hallo, wir sind gerade in Damp am Strand und
0: trinken heißen Met.
1: Und trinken heißen Met, genau. Ja. Bis keiner mehr steht. Unser Häuptling
0: genau.
1: Heiß.
0: Rote Socke. Verdammt.
1: Nicht mal richtig den zitieren kannst du doch. Aber du hast ja recht.
0: Der heißt doch Rote Socke.
1: Rote Locke heißt er da.
0: Ehrlich?
1: Ja.
0: Naja.
1: Rollo. Rote Locke.
0: Ah, oh, okay. Naja. Ich
1: habe deine Socken angeguckt. Er ist halt Leute.
0: Ja.
1: So. Ihr merkt, wir reden wieder hier nur Quatsch. Dann wollen wir jetzt mal ein bisschen ernst werden. Ich werde jetzt an diesem Wochenende, das jetzt kommt.
0: Also, nur mal ganz kurz. Wenn ihr das hört, ist das alles schon vorbei, weil wir haben jetzt Anfang der Sommerferien. Also Lars kann euch erzählen, was er vorhat und in der nächsten Sendung können wir euch erzählen, dass es
1: ich werde auf den Heiterbu Sommermarkt gefahren gewesen sein. Oder
0: also
1: so.
0: Ihr braucht nicht bei uns einbrechen, weil alles, was ihr hört, findet in der Vergangenheit statt.
1: Richtig. Also wir sind voll eure Vergangenheit jetzt.
0: Ja.
1: So. Und deswegen reden wir auch gar nicht über Politik oder so.
0: Nee.
1: Ne, aber wir werden beim Sommermarkt in Heiterbu, oder ich werde da gewesen sein.
0: War jetzt nicht schon irgendein Markt in Heiterbu?
1: Ja, aber das ist ja schon ein bisschen her. Das war ja der Frühjahrsmarkt. Der war ja
0: jetzt letztes Wochenende, wo ich in Kropp war, weil da war nämlich, ich habe ganz viele getroffen, die auch in Haithabu arbeiten, aber die arbeiten nur im Museum. Nee,
1: da war kein Markt. Markt war da nicht.
0: Okay.
1: Aber da kann, es kann sein, dass da auch wieder Gruppen gewesen sind und da irgendwas stattgefunden hat, irgendeine Aktion. Also das ist ja eigentlich jedes Wochenende irgendwas. Mhm. Das ist ja das Tolle an Haithabu, dass man ja nicht nur immer die gleichen Gesichter sieht, sondern halt auch wirklich immer mal Leute, die was Neues präsentieren oder was anderes machen als die, die sonst da sind. Ne? So.
0: Ja, ich soll dich übrigens lieb vom Roten Erik grüßen. Ne?
1: Ja, vielen Dank. Ja. Ja. Ich finde das so super lustig. Ich habe mit dieser ganzen Mittelaltergeschichte schon vor Jahren ja angefangen, ne? Also 2007 oder so. Und ich habe immer mal wieder erzählt, was ich so mache und so. Und Thomas immer so, ja, ja. Und jetzt ist Thomas mehr drin in der Szene als ich. Und das finde ich so gut. Das finde ich so super. Vor allen Dingen, man trifft euch ja trotzdem immer irgendwie, ne? Und zu den großen Märkten in Haithabu sind wir ja eigentlich auch immer da. Und dann ist das so ein bisschen wie so ein Klassentreffen an der Szene dann auch.
0: Ja, aber du musst ab und zu mal hoch ins Museum kommen, weil es gab auch Leute, die wissen nicht, wer du bist.
1: Ja, das stimmt. Hm? Das stimmt. Mhm. Aber ich sag mal,
0: nicht nur unten im Steg verkrübeln.
1: Aber im Museum ist eigentlich jeder, der kennt mich auch. Also jeder, der da, also die, eigentlich sind da alle, die ausstellen, kennen mich auch.
0: Also ich habe Bilder von dir gezeigt, die sagten, nö, kenne ich nicht. Dann habe ich deine Frau, ach so, ja, die kenne ich.
1: Ja, das ist genau der Punkt. Also es ist ja, wir sind ja im Doppelpack da, beziehungsweise eigentlich im Zehnerpack, weil wir sind ja eine 10-Mann starke Gruppe und ein von uns kennt jeder auf jeden Fall.
0: Ja, Karin, weil sie am lautesten lacht.
1: Ja.
0: Das hört man in ganz Schleswig.
1: Und ich würde gerne wissen, wer das gesagt hat, kenne ich nicht. Das Bild will ich sehen, mein Freund.
0: Ist eine Freundin.
1: Freundin. Das will ich sehen, meine Freundin hier.
0: Ja. Sappel mal weiter, ich such mal.
1: Ja. Also, Sommermarkt in Haithabu ist gewesen. Schade, ich hätte gerne noch euch erzählt, was da alles stattfindet. Aber vor dem Markt ist nach dem Markt. Und wenn ihr das jetzt hört, ist bald. Bald ist gut, aber im Oktober wird das sein, die Herbstmesse. Und dort ist auch wieder eine ganze Menge geboten. Und da solltet ihr unbedingt mal hinkommen, ins Museum nach Haithabu, weil das lohnt sich einfach. Wenn man geschichtsinteressiert ist oder so ein bisschen interessiert ist, wie war es früher, sollte man da mal hingehen. Das kann man mal oder sollte man sich mal geben, finde ich. Auch gerade geschichtlich.
0: Also Haithabu ist immer ein Besuch wert, finde ich.
1: Ja, absolut. Oh. Sagt der auch da arbeitet. Also.
0: Na, ich nicht.
1: Ja, ich aber.
0: Ja, du könntest mit mir mal einen Ausflug machen nach Ribe. Da möchte ich gerne mal hin.
1: Ja, können wir machen.
0: Mhm. So einen kleinen Tagesausflug oder
1: ja,
0: so.
1: Ja, machen wir.
0: Ja. Es dauert noch einen Moment.
1: Ach so, es dauert noch einen Moment. Ja, generell hier im Norden, es findet ja wirklich eine ganze Menge statt, bis tief in den August rein und September. Hier wird einfach wirklich viel geboten, was die Mittelalter-Szene so angeht. Also es sind so viele tolle Märkte. Oldenburger Wahlmuseum. Oldenburger Wahlmuseum findet auch immer tolle Märkte statt. Wie gesagt, ich weiß nicht, ob es dann schon gewesen ist, aber ich würde trotzdem einfach die erwähnen, damit ihr euch für nächstes Jahr zumindest dann diese Sachen einfach mal aufschreiben könnt, weil die sind einfach großartig, diese Märkte. Ja, das sind großartige Märkte mit tollen Leuten, die da sind und es wird eigentlich auch für jeden was geboten. So, hast du jetzt mal gefunden da?
0: Nee, ich brauche hier noch einen Moment.
1: Irgendwas jinkt hier. Ach so, ist hier kein Empfang.
0: Ja.
1: Okay. Ja, und ich werde auch in Urlaub gefahren sein, ins wunderschöne Mecklenburg.
0: Das klingt gut.
1: Ja, ins wunderschöne Mecklenburg an die Müritz. Da verschlägst mich hin. Das ist auch so ein bisschen wie nach Hause kommen, weil an der Müritz leben Verwandte von mir und da bin ich schon als Kind gewesen. Trotz Mauer. Natürlich kenne ich die. Selbst, ja, natürlich.
0: Sie kennt dich nicht.
1: Ja, gut. Aber sie, weißt du was? es wird so sein, dass sie, klar, dass sie Karin mehr kennt, weil und ich ihr dann dafür die Kerle, die in ihrer Gruppe sind, das ist durchaus möglich. Ja. Gut, also das wird, da werde ich hinfahren.
0: Wo geht's hin, wieder Richtung Usedom?
1: Nee, diesmal an die Müritz, also in die Ecke von der Müritz sozusagen, mitten in die Pampa, mitten rein nach Mecklenburg. Es ist noch Mecklenburg, ist nicht Vorpommern, es ist Mecklenburg. Dort fahren wir in eine kleine süße Ferienwohnung und lassen einfach mal die Seele baumeln. Mhm. Und ich genieße es da einfach. Die Natur, die da drumherum ist, die ist super toll. Auch wenn wir gerade nicht über Politik reden und wir wissen, was in momentanen Wahlumfragen und sowas aussagen, trotzdem, mein Osten ist irgendwie anders. Ich kenne eigentlich nur nette Leute. Es ist so krass, was da passiert gerade. Deswegen, ich habe momentan, also ich bin mal gespannt, was ich nach dem Urlaub sage, wo ich Orten, wo es hieß, ja, da ist vielleicht problematisch, war es nicht. Aber ich bin natürlich auch nicht der Maßstab aller Dinge, weil ich sehe jetzt nicht unbedingt aus, als ob ich irgendwie irgendeiner Szene oder irgendeinem anderen Land angehören würde oder so. Das ist ja so.
0: Ja. Wir fahren nach Dänemark.
1: Mhm.
0: Wieder mal. In die Nähe von Ebeltoft.
1: Mhm.
0: Und werden natürlich auch wieder nach Aarhus zum Wikingermuseum fahren. Logisch. Und ins Kunstmuseum. Ja. Oh. Aber vorher muss ich einmal nach Hause zu meinen Eltern. Wir haben Klassentreffen.
1: Mhm.
0: Mir graut jetzt schon. Ich habe die ganzen Nasen seit meinem Weggang aus der Schule nicht mehr wieder gesehen und habe mich vor jedem Klassentreffen gedrückt. Und diesmal konnte ich irgendwie nicht. Und bei der Gelegenheit werde ich dann auch meine Oma nochmal besuchen. Weil die Gute wird ja auch nicht jünger. Und ich habe mich nicht angekündigt. Ich will sie mal überraschen. Meine Mama und mein Papa, vor allen Dingen mein Papa, freuen sich schon sehr auf Amigo.
1: Komischerweise.
0: Ja, ich werd einen völlig verzogenen Hund wieder kriegen.
1: Ja.
0: Ja, ja. Ah, mir kraut es jetzt schon. Vor dem verzogenen Hund.
1: Vor dem verzogenen Hund.
0: Nein, aber ich freue mich auf Urlaub, aber ich brauche mal wieder eine Auszeit. Also im Mittelalter macht zwar Spaß und ist auch eine Art Urlaub, aber es ist halt auch anstrengend. Wir hatten da Tage von 11 bis 22 Uhr muss das Zelt offen sein und du hast eine Stunde Vorbereitung, eine Stunde Nachbereitung und danach sitzt du gerne nochmal am Lagerfeuer und redest mit den anderen, dann kommst du nicht so viel zum Schlafen. Und wenn es dann in der Nacht noch stürmt, dann hast du gar nicht so viel Schlaf.
1: Genau, das ist halt die Schattenseite von solchen Märkten, weil man halt da wirklich das Zelt offen halten muss.
0: Ja, das Schöne ist halt, ich habe zum Beispiel auf dem Hörnerfest, da hat ja jemand anders im Zelt geschlafen, liebe Grüße an Jan Uhle. Ich habe mich im Camper, also im Transporter vergrümelt und habe da mein Feldbett aufgeschlagen. Weil ich dachte, ach nee, lass mal. Muss nicht immer, ich werde auch nicht jünger, ich muss nicht den ganzen Tag im Zelt verbringen. Und ich habe dann immer mit offener Schiebetür geschlafen, weil es so warm war. Und in der letzten Nacht fing es an mit Regnen. Also erstmal haben wir alles zusammengeräumt gehabt und haben das Zelt zugemacht. Und dann war es so, es ist erst 1:30 Uhr.

0: habe mich wieder hingelegt, bin eingeschlafen und dasselbe Spiel wieder. Das Spiel haben wir dreimal gemacht, der Regen und ich. Ich habe am nächsten Tag gehört, Jan-Ole hat das Spiel mit dem Regen und dem Zelt auch gespielt. Genau dasselbe Spiel. Immer wenn es aufgehört hat, hat er die Zeltplan wieder ein bisschen hochgemacht, damit es ein bisschen Durchzug war, weil das wird auch im Zelt warm, wenn du da ja, so natürlich 22 Grad noch nachts hast. Und das war keine schöne Nacht. Und am Morgen um 8 wollten wir abbauen. Wir waren so im Arsch.
1: Ja.
0: Ich brauche irgendwie ein Über-Über-Zelt über mein Zelt. Und ja.
1: No. Über das Auto dann ja.
0: Ja, das auch. Ich glaube, die richtigen Camper, die sind aber gedämmt. Da hörst du das nicht ganz
1: doch,
0: so doll.
1: Hörst du auch, aber nicht so stark.
0: Aber das war ja wirklich dicke Regentropfen auf Blechdach. Das ist... Oh, ja. Ey, da ist eine Blechtrommel ein Scheißdreck dagegen.
1: Tja, es ist halt dann laut, ja.
0: Ja.
1: Und man merkt dann, man ist keine 18 mehr, dass man das einfach so wegsteckt und einfach einpennen kann, ne?
0: Ja, ich habe mir auch nicht jetzt die Kante gegeben, um einfach besoffen dann einzuschlafen, weil wenn wir um 8 abbauen,
1: ja, klar.
0: Ich sag mal, um 10 sitzt du dann im Auto und sollst fahren. Also,
1: ja, richtig,
0: deswegen,
1: das geht ja nicht.
0: Da kannst du nicht drin, also ja. Davon abgesehen trinke ich sowieso nicht mehr so viel, aber
1: ja.
0: Weil ich werde auch nicht jünger.
1: Nee,
0: stimmt. Habe ich festgestellt.
1: Komisch, das verstehe ich gar nicht.
0: Ja. Vielleicht müssen wir mal eine Sendung über Alkohol machen.
1: Müssen wir wahrscheinlich auch.
0: Weil ich habe gehört, die Alkoholsteuer soll jetzt auch erhöht werden. Das wird keinen vom Trinken abhalten, das ist Quatsch.
1: Natürlich nicht.
0: Und wir wollten nicht über Politik reden, ne? Aber so eine Zuckersteuer wäre deutlich sinnvoller, aber macht ja nichts.
1: Egal. Absolut wäre das sinnvoller.
0: Ich rede nicht drüber.
1: Nein, wir reden da nicht drüber. Also wir gleichen unseren Unmut in lustige Geschichten.
0: Ja.
1: genau. Ich habe noch eine Sache, die fand ich toll tatsächlich. Und fand ich auch interessant. Und zwar mein Pastor, der mich konfirmiert hat und mit dem ich quasi groß geworden bin. Und der auch schon menschlich so ein gewisses Vorbild von mir ist. Der junge Mann ist jetzt in Rente gegangen am letzten Wochenende und ich durfte dann bei seiner Verabschiedung, bei seinem Verabschiedungsgottesdienst dabei sein und vor allen Dingen war es so, dass wir ein Klassentreffen hatten meiner alten Theatergruppe. Mhm. Also Jugend hier war halt nicht so viel Auswahl und dann war halt Kirche der Ort, wo man halt auch nochmal was machen konnte als Jugendlicher.
0: Du hast mal Theater gespielt?
1: Ja, über 10 Jahre.
0: Okay, naja, ist nicht so weit weg von Kommunalpolitik.
1: Nein, es ist nicht wirklich weit weg. Es ist sogar ziemlich dicht dran. es ist bloß im Theater ist es realistischer als in echt. Also es ist mein, ja, aber gut. Also auf jeden Fall, ich habe in der Theatergruppe gespielt und deswegen sind wir da gewesen und das war wie ein Klassentreffen. Deswegen kam ich jetzt gerade drauf und ich habe viele Menschen getroffen, die ich echt gerne mag und wo ich es ein bisschen schade finde, dass wir uns so lange nicht mehr gesprochen, gesehen haben und irgendwie mal was gemacht haben. Wenn man erwachsen wird irgendwann oder halt irgendwie dann doch irgendwie selber Familie hat oder so, dann schläft das irgendwie alles so ein. Mhm. Und das ist so ja mal schade, weil da haben wir eigentlich festgestellt, was für eine coole Jugend wir dann auch trotzdem hatten. Und wie gesagt, dieser Pastor ist nicht ganz unschuldig daran, weil der nicht... Ich sag einfach mal, so ein typischer Pastor war, wie man den so sich vorstellt und gerade wie auch, dass ja immer wieder gesagt wird, so von wegen ja und ne, schwierig und total konservativ und überhaupt, sondern ganz im Gegenteil.
0: Aber er war nicht so ein Kleriker, wie du jetzt gerade einspielst, oder?
1: Nee, so war der nicht, nee. Aber das Lustige ist, er kommt aus einem, also damals hat das noch was bedeutet, sozialdemokratischen Haushalt. Und also so echte Sozialdemokratie, nicht das, was wir jetzt gerade sehen für ein Trauerspiel, was da gerade passiert, das ist ja nicht mehr zum Aushalten.
0: Ihr wollt nicht über Politik
1: reden. Und der kam halt daher und der hat mir so ein gewisses Grundgerüst auch mitgegeben, so ein Wertegerüst. Und hat es auch im Prinzip immer wieder gezeigt, dass beides, also dass es halt wichtig ist, sich nach diesen Werten zu orientieren. Und diese Werte lebe ich immer noch. Auch wenn ich kein Kirchgänger bin und ich sag mal, Kirche für mich sowohl als auch bedeutet, also sowohl irgendwie.

0: eine gewisse Spießigkeit oder auch so Sachen wie, also Kirche ist ja auch nicht gleich Kirche, muss man dazu sagen. Wir reden hier nicht von einer Freikirche oder von einer katholischen Kirche, sondern von einer evangelischen Kirche, also in der ich bin. Und ich kann das trotzdem machen und kann trotzdem links sein. Also für mich ist das irgendwie wichtig, dass eigentlich die Werte, die vermittelt werden sind, eigentlich genau denen entsprechen, in meiner Welt ist das so, die Linke vertreten und auch vertreten sollten. Und ich rede jetzt hier von dem Buch und von dem Beispiel, was uns der Mensch, der in diesem Buch beschrieben wird, auch gegeben hat im Neuen Testament. Mit Betonung auf Neues Testament. Insofern kann ich da immer noch was mit anfangen und ich bin einfach echt dankbar, diesen Menschen kennengelernt zu haben und dass der mich auch mitgeprägt hat. Das ist wirklich erst so ein bisschen sowas wie mein großer, also wie ein zweiter, wie so ein Ziehvater, kann man sagen, der mir nochmal geholfen hat, im jungen Erwachsenenalter nochmal so on track zu kommen. Und das, ja. Das wollte ich einfach nur noch mal erzählen, weil das ist eine Hommage an dich, Jörg. Genau.
1: Ja. Das können wir doch als Schlusssatz so stehen lassen.
0: Hoffe ich. Ja. Ihr Lieben, wir werden uns wieder hören.
1: Nach unserer Sommerpause.
0: Nach unserer Sommerpause, die ihr jetzt ja gar nicht mitbekommt.
1: Nein, weil die schon vorbei ist, wenn ihr das hört.
0: Vielleicht haben wir das dann ja auch so, dass es dann tatsächlich so ist, dass wir dann
1: regelmäßig senden.
0: Wieder regelmäßig senden können.
1: Wäre schön.
0: Gucken wir mal. Ja. Gut, ihr Lieben, macht es bis dahin gut. Ja. Lasst euch nicht unterkriegen und vor allen Dingen, zusammen sind wir stärker, ihr Lieben. Lasst uns mal mehr zusammen machen. In echt, nicht in dem Scheiß Social Media, sondern lasst uns mal zusammen widerstehen und gemeinsam für ein besseres Umfeld in unserer Umgebung sorgen. Das würde ich echt toll finden. Und in diesem Sinne,
1: das war der Dithmarscher Rotkohl,
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1: Tschüss.

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3: Am Freitag, dem 21. August, findet ab 19 Uhr das Finale des Stadtwerke Heide Beachvolleyball Cups auf dem Heider Marktplatz statt. Der Eintritt ist frei. Jeder von euch kann die Mannschaften anfeuern. Für Getränke, Snacks und Musik ist gesorgt.

0: Hallo, hier ist Bernd Pertun vom Meldorfer Kulturbranche. 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
1: Noch bis zum 5. 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Von ausdrucksstarken Bildern bis zur plastischen dreidimensionalen Assemblage finden Kunstliebhaber dort eine vielfältige Auswahl an Ausdrucksformen. Geöffnet ist von Montag bis Freitag von 15 bis 18 Uhr und sonntags 12 bis 18 Uhr. Der Eintritt ist frei.

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0: Die Sendeverantwortung für den nun folgenden Beitrag hat Marion Weyers. Am Freitag, dem 16.05.2025, war ich zu Gast in der Gemeindebücherei in Büsum. Dort las Sven Stricker aus seinem neuen Roman vor, Sörensen macht Urlaub. Der eigentliche Antiheld Sörensen wird in Zwangsurlaub geschickt. Und wie es dazu kommt und was es damit auf sich hat, liest Sven Stricker persönlich aus seinem Roman vor. Hören Sie nun Auszüge aus dem mitgeschnittenen Beitrag vom 16.05.2025 aus der Gemeindebücherei in Büsum.
1: Dankeschön. Moin. Schön, wieder hier zu sein. War letztes Mal, als ich hier war, war da auch schon jemand von Ihnen da? Haben Sie alle schon gelebt? Ja, da hinten. Ja, das ist schön. Das freut mich. Super, wenn immerhin 5 Leute nochmal wiederkommen. Das ist, macht ein gutes Gefühl. Ja, also jetzt ist mir wirklich die Hälfte dessen, was ich normalerweise sage, am Anfang in der Lesung schon weggenommen worden. Jetzt muss ich improvisieren. Nein, das macht nichts. Ich lese also aus diesem Buch hier, ja, Sörensen macht Urlaub. Aber nicht nur. Nach der Pause lese ich auch ein Kapitel aus dem 6. Sörensen-Band, der nächsten Februar erscheint. Das habe ich gerade erst frisch geschrieben, dieses Kapitel. Da macht's, ist es noch ganz frisch. Und ich will auch keinen Druck aufbauen, aber je nachdem, wie Sie reagieren, bleibt das Kapitel drin oder fliegt raus. Ja? Das ist Ihre Sache. Müssen Sie dann einfach mal gucken, wie das so für Sie ist. Und da, ich sage es nochmal, ich lese heute aus Sörensen macht Urlaub. Das ist nämlich, habe ich gelernt, keine Selbstverständlichkeit. Ich habe letztes Jahr war ich auf so einer Niedersachsenreise. Da hatte ich irgendwie 12 Lesungen an 13 Tagen. Das mache ich auch nie wieder. Das war viel. Und dann gewöhnt man sich, wenn man das macht, gewöhnt man sich im Laufe der Zeit so Manierismen an, weil man kann ja nicht jeden Abend nochmal alles neu machen. Also ich hab das gemerkt, spätestens ab dem 3., 4. Abend habe ich immer genau das Gleiche erzählt, egal wo ich war. Und ich hatte dann irgendwie gedacht, es ist doch lustig, wenn ich einfach rauskomme, mich hinsetze und dann sage ich als erstes, gibt's Fragen bis hierhin. Das habe ich dann auch gemacht. Ja, die müssen Sie nicht. Ich fand es lustig. Ja, und habe das dann auch gemacht. Und ein einziges Mal, ist eine wahre Geschichte, hat sich ein, wie hieß der Ort nochmal? Bardowick. Weiß nicht, ob Sie den, wir kennen den? Ja? Warum? Ja, es gibt keinen Grund, den zu kennen. Ja, aber jedenfalls in Bardowick hat sich ein, ach, das wird im Radio gesendet, oder? Was ich gerade gesagt habe. Bardowick war toll. Da hat sich ein Mann gemeldet und hat gesagt, so, was genau ich denn eigentlich jetzt vorhätte heute Abend? Und dann habe ich gesagt, naja, also es ist eine Lesung, ich würde dann halt aus meinem Buch Sörensen sieht Land lesen. Und dann sagte er dann irgendwie, ja, das wäre an und für sich natürlich in Ordnung, aber er hätte sich halt das Buch gekauft und wollte es ja noch lesen. Ja, so habe ich dann auch reagiert. Und dann meinte er so, nee, im Ernst. Also wenn ich jetzt nur irgendwas verrate aus dem Inhalt, dann müsste er leider aufstehen und gehen. Völlig humorfrei. Und dann habe ich dann gesagt, naja, es lässt sich wahrscheinlich nicht komplett vermeiden, wenn ich jetzt aus diesem Buch vorlese. Und das Lustige war da an dem Abend dann, dass ich tatsächlich, also egal, es war auch voll und so, das waren ganz viele Leute da, sah alles sehr nett aus. Aber ich habe den ganzen Abend nur noch für diesen Mann gelesen. Und nach jedem Kapitel immer so geguckt, ist er noch da? Also er ist bis zum Ende geblieben, das war sehr schön für mich. Für ihn weiß ich nicht, aber nur, dass Sie es wissen. Ich gebe mir natürlich Mühe, Passagen vorzulesen, die Sie irgendwie animieren und die hoffentlich Ihnen Spaß bereiten. Aber es wird was mit dem Inhalt dieses Buches zu tun haben. Ja, das lässt sich nicht komplett vermeiden. Nach der Pause hingegen, da lese ich, wie gesagt, ein Kapitel aus dem noch gar nicht veröffentlichten 6. Sörensen. Das ist inhaltlich komplett abgeschlossen, deswegen eignet es sich auch sehr gut, da müssen Sie keinerlei Vorwissen haben. Apropos, wer kennt die Figur noch überhaupt gar nicht? Nur Mut? Wer weiß gar nicht, was er das zu tun hat? Ja, das sind doch einige. Zumindest ein paar. Dann muss ich es ganz kurz nochmal erwähnen, damit wir alle auf dem gleichen Stand sind. Sörensen ist ein Kriminalhauptkommissar aus Hamburg, der eigentlich ein gutes Leben hat. Ja, der hat eine Frau, der hat ein Kind, das Kind ist noch sehr jung, er hat eine Karriere, er ist KHK, er könnte EKHK werden und dann könnte er weitere Aufstiege hinter sich bringen, bis er irgendwann merkt, irgendwie funktioniert es nicht mehr. Er ist total erschöpft, er fühlt sich krank, er hat einen Infekt nach dem nächsten, er kriegt Beklemmungsgefühle, er rennt von einem Arzt zum anderen und versucht irgendwie rauszufinden, was ist denn mit mir los? Was habe ich denn? Ist das eine seltene Tropenkrankheit, Borreliose? Keine Ahnung, was es sein könnte. Und dann gehen 2 Jahre ins Land. Er ist immer länger krankgeschrieben. Seine Frau trennt sich mit dem gemeinsamen Kind von ihm, weil sie das Elend nicht mehr aushält. Er schafft es kaum noch vor die Tür. Und nur mit ganz viel Glück findet er schließlich irgendjemanden, der ihm sagt, ein Arzt, der ihm sagt, hör mal, mein Freund, das ist gar nicht der Körper, das ist die Seele. Und weil es die Seele ist, ist es der Körper. Das, was Sie haben, ist eine Angststörung. Es ist sozusagen ein wahres Abbild dessen, wie es vielen Angstpatienten in Deutschland geht. Sörensen war eine Figur, die ich erfunden habe, auch aus dem Grund, weil ich Menschen über eine Art von humorvollem Krimi beschreiben wollte, wie sich Angststörungen anfühlen oder wie sich eine Angststörung anfühlt. Ja, weil das jeder Vierte in Deutschland ist im Laufe seines Lebens davon betroffen. Das ist eine unglaublich hohe Zahl. Ja, im Moment gibt es ungefähr 12 Millionen Deutsche, die unter Angstattacken, das können Panikattacken sein, das kann Beklemmung sein, Schlafstörungen, alles Mögliche. Da gibt es ganz viele Ausprägungen, Atemprobleme, die darunter leiden. Und trotzdem ist es ein tabuisiertes Thema. Ich war da selber von betroffen, sonst wäre ich auch auf die Idee nicht gekommen. Bei mir kam das nach einer schlimmen Nervenerkrankung, die sehr schmerzhaft war. Bei mir war der 5. Hirnnerv erkrankt. Und als ich dann damals nicht mehr in der Lage war, meinen eigentlichen Job als Regisseur, ich bin Hörspielregisseur halt gelernter, auszuüben, kam dann irgendwann die Idee auf, wenn ich hier jemals wieder rauskomme, dann möchte ich ein Hörspiel schreiben, das sich mit dem Thema Angst beschäftigt, weil Hörspiel war nun mal mein Genre damals. Und ich habe Bjarne, den ich damals kannte, Bjarne Mädel, der auch die Figuren in Hörspielen und Filmen spielt, gefragt, wenn ich das mache und darüber schreibe, würdest du dann diese Hörspielfigur spielen wollen? Und erst als er sagte, ja, ich mache das, egal was es ist, da habe ich mir diese Figur Sörensen ausgedacht in der Hoffnung, ich kann quasi diese Krankheit, die noch nicht komplett ausgeheilt war bei mir, auf eine Figur auslagern. Und in der Figur erzählen, wie sich das anfühlt und gleichzeitig aber kein Opfer daraus machen, sondern jemanden, der trotz aller Probleme die Nase halt oben hält. Ja, und der auch durchaus in seinem eigenen Dasein und in dem, was ihm begegnet, Humor findet. Weil das ist oft ein guter Schlüssel zu allem Möglichen, wenn man sieht, die Perspektive so ein bisschen wechselt und von einer anderen Perspektive drauf guckt, werden Situationen, die man selber manchmal als wahnsinnig dramatisch empfindet, plötzlich lustig. Ja, und das war so ein bisschen die Grundidee. Also lustig im Sinne von, da ist ein Funke Humor drin. Ja, und das war die Idee. Es hat auch irgendwie ganz gut geklappt. Sonst säße ich jetzt ja auch nicht hier. Ja, das hat also offensichtlich gefruchtet. Und erst als wir dieses Hörspiel aufgenommen hatten von diesem Kriminalhauptkommissar, der nach 2 Jahren Krankheit sich ins nordfriesische Kartenbühl versetzen lässt, um dort zu gesunden und nichts zu tun zu haben. Erst als dieses Hörspiel aufgenommen war, hat der Verlag dann gesagt, ja, können wir da nicht auch nochmal, also Rowohlt, können wir da nicht auch nochmal wie bei deinem ersten Buch einen Roman draus machen. Und dieser Roman wurde dann halt, das hatte Gabriela eben schon erzählt, der wurde dann eingekauft von einer Produktionsfirma. Und dann habe ich gesagt, das ist eine super Idee und ich wüsste schon, wer die Hauptrolle spielen kann. Ja, und so kamen dann die Dinge zusammen. Dann wiederum sagte Rowohlt, ja, aber wenn das jetzt verfilmt wird, dann muss auch noch einen zweiten Sörensen-Roman schreiben. Und mit dem war ich damals hier. Und jetzt sind wir, wie gesagt, beim 5. Im nächsten Frühjahr erscheint der 6. Ich gehe jetzt also quasi seit 11 Jahren jeden Tag mit Sörensen ins Bett und stehe morgens mit ihm auf. Auch nicht immer schön, ja, aber so ist das halt. Trotzdem ist es natürlich spannend, wie sich das Leben manchmal entwickelt und wie aus so einer Riesenscheiße, wie aus so einer Krankheit, die einen an allem hindert, plötzlich so eine Chance entsteht und man einen Beruf erfindet für sich selber, den ich niemals ergriffen hätte, wenn ich nicht diese Krankheit gehabt hätte damals. Weil dann wäre ich jetzt immer noch Hörspielregisseur, das bin ich jetzt heute nur noch nebenbei, und nicht Autor. Und so passieren manchmal wundersame Dinge. Das ist jedenfalls die Vorgeschichte zu der Figur. Und um das noch kurz zu Ende zu bringen, Sörensen geht halt nach Kartenbühl, Nordfriesland, in der Hoffnung, dort nichts zu tun zu haben. Aber kaum ist er dort, nach 5 Minuten passiert der erste Mord. Oh, es reimt sich. War keine Absicht. Ja, aber was sich reimt, ist ja gut, wissen wir ja. Also insofern, das ist die Vorgeschichte. Und so hat er jetzt also auch in den Folgebänden, die bauen inhaltlich, was die Figuren betrifft, aufeinander auf, sind aber auch alle einzeln zu lesen, weil immer erklärt wird, was vorher passiert ist, ohne zu viel über den jeweiligen Inhalt zu verraten. Die Figuren bauen aufeinander auf. Er entwickelt sich auch in seiner Krankheit weiter, weil das soll ja keine hoffnungslose Geschichte sein. Und jetzt hat er sich halt in den Kopf gesetzt, Urlaub zu machen. Zum ersten Mal, seitdem er in Kartenbüll ist. Und es stellt sich die Frage, warum überhaupt Urlaub? Sörensen strich sich durchs lichterwerdende Haupthaar und stieg auf einen wackeligen Tritthocker. Unter ihm taten sich Abgründe auf. Was war das überhaupt für ein Konstrukt? Urlaub. Und wie war dieses seltsame Wort zusammengesetzt? Ur von früher und Laub von Blätterhaufen oder was? Wen sollte das denn zu irgendwas verführen? Für wen sollte das denn verlockend sein? Nein, dachte er, öffnete die Küchenschranktür und begann die Innenseiten zu putzen. Kein einziges Tier, von der gesägten Flachschildkröte bis zum Blauwal, würde jemals auf die absurde Idee kommen, eines Morgens aufzustehen, sich ausgelaugt zu fühlen, seine zukünftige Abwesenheit einzureichen, die Koffer zu packen und ein willkürliches Ziel anzusteuern, das im Wesentlichen darin bestand, woanders zu sein. Ein Ziel, an dem es gefälligst schön zu sein hatte, exotisch, fremd, und gleichzeitig vertraut, Palmen mit Schwarzbrot gewissermaßen, das aber doch und vor allem aus Projektion, Ungewissheit und wechselseitiger Ausbeutung von Gast und Gastgeber bestand. Nein, so ein Blauwal blieb natürlich im Wasser, Tag für Tag, Nacht für Nacht. Er erlaubte sich keine unnützen Sehnsüchte, ihn zog nichts in Gefilde, für die er zu schwer und unbeweglich war. Urlaub. Temporäre Flucht aus mühsam geordneten Verhältnissen, das träfe es besser, klang aber natürlich nicht so gut. Sörensen seufzte. Worauf hatte er sich da bloß eingelassen? Warum hatte er nicht einfach 2 Wochen lang Absenz geheuchelt, die nicht vorhandenen Rollläden heruntergelassen und die Füße vor dem Fernseher ausgestreckt, wo andere gut aussehende Leute meist jüngeren Alters in schicken Klamotten für ihn hin und her reisten, vom Mittelpunkt der Erde bis zum Mars und dafür sogar noch von einer Filmgesellschaft bezahlt wurden und indirekt ja auch von ihm? Das war doch gerade der Deal, dachte er. Eine Win-Win-Situation war das. Die kämpften sich durch und retteten die Welt. Er stierte auf den Bildschirm und hatte schon 10 Minuten nach dem Abspann alles wieder vergessen. Toll war das. Aber nein, er hatte sich ja diesem sozialen Druck hingeben müssen. Diesem unausgesprochenen Gruppenzwang, es sich so richtig gut gehen zu lassen, auswärts, nur um hinterher erzählen zu können, wie gut er es sich hatte gehen lassen und wie der Schnee geglitzert und die Sonne geschienen hatte, ja, auch des Nachts. Und das Essen, oh, also das Essen, ein Gedicht, wirklich, also das Essen, toll war das, oben rein und unten raus, aber auf allerhöchstem Niveau. Sörensen fand, es roch in seinem Geschirrschrank nach Pest und Verwesung. Das verbesserte seine Laune kaum. Er wischte, bis ihm die Erschöpfungsröte ins Gesicht stieg und der Arm zu schmerzen begann. Dann gähnte er. Es war Spätherbst oder Frühwinter. Es war kalt, klamm und nass. Es war der Vorabend der Abreise und er schlief schon seit Wochen schlecht. Je näher der Urlaub gekommen war, umso mehr Sorgen hatte er sich gemacht. So unflexibel, ja, geradezu störrisch, stellte sich ihm sein freidrehendes Gedankenkarussell in den Weg und versperrte die Sicht. Ja, er war nun mal kein Abenteurer. Er war ein Angstpatient, der grundsätzlich damit beschäftigt war, immer wieder aufs Neue einen sicheren Hafen zu suchen, in dem er sich vertäuen konnte. Hier in Kartenbüll, Nordfriesland, war er endlich angekommen, einigermaßen zumindest. Es hatte gedauert, aber nun kannte er die Wege, die Abläufe, den Deich gegenüber, konnte ihm nur noch wenig passieren, solange alles in gewohnten Bahnen verlief. Er war gerüstet auch für schlechte Tage. Warum also wegfahren? Dahin, wo alles passieren konnte. Zum Beispiel ein, naja, Motorschaden, das Liegenbleiben auf halber Strecke, geschlossene Tankstellen und Supermärkte, der Verlust des Mobiltelefons, abstürzende Hubschrauber, einstürzende Tunnel, wegstürzende Brücken, Verständigungs- und Sprachprobleme, komplette Abgeschnittenheit, Krankheit, Gicht und zum schlechten Ende der qualvolle Tod auf freier Wildbahn. Er seufzte und schüttelte den Kopf. Er musste wahnsinnig sein. Immerhin ging es bis nach Österreich. Ja, zugegeben, das war jetzt nicht direkt der Dschungel von Malaysia, aber es war halt auch nicht Husum. Eine fremde Kultur war das. Und es war nur deshalb zu seinem Reiseziel geworden, weil es eben nicht Deutschland war. Weil da kein Meer war, sondern Gebirge. Und weil es ihm zu albern vorgekommen wäre, von der Nord- an die Ostsee zu fahren, um sich an einem anderen Strand zu langweilen. Er mochte das Meer nur bei Ebbe und aus sicherer Entfernung. Zumal bei diesen Temperaturen. Vielleicht, wenn er sein Medikament gegen die Angst aufdosierte? Das Citalopram? Auf 20 Milligramm? Um vorübergehend Ruhe zu erlangen? Nein, das würde erst dann zu wirken beginnen, wenn er wieder zurückkam. Und dann musste er den ganzen Kampf zur niedrigeren Dosierung erneut antreten, ohne dass es ihm etwas genützt hatte. »Ja, du machst hier keinen Kopf, ne?« sagte er nach unten und klang ein wenig gequetscht. Der Küchenschrank war aus irgendeinem Grund hoch angebracht, obwohl die Zimmerdecke niedrig war. Man musste also selbst auf der Trittleiter auf die Zehenspitzen steigen, ein Riese sein, um den Schrank zu reinigen, dafür ein Zwerg, um in der Karte zu wohnen. Eine Fehlkonstruktion. Der Mensch an sich machte Fehler, im Gegensatz zum Blauwal. Cord, der durchaus struppige Mischling aus Schäferhund und Golden Retriever, antwortete nicht. Auch dieses Mal nicht. Er sah zu seinem Rudelführer hinauf, der sehr seltsame Verrenkungen veranstaltete, für die es in seinem auf die eigenen Bedürfnisse abgestimmten Denkapparat keine Erklärung gab. Dementsprechend ratlos wirkte Cord. Die Zunge hing heraus, der Kopf war schief. Beides traf auch auf Sörensen zu, der nun in eine Ecke des Schranks geriet, wo noch nie ein Mensch zuvor gewesen war. Oh, »Ich muss sehr viel Hundefutter mitnehmen«, sagte er dumpf. »Sehr, sehr viel. 28 Dosen noch. Nee, lieber 29, falls mal eine nicht aufgehen. Ja, sicherheitshalber. Bin natürlich eng dann im Auto, ne? Kann sein, dass wir dich zu Hause lassen müssen. Ja, oder mich. Aber Hauptsache, das Futter kommt mit.« Er streckte den Kopf heraus und lächelte den Mischling an. Cord lächelte nicht, außer in Sörensens Augen, der so ein richtiger typischer Hundebesitzer geworden war, inklusive ironiefreier Vermenschlichung und gelegentlicher Überinterpretation kleinster Blicke, Bewegungen und, Gesten. »Ja, sicher«, bekräftigte er. »Ja, dir ist das egal, ne? Fahren wir eben nach Österreich. Kannst du auf dem Gipfel mal schön Selfie machen und auf Instagram posten. Ich weiß gar nicht, was wir da machen sollen. Wandern ja wohl eher nicht. Am Ende geht's ja noch bergauf, das wüsste ich aber.« Sörensens Telefon vibrierte in seiner Hosentasche. Der Tretthocker wackelte bedenklich. Dann hatte Sörensen auch schon den Wischlappen in die rechte Hosentasche gesteckt und das Telefon aus der linken geholt. »Nele.« »Ja, Mensch«, freute er sich, nachdem er das grüne Hörersymbol gedrückt hatte. »Na, Sörensen?« Sie klang freundlich und zugewandt, wenn auch ein wenig nervös. Sörensen benötigte nie viel, um ihre Stimmung zu erspüren. »Alles gut?« An seinem rechten Bein wurde es nass. Er fummelte eilig den Putzlappen aus der Hosentasche und schmiss ihn auf den Boden. Cord fühlte sich animiert, sprang um den Tritthocker herum und biss hinein, registrierte Geschmack, Geruch und Feuchtigkeit und spuckte den Lappen wieder aus. »Ja, ja«, sagte sie eilig, sodass Sörensen sofort wusste, dass es nicht stimmte. Er war letztlich gar nicht so lange mit Nele zusammen gewesen, aber für ein umfassendes Bild ihrer Persönlichkeit hatte es gereicht. Und für ein gemeinsames Kind, Lotta, die mittlerweile 7 Jahre alt war und die Sörensen mehr liebte als alles andere auf der Welt, auch wenn er sie fast nie zu Gesicht bekam. Ein guter Vorsatz für das nächste Jahr war das, dachte er. Mehr Zeit mit Lotta verbringen. Unbedingt. »Und? Schon gepackt? Morgen geht's doch los, oder?« »Ja«, Sörensen seufzte, stand dabei immer noch auf der Trittleiter und scharrte dennoch mit den Füßen. 1100 Kilometer, ein Wahnsinn ist das. Machst du eine Übernachtungspause zwischendurch? Ja, geplant ist das nicht. Er versuchte den Gedanken an die mindestens 12 Stunden Fahrt zu verdrängen. Aber vielleicht fahre ich spontan irgendwo raus, wenn ich nicht mehr kann.
0: Schön.
1: Ja, sag mal. Sörensen wusste, jetzt kam das, weshalb sie eigentlich angerufen hatte. Er stieg die beiden Stufen hinunter, trat auf den Putzlappen und wäre beinahe ausgerutscht. Auch eine Möglichkeit, sich des Urlaubs zu entledigen. »Du musst doch morgen früh durch Hamburg durch, oder?« »Ja klar, die A7 kennt da nix.« »Willst du uns nicht mal besuchen? Lotta sehen? Wenigstens für ein, zwei Stunden? Sörensen zögerte. Ja, klar will ich Lotta sehen. Immer. Aber dann bin ich ja noch länger unterwegs. Ich weiß eh schon nicht, wie ich das schaffen soll. Na komm schon, Lotta freut sich, Kurt freut sich und ich freue mich auch. Wirklich? Eine dumme Frage. Aber Sörensens Herz ging immer noch auf, wenn Nele nette Sachen zu ihm sagte. Er hatte ihre Trennung nie so ganz verwunden. Da mochte es noch so viele Argumente und Beschönigungen geben. Er betrachtete sie als die Niederlage seines Lebens. Und Niederlagen hatte es einige gegeben. Man hätte Listen damit füllen können. Nicht unbedingt Bestenlisten. Ja, wirklich, sagte sie. Sörensen hörte sie lächeln. Ja, und dann lernst du endlich auch mal Achim kennen. Sörensens positive Grundstimmung warf sich in den Mixer und zerkrümelte auf höchster Stufe. Boah, weiß ich gar nicht, ob ich das will. Muss ich doch gar nicht kennen, so ein Achim. Ach, jetzt hör doch mal auf damit und sei erwachsen. Komm vorbei, setz dein schönstes Lächeln auf und trink einen Kaffee mit uns. Weißt du noch, wo wir wohnen? Sörensen hatte die Adresse und den Weg dahin in seine Großhirnrinde eintätowiert. Ungefähr, behauptete er. Schick mir die Beschreibung lieber nochmal. Schön. Ja, aber wirklich nur kurz. Ich hab ja Urlaub, hab ich. Und nachher komme ich da an in Österreich und dann ist der ganze Schnee weg. Liegt denn da schon welcher? Keine Ahnung. Was willst du denn überhaupt im Schnee? Skifahren? Stapfen will ich. Stapfen. Und vor allem schwimmen gehen. Ich fahre in die Berge, um schwimmen zu gehen. In einem Schwimmbad. Mit Bergblick. Sie lachte, aber auf eine leicht hysterische Art. Ist wirklich alles okay? Fragte er. Ja, ja. Mehr dazu morgen. Wir freuen uns. Du fährst bestimmt früh los, oder? Nicht einmal dazu hatte sich Sörensen bislang Gedanken gemacht. Ja, klar. Um 9 oder so. Das ist doch nicht früh. Ja, für mich schon. Denn ich habe ja Urlaub. Habe ich das schon gesagt? Ich habe Urlaub. Toll ist das. Vielen Dank. Der arme Kerl. Der arme Kerl. Ist auf jeden Fall so, was ich noch erzählen wollte, weil wenn ich jetzt noch gar nicht da war, nachdem der erste Film erschienen ist, dann kann ich das noch erzählen. Ich habe ja gerade von diesem Hund erzählt, ne? Von Cord. Hat jemand den Film gesehen von Ihnen? Ja, ein paar nicken. Ja, viele nicken. Sehr schön. Der erste, also es gibt ja zwei, aber es geht jetzt um den ersten Film. Als der gedreht wurde, das muss 2020 dann gewesen sein, da war gerade Corona. Sie erinnern sich dunkel, die Älteren erinnern sich. War eine schöne Zeit. Wir hatten das alle gern. Und da durfte ich nicht zum Dreh, weil es irgendwie hieß, nur Leute bitte, die dringend benötigt werden. Und niemand brauchte einen Autor, der da rumsteht und meckert. Ja, weil er denkt, das habe ich mir ganz anders vorgestellt. Ja, das wollen die dann nicht. Also haben die mir aber netterweise, und das fand ich sehr toll, haben sie mir dann immer so Material geschickt. Also Filmbilder, die an dem Tag gedreht wurden, habe ich dann netterweise zugeschickt bekommen von unseren Produzenten und von Bjarne manchmal auch. Und dabei halt natürlich vor allen Dingen auch Outtakes. Und man macht sich eigentlich gar nicht so wahnsinnig viele Gedanken, wenn man so ein Drehbuch schreibt. Und das war ja mein erstes Drehbuch. Das heißt, ich hatte in Wirklichkeit überhaupt keine Ahnung, was ich da tue. Hatte aber niemand gemerkt. Also es wird im Radio gesendet, ne? Ja, immer noch. Ja, ist egal. Hab dann also irgendwie, dann schreibt man halt so eine Szene da rein. Und ich habe da eine ganz kurze Szene reingeschrieben. Sörensen kommt mit Cord, dem Hund, aus dem Polizeirevier. Es regnet in Strömen. Sie gehen zu dem roten alten Passat, den Sörensen hat. Sörensen stellt den Hund quasi, also liefert ihn auf dem Rücksitz des Passat ab, macht die Tür zu, spürt den Regen und reißt beide Arme in die Luft, um sich vollregnen zu lassen, weil er halt dann endlich was spürt. Ja, und weil er halt diese Natur annimmt als quasi Gefühl. Eine kurze, habe ich glaube ich ungefähr 2 Minuten für gebraucht, für diese Stelle, um sie zu schreiben. Es ist aber so, und das wusste ich auch nicht, wenn echter Regen in Filmen versucht wird, das sieht nicht aus. Ja, das heißt, alles, was Sie im Film immer sehen, ist künstlicher Regen von der Feuerwehr gemacht. Die Feuerwehr kommt mit einem Löschzug und hat dann also in dem Moment für 5 Minuten Wasser in so einem Löschzug. Wenn in den 5 Minuten die Szene nicht gedreht ist, fährt der ganze Feuerwehrlöschzug wieder weg zum nächsten Hydranten. Das Filmteam denkt, oh, das Licht, oh, die Zeit, oh, das Geld und wartet darauf, dass dann der Löschzug halt wieder zurückkommt. Ja, und es ist halt so, Cord, der Hund, heißt in Wirklichkeit Gwenna und ich sag's mal, wie es ist, eine ganz schöne Diva. Ja. Und das Lustige ist bei Cord, ich komme gleich darauf zurück, wo ich eigentlich hin wollte, aber das Lustige bei dem Hund ist, wenn irgendjemand aus diesem Sörensen-Film Karriere gemacht hat, dann der Hund. Ja, also wer hier einen Film nach dem anderen dreht, ist der Hund. Das ging sogar so weit, dass als der Film zu unserer großen Aufregung erst ausgestrahlt wurde, Sörensen hat Angst, da hatten wir erstens sowieso mal richtig Pech, weil an dem Tag Joe Biden inauguriert wurde und sie dann eine Sondersendung vorgeknallt haben, wo man also sehen konnte, was eh schon den ganzen Tag gesendet wurde, nämlich dass er inauguriert wurde, weswegen unser Film eine halbe Stunde zu spät begann, was jetzt nicht gut für die Einschaltquote war in dem Moment, aber egal. Jedenfalls kommt ja dieser Film. Und ganz am Ende sieht man, letzte Szene im Deichkrug, sieht man Sörensen mit Jennifer sitzen und zu deren Füßen liegt halt Cord, der Hund. Dann kommt der Abspann und wie die ARD halt so ist oder wie alle Sender heute halt so sind, wenn der Abspann kommt, wird hier nicht sinniert oder nochmal in den Film reingehorcht, da kommt sofort der Trailer für das nächste. Und in der Woche drauf kam ein Film, der hieß »Hier stirbt Lothar«. Und wer liegt da in diesem Trailer in der ersten Szene wirklich wieder auf dem Boden rum? Der Hund. Der ist einfach von unserem Film in den Trailer des nächsten Films gehüpft. Aber noch, als wir das wussten, dass das kommt, haben wir noch versucht, es zu verhindern. Es klappte aber nicht. Das hat die ARD so schnell nicht hingekriegt. Hat auch, glaube ich, kein Mensch bemerkt. Aber jedenfalls, Gwenna hat richtig Karriere gemacht. Und es war ihr erster Film. Es war der erste Film dieser Hündin, die ja im Film einen Hund spielt. Und dann also diese Szene mit dem Regen und der Feuerwehr. Natürlich macht die Feuerwehr das nur so, die spricht es mit dem Kameramann ab. Wo brauchen wir Regen? Und dann wird das halt die Dusche sozusagen von oben auch nur da eingestellt, wo das Kamerabild das Ganze einfängt. Links und rechts davon ist es trocken. Es geht nur da an der Stelle, wo die Kamera das Bild einfängt. Und der Hund kommt also mit Bjarne aus dem Polizeirevier raus. Links ist trocken, geradeaus ist Regen. Ich bin noch nicht bescheuert. Und ist also zielstrebig um den Regen rum gelaufen. Während Bjarne hinausgelaufen ist in den Regen. Oh, und der Hund natürlich nicht mitgekommen ist in dem Moment. Cut, Mist. Bjarne muss getrocknet werden. Das Ganze wieder von vorne. Der Hund wieder zurück. Zweiter Versuch. Wie viele Minuten haben wir noch? Na, so 3. Ja, okay. Zweiter Versuch. Bjarne geht mit dem Hund nach draußen. Der Tiertrainer sitzt hinter dem Auto und sagt, komm, Gwenna, komm. Gwenna sagt, oh, ich will da nicht hin. Geht aber so ein bisschen mit Bjarne mit, läuft ihm zwischen die Beine. Bjarne haut es dermaßen auf den Boden. Er kriegt in der Nässe einen Tobsuchtsanfall und brüllt den Hund an, woraufhin der Hund danach Angst vor Bjarne hatte. Was der Szene im Weiteren nicht viel genützt hat, sage ich mal vorsichtig. Ja? Wie viele Versuche haben wir noch? Einen. Dem Hund wird gut zugeredet, Bjarne wird getrocknet, der Hund wird nochmal gut zugeredet, er wird ganz viel gestreichelt, der kriegt Leckerli, der Tiertrainer geht hinter das Auto, sagt, komm, Gwenna, komm, Sie wissen, Sie haben nur noch einen Versuch, dann wird das Licht schlecht, dann muss der Feuerwehrzug wieder wegfahren. Und was man jetzt im Film sieht, und ich sage Ihnen, wenn Sie das nochmal gucken wollen, den können Sie immer noch in der Mediathek gucken oder bei Netflix, Sie sehen den Film mit anderen Augen. Was man jetzt im Film sieht, ist, wie Bjarne liebevoll den Hund am Kragen packt und mit ihm zu diesem Auto geht, die Tür hinten aufmacht, ihn reinschubst, der Hund stolpert noch hinten auf der unteren Stufe, ihm den Hintern reinschiebt in dieses Auto, die Tür zuknallt, oh, die Arme in die Luft reißt, sich vollregnen lässt und man denkt, oh, das war aber jetzt ein liebevoller Umgang. Ja? Aber es ist, also in Wirklichkeit war es letzte Ausfahrt. Ja? Jetzt oder nie. Das ist wirklich, das ist sowas liebe ich total. Und wenn man das dann einmal weiß, kriegt man das natürlich auch nicht mehr aus dem Kopf. Ja, dann wird so ein Film plötzlich ganz anders. Und genauso wie, das erzähle ich jetzt noch als Letztes, dann lese ich, ist ja eine Lesung, ne? Aber eigentlich, was erzähle ich hier eigentlich? Aber was ich auch sehr lustig finde, wenn Sie den zweiten Film gucken, das war nicht meine Idee, es war Bjarnes Idee, das muss ich zu meiner Verteidigung sagen, aber da gibt es auch eine Szene im Deichkrug und da sitzt im Hintergrund so ein komischer Typ mit einem Laptop und schreibt, das bin ich. Also ein Cameo-Auftritt quasi. Was mir aber keiner gesagt hat vorher, weil das war ja vorher nicht nur mein erstes Drehbuch beim ersten Film und nicht erst mein zweites Drehbuch beim zweiten Film, sondern auch, dass man natürlich, wenn man im Hintergrund was macht, aus den verschiedenen Kamerawinkeln immer das Gleiche machen muss, an derselben Stelle, desselben Dialogs, weil sonst sieht's blöd aus. Und der Statist im Hintergrund, der Trottel, ist also im Film mehrfach in den besten Situationen zu sehen gewesen, in der ersten Fassung, die bevorzugt gewesen wäre, wie er erst die Teetasse am Mund hält, Schnitt, und da sitzt und tippt. Ein Schnitt zurück, die Teetasse wieder am Mund hat, weil ich überhaupt nicht darauf geachtet habe, dass ich irgendwie immer das Gleiche machen muss an der Stelle. Und dann kam irgendwann ein Regieassistent zu mir und meinte, hör mal, wir müssen das jetzt alles zum 5. Mal drehen, deinetwegen. Hat dir das schon mal jemand gesagt? Du musst auch gucken, dass du, wenn Bjarne den und den Satz sagt, wenn du die Teetasse da hochnimmst, dann musst du die jetzt immer da hochheben. Ja? Ach so. Weil das ist ja nämlich so, das war mir auch nicht so klar, wenn Sie manchmal den Film das sehen, Schnitt gegen Schnitt, einmal die Kamera auf dem Hauptdarsteller, dann auf der Kollegin, dann wieder auf dem Hauptdarsteller, das ist ja nie zusammengedreht. Das ist ja immer hintereinander gedreht und die schneiden das dann hinterher so zusammen, dass man denkt, die Schauspieler haben das zusammen gespielt. Ja, das ist schon so, dass der andere Schauspieler dann auch einem gegenüber sitzt in dem Moment, damit er den Text ansprechen kann, aber es ist immer nur eine Kamera, nie zwei. Das heißt, die eine Kamera fokussiert nur denjenigen, der halt gerade im On ist. Und danach wird das im Schnitt so gebaut, dass man denkt, ja, das ist eine gemeinschaftliche Szene. Aber der Trottel im Hintergrund, der gar keinen Text hat, der hat es dann geschmissen die ganze Zeit. War mir sehr peinlich. Also wir werden aber jetzt in der Fassung, die drin ist, werden Sie das mit der Teetasse 1A vorfinden. Achten Sie nur auf den Hintergrund. Es ist eigentlich meine Szene. Sagen wir es, wie es ist. Ja, achten Sie nur auf den Hintergrund. Wer braucht den Rest? Naja, man sollte viel mehr auf Hintergründe achten, finde ich. Jedenfalls, Sörensen kommt nach Hamburg. Ja, Achim, der vielbeschworene Achim, entpuppt sich als Frau. Als eine Frau, die eigentlich Eileen heißt, die als Kind aber nicht so aussah wie Eileen und deswegen von ihren Mitschülern Achim genannt wurde. Und der Spitzname hat sich gehalten und Sörensen ist hier also ein bisschen aufs Glatteis geführt worden, denn Eileen ist die Mitbewohnerin von Nele, Sörensens Ex und der Mutter des gemeinsamen Kindes. Und Nele hat Sörensen eingeladen, weil Achim ein Problem hat. Hat übrigens sehr viel Spaß gemacht beim Schreiben, immer die Achim zu schreiben. Es kommt einem so gar nicht leicht aus dem Finger, aber es hat wirklich Spaß gemacht. Achim hat ein Problem. Achim ist Sozialarbeiterin an einem Gymnasium in Hamburg und fühlt sich verfolgt von einem Lehrer. Sie vermutet zumindest, dass es ein Lehrer ist. Da ist so ein Typ mit Kapuzenpullover und Schlauchschal, der immer hochgezogen ist, der ja an den unmöglichsten Stellen auflauert. Und eines Tages in der Hamburger U-Bahn steht da wieder so ein Typ mit Kapuzenpullover und Schlauchschal und sie zückt ein Pfefferspray und sprüht dem Mann das Pfefferspray in die Augen und komischerweise wird daraufhin nicht der Mann verhaftet, sondern sie. Und Nele sagt, ja, ich weiß, du musst in die Berge, du musst unbedingt deinen Urlaub machen, ganz wichtig Urlaub, ganz toll. Aber wenn du vielleicht eine Nacht in Hamburg bleiben würdest vorher und dir wenigstens diesen Typen einmal angucken könntest, um den es hier geht, den Achim bepfeffersprayt hast, dann würdest du mir einen riesen Gefallen tun. Und dann sagt Sörensen, das mache ich auf gar keinen Fall, denn ich muss ja in die Berge und fährt natürlich hin. Und diese Szene werde ich jetzt mal vorlesen. Wandsbek Markt stieg er aus und die mit Taubenkot verdreckten Stufen hinauf, kam auf eine Hauptverkehrsstraße, die speziell dem mittleren Teil des Wortes alle Ehre machte. Das übliche Backsteinrot dominierte. Das hier war nicht das Hamburg, das man seinen Freunden präsentierte, wenn man mit der schönsten Großstadt der Welt angeben wollte. Sörensen suchte nach dem Eingang und wurde zwischen der Bank und einem angrenzenden Laden für Schreibwarenbedarf fündig. Er stolperte fast über einen Jungen, der vor der Tür ganz allein zu spielen schien, mit einem Tretrennauto, für das er mindestens 4 Jahre zu alt war und in das er kaum noch hineinpasste. Er hatte feuerrote, spiralnudelige Locken unter einem knatschgrünen Basecap und Sörensen wusste, dass es sich nicht gehörte. Er genierte sich auch wirklich, schämte sich bereits kurz bevor der Gedanke seinen Kopf besetzte. Aber tja, nun war es zu spät, nicht mehr zu ändern, vorbei war vorbei und sich selbst zu belügen hatte ja auch keinen Sinn. Also, was sollte man machen? Es war nicht zu beschönigen. Das Kind war unfassbar hässlich. Wirklich, ein unglaublich hässliches Kind, vielleicht 6, 7 Jahre alt, der Kopf groß, rund und plump, die Augen schräg und dicht beisammen, der Mund ein Wulst aus schwunglosen Lippen, die Nase von einem Schimpansen aus Knetmasse geformt, auf dem Doppelkinn konnte man mit Skiern eine Buckelpiste herunterfahren, die ganzen Proportionen stimmten hinten und vorne nicht, aber am schlimmsten war sein Gesichtsausdruck, so ein dumpfer, stumpfer, gelangweilter, arroganter, leerer, dummdreister Gesichtsausdruck, der jeden Anflug von Mitleid oder gar Zuneigung im Keim erstickte. Wirklich, dachte Sörensen, er war absolut gegen jegliche Form von Diskriminierung und Bodyshaming, wie das heutzutage hieß. Schlimm war das, furchtbar, ein Unding. Das sollte und durfte man auf gar keinen Fall tolerieren oder gar ausüben. Aber meine Fresse, war dieses Kind hässlich. Lässt du mich mal durch? Fragte er, denn der Junge versperrte den Eingang. Was willst du denn? Auch die nöhlende Stimme half nicht. Ja, rein will ich. Warum? Der Junge rollte mit seinem Rennauto vor und zurück, vor und zurück. Ja, das geht dich gar nichts an. Ich wohne hier. Ja, es entschuldigt nichts. Räum mal beiseite, bitte. Überraschenderweise tat der Junge es einfach, rollte beiseite, trat mit gefühlter Schuhgröße 44 auf die lächerlichen, durchgebogenen Pedale. Das Plastikauto ächzte und stöhnte, aber der Weg war frei, Abgase wehten herüber. Sörensen konnte die Klingelleiste inspizieren, deren milchige Hintergrundbeleuchtung durch die verkratzten, abgegriffenen Plastikfenster konterkariert wurde. Es waren 18 Parteien, M. Derendorf, 5. Stock, natürlich, fast ganz oben. Er klingelte. Nur 2 Sekunden später knackte es im Lautsprecher. »Ich hab gesagt, du sollst an die frische Luft«, sagte eine männliche Stimme. Sie klang gereizt. »Du wirst ja wohl mal eine Stunde ohne deine Switch auskommen.« Sörensen räusperte sich. »Herr, Derendorf«, sagte er. »Kriminalpolizei, lassen Sie mich mal rein, bitte.« Hatte er jetzt wirklich versucht, noch tiefer zu klingen als sonst? »Warum?« Wegen der Autorität? Wie albern. Der Mann schwieg. 2 Studenten mit asymmetrischen Frisuren kamen vorbei, fuchtelten herum, stritten sich über die Vor- und Nachteile veganer Handseife und erschraken fürchterlich beim Anblick des Jungen. »Ist mein Sohn noch da unten?« kam es schließlich aus dem Lautsprecher. »Der Rothaarige mit dem Rennauto?« »Nee, der Blonde mit der Harfe. Ja, natürlich der mit dem Rennauto.« Oh, »der fährt gerade durch eine zerbrochene Bierflasche. Ach!« Vor dem Schnellimbiss. Okay, absichtlich. Ist mir egal, danach wissen wir, ob die Räder was taugen. Ja, kann ich jetzt rauf? Die Tür surrte so laut wie übertrieben, Sörensen zuckte zusammen. Er war einfach nicht mehr für den Großstadtlärm gemacht und schob sie auf. Der Hausflur bestand fast nur aus grünen Fliesen. Er war so kalt, unpersönlich und dreckig wie ein Operationssaal, in dem noch menschliche Überreste entsorgt werden mussten. Sörensen sah das Treppenhaus hinauf und seufzte. Natürlich kein Fahrstuhl. Na, daneben Schritt für Schritt, wie immer im Leben. 5 mühsam bezwungene Stockwerke später stand er einem Mann gegenüber, der im Rahmen einer Wohnungstür auf ihn wartete, hinter der es medizinisch und ein wenig süßlich roch. »Herr, Derendorf?« keuchte Sörensen und hielt sich am Geländer fest. Sport. Er musste Sport treiben. Intervallläufe, Höhentraining. »Ja«, murmelte der Mann. »Sie haben Ihren Sohn rausgeschickt, um zu kiffen.« »Nein.« »Nein.« »Nein, ich bin das nicht. Ich kiffe nicht. Ich habe Besuch.« »Ja, dann soll der sich mal zeigen, der Besuch.« Derendorf schien zu überlegen. »Der ist nicht da.« »Ach so, klar, verstehe. Ihr Besuch, den Sie gerade haben und der an Ihrer Stelle kifft, damit Sie das nicht tun müssen, der ist leider nicht da, klar. Ja, also wenn Sie mich privat fragen, diese Besuche sind mir persönlich am liebsten.« Derendorf schloss für eine Sekunde die Augen. »Ja, scheiße, ist ja gut, war ein harter Tag, da muss man halt irgendwie runterkommen und ist ja auch gar nicht mehr verboten.« Er sah seinem Spross durchaus ähnlich. Eigentlich war er nichts als eine aufgepumpte Version des Jüngeren, bei der sich das Gewicht ein wenig besser verteilt hatte. Er war vielleicht Mitte 40, ebenfalls lockig, rothaarig mit der Tendenz zum Rost, trug einen Bart samt grauem, ja tatsächlich Kapuzenpullover zu blauen, ausgebeulten Jeans, war mittelgroß und stämmig, seine Augen waren rot umrandet, vielleicht vom Kiffen, vielleicht vom Pfefferspray. Er blinzelte in in einer Tour, als wäre hinter den Augendeckeln ein Körnchen Wahrheit gefangen, das sich weigerte, hervorzukommen. »Kann ich mal Ihren Ausweis sehen?« Sörensen zog ihn heraus, zeigte ihn vor und erholte sich dabei von der Anzahl der Stufen. »Sie lassen Ihren Sohn einfach so auf der Straße spielen?« sagte er. »Ohne Aufsicht?« »Den klaut keiner«, sagte Derendorf lapidar. »Wie geht's denn Ihren Augen? Pfefferspray ist schwierig, ne?« »Ja, die tun weh. Was wollen Sie denn von mir? Ich habe keine Anzeige erstattet.« Sörensen lächelte den Mann an, der genauso unsympathisch war wie sein Sohn. Apfel, Stamm und Fallen. Wusste man ja, war manchmal falsch, manchmal nicht. »Ja, stimmt, hat mich ein bisschen gewundert. Ne? Also ich hätte das gemacht, wenn mich jemand überfallen würde, in der U-Bahn, am helllichten Tag. Die Frau braucht keine Anzeige, die braucht Hilfe. Hat man doch gesehen. Außerdem habe ich keinen Bock auf den ganzen Aufwand, der Tag ist voll genug.« »Sie haben ausgesagt, Sie kennen die Frau nicht.« »Richtig.« »Ja, und Sie kamen gerade von der Arbeit.« »Ja, na und, schließt sich das aus? Kann man nur von der Arbeit kommen, wenn man die Frau kennt?« »Was? Nein. Ist doch erstmal gut, wenn man überhaupt Arbeit hat, ne? Heutzutage. Was für eine ist das denn?« »Spedition. In Holstedt. Warum?« »Oh, nur so. Da würde ich dann wohl mal nachfragen, ne? Also, ob Sie da waren. Nur um sicher zu gehen. Sagen Sie, was Sie wollen, ist mir egal.« Aus Derendorfs Wohnung kam ein Geräusch. Es klang nach Knie an Tischkante oder Staubsaugerroboter an Bettpfosten. Sörensen versuchte, einen Blick in den Flur zu erhaschen. »Ist die Mutter Ihres Sohnes auch da?« fragte er. »Schon lange nicht mehr«, antwortete Derendorf mürrisch und zog die Tür halb zu, sodass nur noch sein Kopf darin zu sehen war. »Erst macht sie mir ein Kind und dann ist sie auf und davon.« »Sie hat Ihnen ein Kind gemacht?« »Na, da ich hier mit dem Bengel alleine sitze, ja wohl irgendwie schon. Ich habe mir das nicht ausgesucht.« »Ja, was speditionieren Sie denn so bei Ihrer Spedition? Oder heißt das speditieren? Das benutzt man ja eher selten, das Verb, so im Alltag, ne?« »Speditieren heißt das und ich benutze das andauernd.« »Ja, also, was speditionieren Sie denn so?« »Ja, was halt gerade so anfällt. Von Möbeln bis Baustoffen. Ja, und Sie sind der Fahrer. Manchmal auch Büro.« »Ja, geht das denn mit Kind?« »Mit diesem schon. Und ich mache nicht mehr die ganz weiten Touren.« »Warum wollten Sie eigentlich nicht, dass man Ihr Gesicht sieht? In der U-Bahn?« »Was?« »Ja, Kapuze. Und Schal. Sie waren in der U-Bahn und wollten nicht, dass man Ihr Gesicht sieht. Das wirkt dann vielleicht schon so ein bisschen bedrohlich. Auf manche.« Derendorf blickte Sörensen nun erstmals direkt an. Irgendwie zwischen die Augen. Vielleicht mit dem Zielpunkt Nasenwurzel. Sörensen hatte das Gefühl, in Derendorfs Gesicht wären bestimmte Teile nicht ganz richtig zusammengesetzt. So als wäre künstliche Intelligenz zwar bereits dazu in der Lage, Menschen fotorealistisch aus dem 3D-Drucker zu ziehen, baute aber irritierende kleine Fehler ein. Noch einen sechsten Finger, eine dritte Augenbraue. »Haben Sie sich mal meine Fresse angeguckt?« sagte Derendorf. »Glauben Sie, ich weiß das nicht? Glauben Sie, es ist schön, wenn man mal von allen angestarrt wird, weil man nicht gerade George Clooney ist? Entweder die Leute erschrecken oder gucken mitleidig. Das ist beides scheiße. Da zeige ich halt manchmal mein Gesicht nicht.« »Och, so schlimm ist das doch. Was haben Sie gedacht, als Sie meinen Jungen unten gesehen haben?«
2: »Was?«
1: »Mein Jungen, unten. Was haben Sie da gedacht?«
2: »Nett«, log Sörensen. »Tolle Mütze. Schönes Rennauto.«
1: Derendorf zog die Oberlippe hoch und entblößte unregelmäßige Vorderzähne, die das Farbspektrum um Zwischentöne erweiterten.
2: »Das haben Sie nicht gedacht«, sagte er. »Sie haben gedacht, was für ein verfickt hässliches Kind, stimmt's?«
3: »Auf keinen Fall. Sowas denkt man nicht. Das wäre Bodyshaming, wäre das. Das allerletzte ist das.«
2: »Ja, ja. Das geht gar nicht. Der Charakter ist wichtig. Nur der Charakter und Humor. Charakter und Humor. Also heutzutage. Heutzutage ist der wichtig, der Charakter. Früher natürlich auch, aber da haben das da trotzdem alle gemacht, hier das Shaming. Heute nicht mehr. Die Zeiten sind vorbei. Gott sei Dank.«
1: Derendorf rieb sich die Augen. »Schöner Quatsch. Das den Titus weiß ganz genau, dass er schwer haben wird im Leben. Weil er ein Derendorf ist. Und auch so aussieht.«
3: »Dustin Titus?«
1: platzte es aus Sörensen heraus.
3: »Ihr Sohn heißt Dustin Titus? Dustin Titus Derendorf?«
2: Ja, na und? Ja, weiß ich nicht. Das ist ja so, als würden sie jemanden erst aus dem Fenster werfen und dann nochmal drauftreten, falls das nicht reicht. Sie finden ihn also doch hässlich.
3: Aber nein.
2: Aber ja. Und sie sitzen ganz schön im Glashaus, wenn ich ihren Vornamen auf dem Ausweis richtig gelesen habe. Da würde ich mich mal nicht so weit aus dem Fenster lehnen.
4: Die Tür wurde zugeknallt. Mit einem kurzen, abrupten Knall, der klang, als wäre an der Halswirbelsäule etwas gebrochen.
5: Sörensen griff sich unwillkürlich in den Nacken und überlegte, noch einmal zu klingeln. Dann aber machte er sich doch auf den Weg die Stufen hinab. Das ging leichter als hinauf.
4: Im ersten Stock kam ihm ein alter Mann in viel zu weiten Klamotten, die ihm vor 20 Jahren mal gepasst haben mochten, entgegen. Er trug Glatze zur riesigen Brille und wuchtete einen prall gefüllten Einkaufsbeutel hinauf, der ihm immer wieder gegen das linke Schienbein schlug.
3: »Soll ich helfen?«, fragte Sörensen.
2: »Aber nicht klauen!«
3: »Nee, mach ich nicht.
2: Ist nicht weit.«
4: Der Mann gab ihm die Tasche. »Nur bis zum vierten Stock.«
2: »Hier riecht's nach Kiff. Heißt das so? Kiff? Haben Sie gekifft? Das ganze Haus geht vor die Hunde, ich sag's Ihnen.«
3: »Nee, ich bin von der Polizei. Ich hab nicht gekifft.«
4: sagte Sörensen und näherte sich in der Atmung rasch dem alten Mann an. Eine Schande war das. »Ein Hausbesuch habe ich gemacht.«
2: »Wegen dem Kiff?«
3: »Nein, nein.«
2: »Sie waren bestimmt bei dem Derendorf«,
4: sagte der Nachbar und zog einen Wohnungsschlüssel aus der Manteltasche.
2: »Der lässt seinen Sohn verwahrlosen, das tut er doch, oder? Der ist fast nie da, der ist nur unterwegs. Gucken Sie sich mal an, wie der aussieht.«
3: »Wer jetzt?«
2: »Beide.« »Aber ich meine den Jungen.«
3: »Ja, nett sieht der aus.«
2: »Nett ist die kleine Schwester von Scheiße, das weiß doch jeder.« »Das ist dieses Fastfood. Der frisst immer nur Dreck. Sie könnten auch mal ein wenig abnehmen.«
3: »Ja, vielen Dank, zum Taschentragen reicht's noch«,
4: sagte Sörensen und stellte die Einkäufe vor der Wohnungstür ab.
3: »Hat er denn mal komische Sachen gemacht, der Derendorf?
5: Ja, weiß ich nicht, Leuten nachgestellt oder so? Aufgelauert? War da schon mal die Polizei im Haus? Hatten Sie vielleicht sogar schon mal Angst vor dem?«
2: »Angst«, schnaubte der alte Mann und schloss auf. »Ich hab schon so viel erlebt, ich hab keine Angst mehr, vor gar nichts. Nee, der ist entweder weg oder er guckt Fernsehen. Sehr, sehr laut guckt er und immer dieses Gewaltzeugs. Die Wände sind dünn. Ich hab das Gefühl, es wird andauernd auf mich geschossen. Durch die Decke, mit Bomben und Raketen.
3: Früher hatte ich ja mal ein Haus.«
4: Er seufzte, hob die Tasche hoch. Der Rücken schien zu protestieren. Er ließ sich Zeit.
2: »Ein ruhiges Haus mit Garten, ohne Bomben und Raketen. Dann sind die Kinder fort und das Haus zu groß plötzlich. Also Wohnung im Blankenese. Dann stirbt die Frau, das war so nicht abgemacht. Alles wird teuer und leer und einsam. Jetzt also Wandsbek, weil die Rente nicht mal mehr für Ebendorf reicht. Nächste Station dann Altersheim, ne? Letzte Ausfahrt. Geht halt irgendwann nur noch bergab, ne? Aber erst wenn sie unten sind, wissen sie, wann das eigentlich losging mit dem Abstieg und wo sie noch was hätten ändern können. Geschichte wird nach vorne gelebt und nach hinten verstanden, so heißt das doch. Oder wie sehen Sie das? Sind Sie auf dem Weg nach unten?«
3: »Nö, da war ich schon«, sagte Sörensen.
5: »Muss ich nicht nochmal hin, das war nicht so schön.«
3: »Ne, ich bin auf dem Weg nach oben, behaupte ich mal. Sollten Sie auch mal probieren. Ist gar kein Gesetz, dass es immer nur runtergeht. Findet doch in Wellen statt, das Leben. Muss man nur gucken, dass die Welle höher ist als die Senke tief. Auf Dauer.«
2: »Ne, bei mir ist Flaute.«
3: »Ja, dann setzen Sie ruhig nochmal Segel.«
4: Sörensen lächelte. »Bisschen was tun muss man natürlich.«
2: »Dafür bin ich zu alt.«
4: Der Mann schob die Wohnungstür auf. Es roch nach ungelüftetem Pharaonengrab. Nicht unbedingt besser als bei Derendorf eine Etage darüber. Sörensen hob die Tasche noch einmal an und stellte sie auf die andere Seite der Türschwelle.
3: »Ja, solange Sie noch einkaufen, sind Sie für nichts zu alt«, sagte er.
5: »Alte tibetanische Lebensweisheit.«
4: Der Mann wog skeptisch den Kopf, nickte, murmelte Unverständliches. Dann schloss sich auch diese Tür. Sörensen nahm die Stufen nach unten mit Energie, übersprang auch mal eine. Es war eine Jugendlichkeit, die er nur behauptete, die er sich aber mehr als verdient hatte, fand er. Vor der Tür drehte Dustin Titus seine Runden. Die Plastikräder überfuhren weggeworfene Kippen und heruntergefallene Essensreste, walzten durch ölige Pfützen. Humpelnde Tauben tanzten um das Rennauto herum. Fremde Füße in Winterschuhen oder Sneakers wichen ihm aus. Die Knie des Jungen waren beim Pedaltreten auf der Höhe des Kinns. Es sah wild aus, aber auch irgendwie lustig. Sörensen winkte. Der Junge winkte zurück, schien sich über die Aufmerksamkeit zu freuen. wirklich zu freuen. Alles unterhalb der Mütze sah sympathisch und fröhlich aus. Und Sörensen stellte fest, dass er, der ach so moralisch sattelfeste Kriminalhauptkommissar aus Kartenbühl, Nordfriesland, manchmal ein ganz schönes Arschloch war. Vielen Dank. Pause. Guten Appetit. Geht's Ihnen gut? Hatten Sie eine schöne Pause? Sehr gut. Das freut mich. So, schön, dass Sie noch

Und sie hat das damals sehr aufmerksam zur Kenntnis genommen und ich war mir nicht so hundertprozentig sicher, ob das so eine schlaue Idee ist, einer Achtjährigen so ein Geheimnis anzuvertrauen. Ich habe sie jetzt, ist sie 15 und ich habe sie jetzt neulich nochmal gefragt, sag mal, weißt du den eigentlich noch? Und sie wusste überhaupt nicht, wovon ich rede. Und was will der alte Mann? Ja, lass mich in Ruhe, Alter. Ja, ich gehe chillen. Ja, auf jeden Fall, ich weiß ihn immer noch und es ist ein sehr guter Vorname. Und die Idee ist deshalb so gekommen, weil es ja, wie ich schon sagte, es war ja erst ein Hörspiel. Und so ein Hörspiel hat 54 Minuten. Und in diesen 54 Minuten dachte ich, ach komm, also drauf gekommen bin ich auf den Namen überhaupt erst. Jeder von uns ist schon mal hinter so einem LKW hergefahren, wo vorne an der Verladeklappe Sörensen steht. Ja, und man denkt, was ist das eigentlich? Also es ist offenbar, es ist der Name der Verladeklappenfirma. Auch ein sehr deutsches Wort, Verladeklappenfirma. Ja, und es gibt auch noch Dalandia oder Dalondia, keine Ahnung, aber hauptsächlich gibt es bei uns Sörensen. Und ich bin hinter diesem Auto hergefahren und dachte irgendwie, ja, das ist ein super Name für so eine Krimi-Figur. Da stand aber halt kein Vorname. Und dann hatte ich natürlich keinen. Ja, und habe dann gedacht, ach komm, das funktioniert für so ein Hörspiel 54 Minuten auch wie ein Stempel. Der Name, so zack, Sörensen, muss ich nicht erklären, interessiert niemanden, super. Dann habe ich dem Verlag Rowohlt dann das Hörspielmanuskript geschickt und die haben dann nicht gesagt, wow, Angststörung und ui, hartes Thema, auch geht ja in dem ersten Teil auch um ganz schlimme Verbrechen. Die haben dann als erste Reaktion war, wie heißt denn der jetzt mit Vornamen? Und dann habe ich gedacht, ah, das scheint ein Thema zu sein, jetzt erst recht. Ja, und dann ist halt die mehr entstanden im Roman, dass Sörensens Eltern Hippies waren. Jetzt sind sie Spießer, damals waren sie Hippies, so Ende der 60er, Anfang der 70er und ihm halt einen wahnsinnig abstrakten Namen verpasst haben, der ihm so unangenehm ist, dass er halt mit diesem Vornamen niemals angesprochen werden möchte. Und der Running Gag ist halt, dass in jedem Roman also die Figuren, die kennen den halt, den Vornamen, weil er auf dem Ausweis steht oder weil er halt im Revier natürlich bekannt ist mit seinem Vornamen. Aber sobald jemand etwas zu diesem Vornamen sagt, wiegelt er das ab und sagt, da müssen wir jetzt nicht drüber reden. Ja, und ich gebe jetzt langsam erste Hinweise, wie der sein könnte. Also jetzt auch im sechsten Teil, der nächstes Jahr erscheint, kommen schon etwas konkretere Hinweise. Aber die Verabredung, die kommen eh nicht drauf, egal ob sie die Hinweise lesen oder nicht. Aber die Verabredung mit dem Rowohlt Verlag ist, wenn ich dir einst den letzten Sörensen-Band schreibe, ist das letzte Wort auf der letzten Seite der Vorname. Das ist der Deal. Das heißt, wenn Sie die Bücher lesen sollten irgendwann und da kommt auf der letzten Seite plötzlich der Vorname, dann wissen Sie, jetzt ist Schicht. Ich habe ja nicht gesagt, dass das morgen passiert. Ich möchte schon noch ein bisschen weitermachen, aber das ist zumindest die Idee dahinter, das so zu machen. Und jetzt lese ich halt ein Stück aus dem sechsten Teil. Der heißt, wie gesagt, der wird heißen, Sörensen geht aufs Haus. Aus zwei Gründen. Ein Grund ist, nee, eigentlich sind es drei Gründe. Einen Grund lese ich gleich vor, wie das kommt. Ein anderer Grund ist, dass Sörensen tatsächlich mehrfach in diesem Roman neben einem Herrn mit Nachnamen Hendrix auf einem Häuserdach sitzt und von dort aus über Kartenbüll blickt. Und der dritte Grund ist ein ganz alberner, weil ich die Vorstellung lustig fand, dass die ganzen armen Buchhändler nächstes Jahr von Leuten geflutet werden, die sagen, wieso soll ich dafür bezahlen? Da steht doch, da geht aufs Haus. Das fand ich halt, hat mir gefallen. Spätestens der dritte, der das sagt, kriegt eine gelangt von den Buchhändlern. Aber mir hat es gefallen, ja. Das Kapitel, was ich jetzt lese, steht komplett für sich. Da müssen Sie nichts wissen, das ist das Schöne. Und es heißt Errötende Jungfrau. Und wie gesagt, an Ihnen hängt das jetzt, ob das ins Buch kommt oder nicht. Ja? Kein Druck. Es ließ sich nicht länger aufschieben. Das Date stand vor der Tür und wollte hereingelassen werden. Sörensen hatte sich auf der Toilette des Reviers die Haare gekämmt. Es war hoffnungslos. Das Deo aufgefrischt, den ordnungsgemäßen Sitz seiner Kleidung überprüft. Nun saß er in seinem Passat und legte den viel zu kurzen Weg zum Deichkrug zurück. Er traf sich mit einer Frau. Eine Frau, die er durch eine App, kennengelernt hatte. Es war ihm schon unendlich peinlich gewesen, sich überhaupt dort anzumelden, kam ihm vor wie eine Niederlage, ein Eingeständnis, es auf dem freien Markt nicht gepackt zu haben, aber sich dann auch noch herzeigen? In Persona? Werbung für sich zu machen, um werben zu können? Hier, Typ um die 50, mittelansehnlich, Vegetarier, Schwerpunkt um den Bauchnabel.

0: sucht perfekte Sie, ohne jemals eine Beziehung erfolgreich bestritten zu haben. Patient ist labil, stur, bisweilen aufbrausend, besserwisserisch, manchmal antriebslos und Achtung, leidet unter einer Angststörung, die sich gewaschen hat. Nimmt Tabletten dagegen, mal mehr, mal weniger, hat eine 7-jährige Tochter in Hamburg, der er nur ein Teilzeitvater sein kann, ist Polizist, hat aber immer wieder mit körperlichen und seelischen Problemen zu kämpfen, denen er sich vollumfänglich widmet und durch die er dieses sagenumwobene Ideal namens Lebensfreude in den letzten Jahren, ach was Jahrzehnten, unauffindbar verloren hat, wenn er es denn je besessen hat. Hat aber natürlich auch gute Seiten. Zum Beispiel seinen Hund. Ein Deich vor der Tür, festes Schuhwerk und diverse Streamingdienste, die er sich leistet und inflationär nutzt, um nicht zu merken, dass er vollkommen allein ist. Neigt dazu, es sich mit wohlmeinenden Mitmenschen durch allzu offenherzige Gedankengänge zu verscherzen, kann aber sehr gut zuhören und von Hölzchen auf Stöckchen springen. Wenn das Springen von Hölzchen auf Stöckchen eine olympische Disziplin wäre, wäre der Patient Leistungssportler. So ist er das eher nicht. Geht gerne mal am Deich spazieren, aber auch nur, weil der Deich eben auf der anderen Straßenseite ist und der Hund raus muss. Macht sich nichts aus Mode, Geld und Status, hasst Partys und Aufläufe, vor allem die mit Brokkoli. Kann Menschen gut leiden, solange sie ihn in Ruhe lassen und nicht im Rudel auftreten. Wenn du dich durch diese Beschreibung angesprochen fühlst, melde dich bloß nicht bei ihm, denn sonst gerät er in Panik und verlässt fluchtartig das Land. Sörensen seufzte. So hatte er sich natürlich nicht angepriesen. Im Gegenteil, dennoch hatte er den Eindruck, dass der Leidensdruck einsamer Herzen hier in der nordfriesischen Provinz insgesamt so groß war, dass er es exakt so hätte benennen können und dadurch nicht weniger Zulauf bekommen hätte. Aber was hieß Zulauf? Ganze 3 Frauen hatten sich bislang interessiert gezeigt. Das war vermutlich nicht gerade eine Wahnsinnsquote. Und es entsprach schon einem enormen Zufall, dass er zumindest eine von ihnen ebenfalls nicht ganz uninteressant fand. Sie hieß Charlotte, wohnte in Struckum, also gleich um die Ecke, war 2-3 Jahre älter als er und alleinerziehende Mutter von Zwillingen, arbeitete als Statikerin und mochte altes Vinyl mit Soul- und Funkmusik aus den 70ern genauso sehr wie er. Alte Leute-Musik für alternde Leute. Das war ihre Klammer, der Ansatzpunkt ihres Treffens. Sie hatten sich hin und her geschrieben nach schleppendem Beginn, die gemeinsame Vorliebe eher zufällig entdeckt und sich seitdem mit musikalischen Tipps und Schwärmereien versorgt. Sörensen war für seine Verhältnisse hochgradig begeistert gewesen, dass Charlotte sich mindestens so gut auskannte wie er. Wenn sie jetzt noch einigermaßen gerade sitzen und eine Gabel halten konnte, war der Heiratsantrag gewissermaßen raus. Gleichzeitig machte es ihn enorm nervös, dass er ihr nichts von seiner Krankheit erzählt hatte. Bislang. Nichts von dem Citalopram, das er nahm. Nichts von seiner Versetzung hierhin, weil er es in Hamburg einfach nicht mehr ausgehalten hatte. Nichts von seinen gelegentlichen Panikattacken, die sich auf die generalisierte Angststörung noch obendrauf setzten. Nichts von Jennifer natürlich, deren nahender Abschied in ihm wühlte, bohrte und ihn so piesackte, dass er es kaum aushielt. Er traf sich auch mit Charlotte, um sich die Frage nach Jennifer nicht stellen zu müssen. Das wusste er, wollte es sich aber nicht eingestehen. Er parkte direkt vor dem Deichkrug, der unscheinbar und mit der Anmutung von 1974 in einen Straßenzug gestellt worden war, der vom Deich weitestmöglich entfernt war und der mit seiner renovierungsbedürftigen Fassade und dem abgeblätterten Schriftzug kaum mehr Eigenwerbung betrieb, als Sörensen es in der App getan hatte. Er glaubte eigentlich gar nicht daran, dass es für seinen Plattenspieler nochmal die passende Nadel gab. Aber nun war er halt hier. Hatte immerhin das geschafft. Da konnte er auch genauso gut reingehen. Das Lokal war trotz der frühen Abendstunde ordentlich gefüllt. Es waren ausschließlich Einheimische, wie immer. Alles Leute, die Sörensen skeptisch bis abweisend anstarrten, wenn sie wussten, wer er war, was er machte, wo er herkam. Der Geruch jahrzehntelangen Tabakmissbrauchs hing immer noch in der Holzvertäfelung, bei manchen sogar in den Klamotten. Sörensen senkte den Altersschnitt des Publikums und der versammelten Augenringe beträchtlich, suchte nach Charlotte und einem freien Tisch. Sie schien noch nicht da zu sein. Bruno, der hünenhafte, fast grobschlächtig wirkende Wirt, stand hinter dem Tresen an der Registrierkasse, trug die obligatorische fettbespritzte Küchenschürze und grunzte genervt hinter seinem dunklen Vollbart. Es sollte wohl eine Art freundlicher Begrüßung sein.
1: »Na, Sörensen«, sagte er.
0: Sein Blick war gewohnt herablassend.
1: »Wo hast du denn Jenny gelassen?«
0: »Kommt nicht«, sagte Sörensen knapp und schaute sich noch einmal um. »Bin verabredet.« Bruno betrachtete ihn aus seinen tiefliegenden kleinen Augen, als handelte es sich um einen Scherz, den er nicht verstand.
1: »Wie verabredet?« sagte er schroff. »Du?«
0: »Ja, weiß auch nicht.«
1: »Wer will sich denn mit dir verabreden?«
0: Na, ich kann auch mal verabredet sein. Warum soll ich denn nicht auch mal verabredet sein? Mit einer Frau. Mit einer Frau bin ich verabredet.« Die Gespräche um sie herum erstarben. Sörensen drehte den Kopf in beide Richtungen und blickte in lauter fragende Gesichter.
1: »Du?«
0: fragte Bruno, als wäre das nun wirklich abwegig. »Ja, warum denn nicht ich? Ich bin doch auch mehr als nur Polizist. Ein Mann bin ich. Ein Mann mit Bedürfnissen.«
1: »Ja, aber dann kommt man doch nicht zu mir.«
0: Bruno zeigte auf Mobiliar und Gäste.
1: »Wenn man Bedürfnisse hat, da gibt man ihm was richtig Schickes. Guck dir die Resterampe hier doch mal an.«
0: »Na, na, na«, sagte ein alter Seebär, der Olaf Hendricks Vater hätte sein können, und verdrossen in sein Bier starrte. Ein paar der Anwesenden murmelten zustimmend, aber ohne revolutionären Eifer. Man legte sich nicht mit Bruno an. Nicht ohne Grund hatte es früher geheißen, der blutige Bruno. Ja, das wusste man. Da hielt man sich zurück, aß brav seinen Lapskaus, Zander oder Pannfisch und blieb ansonsten unauffälliger Teil der Inneneinrichtung.
1: »Ja, dann lass mal was draus machen.«
0: Bruno klatschte in die Hände.
1: »Kuddel und Carsten«,
0: sagte er wie der Vorarbeiter eines Sklavenschiffs.
1: »Aufstehen, Teller mitnehmen, hinten in die Ecke.«
0: Ein älteres männliches Pärchen, durchaus humorbegabt, erhob sich, verbeugte sich leicht, packte seine 7 Sachen und verzog sich mitsamt der Tellergerichte in die hinterste Ecke, wo es schummrig und zugig war, wo man nur saß, wenn wirklich gar nichts anderes mehr frei war. Bruno holte einen Lappen hervor, der schon zur Grundausstattung der Vorbesitzer gehört haben mochte, und wischte über den nun frei gewordenen Tisch.
1: »Hier«, sagte er, »schön mit Heizung und Fenster, hinsetzen.«
0: Sörensen setzte sich artig. Bruno zauberte so etwas wie eine Tischdecke hervor, die tatsächlich sauber aussah, und breitete sie aus.
1: »Jemand eine Kerze?«
0: rief er. Ganz hinten auf der anderen Seite meldete sich ein junges Paar, vielleicht Studenten, die tatsächlich eine Kerze mitgebracht und auf den Tisch gestellt hatten. »Ich habe heute Geburtstag«, sagte die junge Frau, »steht aber süße 20 drauf.«
1: »Ach, ich brauche wirklich nicht so eine«, versuchte es Sörensen mit Protest. »Ruhe!«
0: Bruno wandte sich an die Studenten, die rote Wangen vor Begeisterung hatten. Wann bekam man so etwas schon geboten? An seinem Geburtstag auf dem Land.
1: »Geburtstag hast du? Alles Gute. Die Kerze brauchen wir. Hier, und das Essen geht heute mal schön aufs Haus. Für dich, okay? Lass dir das schmecken.«
0: Die anderen Gäste applaudierten. Dann lachten sie. Die junge Frau bedankte sich. Sie hatte lustige Dreads und ein fröhliches, unbekümmertes Gesicht.
1: »Aber ich«, versuchte Sörensen zu protestieren. »Ja, du gehst auch aufs Haus«,
0: brummte Bruno und hob mahnend den mächtigen Zeigefinger, der andernorts als Oberarm durchgegangen wäre. Die Studenten erhoben sich, übergaben Bruno feierlich die Kerze. Er schlug der jungen Frau auf die Schulter, die dadurch fast eine Etage tiefer eine neue Zwischenebene aufgemacht hätte. Er zündete die Kerze an. Sörensen wunderte sich, dass er dazu ein Feuerzeug benötigte, verschwand hinter dem Tresen und kam mit etwas zurück, das im weitesten Sinne als Pflanze durchging, vielleicht aber auch als Salat im Glas, und stellte es neben die Kerze auf den Tisch.
1: »So«, sagte er zufrieden, »wenn's jetzt nichts wird, liegt's an dir.«
0: »Oh, ich weiß überhaupt nicht«, begann Sörensen.
1: »Was?
0: Ja, wie ich das machen soll? Die gucken doch jetzt alle. Wenn die reinkommt, die Frau, da gucken alle und ich krieg Haltungsnoten. So kann man doch niemanden kennenlernen, wenn alle gucken.«
1: »Niemand guckt hier außer auf seinen Teller«,
0: dröhnte Bruno. Die Gäste nickten im Chor. Er beugte sich zu Sörensen hinunter.
1: »Bestell gleich bloß was Ordentliches. Nicht so ein Quatsch wie Bratkartoffeln ohne Speck. Irgendwas mit Stil.«
0: »Ja, aber was hast du denn da für ein Vegetarier?«
1: »Mit Stil, habe ich gesagt. Kannst Seitan haben. Ich weiß ja nicht, wie man das essen kann, aber ich habe das da, da kann ich das auch machen. Als Fischersatz. Da bestellst du einfach mal schön die Fischplatte Bruno vegan. Verstanden? Verstanden. Und wie siehst du überhaupt aus?
0: Sörensen zuckte zurück. Wieso, wie sehe ich denn aus?
1: Bruno schlug mit dem Lappen auf die Tischplatte. So gehst du zu einem Date? In so einem ranzigen Pullover? Du siehst ja aus wie alle hier. Und niemand hier drin hat heute ein Date.
0: Die Studenten hoben den Finger.
1: Ja, Jungvolk ausgenommen, knurrte Bruno.
0: Ein mittelalter Mann erhob sich schüchtern, der ungefähr Sörensens Größe hatte und ansonsten das Charisma eines Klappstuhls besaß. Schütteres Haar, blasse Haut.
2: Ich will mich ja nicht einmischen, sagte er, aber das ist schon wahr. Ich könnte Ihnen mein Hemd leihen, heute erstmals getragen, aus Popeline.
1: Ja, so weit kommt's noch, rief Sörensen. Ich muss mich doch zeigen, wie ich bin. Wer bin ich denn, wenn ich jetzt schon anfange mit dem Lügen? Das kann ich doch auch später noch machen, das Lügen, wenn es um die wichtigen Dinge geht. Nachher verliebt die sich in mich, weil ich ein Hemd trage, das mir gar nicht gehört.
2: Es ist ein sehr gutes Hemd, sagte der Mann.
1: Oh, zugegeben, dachte Sörensen, das Hemd war gut. Schwarz, edel und glatt. Bruno schnaubte. Tauschen, befahl er. Pullover an den Tisch, Popeline an den.
0: Beide Männer erhoben sich. Eine Welle der Heiterkeit schwappte durch den Schankraum, gefolgt von donnerndem Applaus, als beide den Tausch vollzogen und Sörensen in der Tat von einem Kirmesmitarbeiter beim Abbau zum Besitzer einer Werbeagentur mutiert war, durch ein einziges Hemd. Toll war das.
1: Okay, sagte Bruno, kann losgehen.
0: Am Nachbartisch wurde getuschelt. Eine Frau erhob sich, während ihr Mann sie daran zu hindern versuchte. Sie hatte rosige Wangen, eine kuchenbewusste Figur, eine Menge Parfüm in der Umlaufbahn und kam trippelnd zu Sörensen herüber.
2: »Darf ich?« sagte sie eifrig,
0: wartete die Antwort gar nicht erst ab und strich ihm über den Kopf, sortierte hier eine Strähne und schob da eine andere von links nach rechts, klemmte einen Büschel hinters Ohr. Am Ende wuschelte sie noch einmal alles durch und hob den Daumen. Der ein oder andere im Raum nickte, so wohlwollend wie bestätigend. Die Frau setzte sich, Bruno klatschte wiederum in die Hände und wie aufs Kommando vertieften sich alle in die eigenen Gespräche, als wäre nichts gewesen. Sörensen befand sich in einem Zustand maximaler Verwirrung. Ihm war, als wäre eine Woge der Solidarität über ihn hinweggespült, obwohl er nicht Schwimmer war und grundsätzlich Angst vor Wasser hatte. Das musste man erst mal aushalten, ohne zu ertrinken. Bruno ging wieder hinter die Theke und machte Musik an. Es klang verdächtig nach Kuschelrock von 1990. Dann verschwand er in der Küche, denn, man vergaß es ja so oft, Bruno war vor allem und hauptsächlich ein hervorragender Koch. Sörensen war jetzt wirklich aufgeregt, wusste nicht, wie er das Ganze überstehen sollte. Er atmete schwer und schlecht, war sich plötzlich sicher, dass er besser gleich mit der Tür ins Haus fallen sollte, wenn sie vor ihm saß, dass er ihr augenblicklich mitzuteilen hatte, wer er war, wie es ihm ging, was seine Probleme waren, damit es da auch wirklich gar keine Projektionsmöglichkeit gab, damit zum falschen Hemd nicht auch noch der falsche Mensch Hoffnungen machte, die niemals erfüllt werden konnten. Doch, doch, das war gewiss eine gute Idee. Lieber erstmal lustig, verständnisvoll, nachfragend, lobend, Komplimente machend, alles schön oberflächlich. Und wenn ja, wie ging das überhaupt und wie machten das die anderen, denen es scheinbar so leicht fiel und deren Alltag darin bestand, genau so aufzutreten, mit der Faust in der Tasche und dem Lächeln im Gesicht. Seine Hände wurden feucht, sein Brustkorb eng. Hoffentlich kam sie nicht auf die Idee, ihm die Hand zu geben, wenn sie überhaupt kam. Er sah auf die Uhr. 5 Minuten überfällig.
1: Ja, gut, 5 Minuten waren jetzt nicht die Welt. Das
0: konnte passieren. Ein Stau an einer Ampel. Ja, das ein Trecker im Graben, ein leerer Tank. Das, ja, gar kein Ding. Das, so lief das halt, ne? Akademische Viertelstunde und so. Ja, das konnte man durchwinken. Hielt man gut aus. Obwohl, man hätte natürlich Bescheid geben können, ne, dass man sich verspätete. 6 Minuten.
2: Bruno kam aus der Küche. Das Gesicht wie immer eine Festung der Misanthropie. Balancierte zwei fantastisch aussehende Fischgerichte durch den Schankraum und stellte sie am Nachbartisch ab. Das ältere Ehepaar seufzte wohlig. Bruno befahl ihnen, die Klappe zu halten und sein Meisterwerk nicht kalt werden zu lassen. Aus dem Boxen schmachtete Art Garfunkel die völlig deprimierende Geschichte der Bright Eyes. Der Salat auf Sörensens Tisch wurde welk vor Kitsch. Die Tür öffnete sich und Charlotte kam herein. Es wurde still im Raum. Sämtliche Augenpaare wandten sich ihr zu. Sörensen vermeinte sogar hier und da wohliges Aufstöhnen zu vernehmen. So als wohnte man einer royalen Hochzeit bei und die Braut wäre erschienen. In einem Hochzeitskleid von Dior mit einer meterlangen Schleppe. Sörensen wollte im Boden versinken, während Charlotte im Eingang stehen blieb wie ein geblendetes Reh auf der Landstraße und einigermaßen erstaunt in die überaus erwartungsvollen Gesichter sah. Sie war eine aparte Frau, groß und schlank, mit blonden, üppigen Locken, dezent geschminkt, offener Mantel, der Lippenstift passte zum Gürtel ihres Hosenanzugs. Sie trug dezente Absätze, die sie noch größer erscheinen ließen, hatte die Ausstrahlung einer mitten im Leben stehenden Frau, die es gewohnt war, Entscheidungen zu treffen und jedem Sturm zu trotzen. Sörensen wollte beeindruckt sein, begeistert, aber es schüchterte ihn ein. Sein Selbstwertgefühl tippte ihm auf die Schulter und verabschiedete sich durch den Hinterausgang. »Das wird nichts«, dachte er, »keine Chance. Falsche Frau, falsches Regal. Sie wird mich ablehnen, sich nicht einmal hinsetzen. Zu Recht.« Dann meldete sich seine kämpferische Seite. »Smalltalk«, forderte sie, »Komplimente, aber nicht zu viele. Denk an Dr. Satu. Nee, denk nicht an Dr. Satu. Auf keinen Fall an Dr. Satu denken. Oder an Jennifer. Oh, verdammt, jetzt dachte er an Jennifer. Fehlte nur noch Nele. Oh, verdammt, Nele.« Er erhob sich. Die Gespräche setzten wieder ein, schon weil Bruno mit dem Schuh gegen ein Tischbein trat, als wäre da ein Schalter. Charlottes Gesichtsausdruck nach vermutete sie spätestens jetzt in eine Art Inszenierung geraten zu sein, für die sie keine Karte gekauft hatte. Bruno kam auf sie zu, so beiläufig, dass es noch schlechter gespielt wirkte, als es war. »Moin«, sagte er, »schön, dass du da bist.« »Ja«, sagte Charlotte misstrauisch, »ja, aber wir haben dich nicht erwartet.« »Nur, falls du das denkst.« »Das ist schön«, sagte Charlotte, sah Sörensen, lächelte, winkte und nickte Bruno zu, gezwungen freundlich, sichtlich befremdet. Sörensen rieb sich die Hände und kippelte auf der Stelle, als müsste er mal ganz dringend auf die Toilette, und das seit Stunden. Sie ließ Bruno stehen und ging zu ihm hinüber. »Moin«, sagte sie, zeigte auf den Salat und zog den Mantel aus. »Komisch, dass ich hier noch nie war. Sag mal, hast du hier den einzigen Tisch mit Blume und Kerze? Nicht schlecht.« »Jetzt«, dachte Sörensen, »eine gute Antwort. Smalltalk, der erste Eindruck, wichtig. Leicht und zugänglich, witzig und schlagfertig, charmant und verbindlich. Ich habe eine Angststörung«, platzte es aus ihm heraus. Der Geräuschpegel erstarb, als hätte ihn jemand mit der Machete gekappt. Das Schweigen des Schankraums war das eines Grabes um Mitternacht. Nur Art Garfunkel klagte unverdrossen vor sich hin. »How can the light that burns so brightly suddenly burn so pale?« »Was hat er gesagt?« Er fragte Kuddel oder Karsten, der wohl nicht mehr so gut hörte, in der zugigen Ecke. »Er hat eine Angststörung«, wiederholte sein Freund überdeutlich. Die beiden alten Männer wirkten so verbunden, wie Sörensen es in seinen Beziehungen nie erreicht hatte. Nicht auf Dauer. »Kurze Frage«, sagte Charlotte leise, »warum schauen uns alle an?« »Oh, lange Geschichte«, sagte Sörensen und sah sich unbehaglich um. »Hast du vielleicht auch irgendwas, was du mir sagen willst, als erstes, schnell?« Sie dachte nach. »Lachs, Lachsperma«, sagte sie dann laut.
3: »Was?«
2: »Lachsperma habe ich mir unter die Augen spritzen lassen.«
1: »Ist das nicht Tierquälerei?«
2: »Nein, ist aber gut gegen Falten.«
0: Was hat sie gesagt?« fragte Kuddel oder Karsten, der seine Neugier wirklich schlecht verbergen konnte. »Lachssperma hat sie«, wiederholte sein Freund geduldig. Der andere winkte ab. »Hör mir auf, wie fängt man sich das denn ein?« An den anderen Tischen brach Unruhe aus. Eine Mischung aus Empörung, Belustigung und praktischem Interesse. Sörensen war froh, dass es endlich einen Geräuschpegel gab, der von ihnen ablenkte. »Oh, sehr unangenehm«, sagte er. »Hinsetzen oder gleich gehen? Also du, mit mir wohl eher nicht, nach dem Anfang.« »Hinsetzen«, sagte sie, legte den Mantel über die Stuhllehne und ließ sich nieder. Es wirkte ein wenig steif, aber unverdrossen. Sörensen atmete erleichtert auf und tat es ihr gleich, warf einen wütenden Blick in die Runde. Auch die letzten Gesichter wandten sich ab und freuten sich sichtlich auf das, was noch kommen würde. »Du hast also eine Angststörung«, sagte Charlotte. »Und das war jetzt so wichtig, weil...«
1: »Ja, damit du gar nicht erst denkst«, sagte Sörensen.
0: »Was soll ich denn nicht denken?«
1: »Ja, dass das gut wird. Mit mir. Gibt ja viele Leute, die denken, das wird gut, wenn sie sich mit einem treffen, ne? Und dann hat der Typ aber Spielschulden oder eine Geschlechtskrankheit oder guckt den ganzen Tag dem Gras beim Wachsen zu. Und wenn man das aber vorher nicht weiß, dann kann man dem auch nicht ausweichen.«
0: »Ah, hast du eine Geschlechtskrankheit?«
1: »Nein.«
0: »Aber eine Angststörung?«
1: »Ja.«
0: »Und deshalb wird das nicht gut?«
1: »Ja.«
0: »Ich dachte, wir gehen hier einfach nur essen.«
1: »Richtig.«
0: »Und, stehst du in der Küche?«
1: »Nein.«
0: »Na also, dann kann das doch noch gut werden.«
2: Sörensen lachte, zu immerhin 15% erleichtert. Bruno kam an ihren Tisch. Er hatte ein halbwegs sauberes Handtuch über den rechten Arm gehängt, was noch mehr demonstrierte, dass das hier nicht unbedingt das Pariser Le Cinq war.
3: »So«, sagte er, »was wollt ihr denn?«
0: »Ich weiß nicht«, sagte Charlotte. »Vielleicht erst mal die Karte?«
3: »Die Jenny ist immer Zander«,
2: half Bruno.
3: »Der ist sehr gut, der Zander«,
2: Sörensen erstarrte. Charlotte blickte ihn an.
0: »Wer ist denn Jenny?«, fragte sie.
2: Bruno bemerkte seinen Fauxpas, schlug sich vor die Stirn und machte eine wegwerfende Geste.
3: »Unwichtig«, sagte er. »Feines Mädchen natürlich. Also nichts gegen die Jenny, ne? Mit der ist der Sörensen normalerweise immer hier.«
0: »Ach!«
3: »Ja, meine Kollegin...« »Falsche Stimme, ich mach's nochmal. Ist ja gar nicht Bruno, der jetzt spricht. Ist ja Sörensen. Ich komm nochmal rein.« »Mit der ist der Sörensen normalerweise immer hier.«
0: »Ach, meine Kollegin ist das«, sagte Sörensen und bat Bruno telepathisch aufzuhören. Leider hatte er diesbezüglich keine Fähigkeiten. »Bei der Polizei, nur meine Kollegin.«
3: »Naja, die einen sagen so, die anderen sagen so«,
2: stellte Bruno fest.
3: »Oh, die geben auch ein schönes Paar ab, geben die.«
0: »So«, sagte Charlotte.
3: »Das denkt eigentlich jeder hier.«
0: »Ach was.«
2: »Ja, aber die kündigt«, sagte Sörensen und beschloss, Bruno die Gewerbeaufsicht auf den Hals zu hetzen. Gewerbeaufsicht, Gesundheitsamt und Sitte. »Die ist bald gar nicht mehr da.«
3: »Das wusste ich ja noch gar nicht«,
2: sagte Bruno und machte ein trauriges Gesicht. Was hieß, er sah aus wie ein bärtiger Bassett mit Migräne.
0: »Ach so«, sagte Charlotte trocken. »Du triffst dich mit mir, weil deine Kollegin, mit der du eigentlich gerne zusammen wärst, kündigt?«
2: »Ja«, dachte Sörensen.
3: »Nein, natürlich nicht«, sagte er. »Wir gehen hier nur essen, wenn wir was zu besprechen haben. Also die Jen, die Frau Holstenbeck und ich. Ich treffe mich mit dir, weil ich mich mit dir treffen will. Und weil es gut ist, mal jemanden zu sehen, der keine Uniform trägt. Der Zander hier ist wirklich toll.«
1: »Das weißt du doch gar nicht«, sagte Bruno und beugte sich verschwörerisch vor.
3: »Der Sörensen ist Vegetarier«,
2: sagte er, als wäre das etwas ziemlich Unanständiges, das man besser vor der Allgemeinheit verbarg.
3: »Bei dem ist Fisch auch Fleisch.«
2: Charlotte blinzelte ihn furchtlos an.
0: »Ja, wenn Sie das schon alles wissen, wollen Sie sich da nicht mit ihm treffen und ich gehe in die Küche?« »Haben Sie auch Scholle?«
3: »Sogar vegan«,
2: sagte Bruno und richtete sich wieder auf.
0: »Ja, dann nehme ich die Scholle. Mit Fisch. Muss ich mir die selber machen oder würden Sie das für mich tun?«
2: Bruno verzog den Mund zu einem schiefen Grinsen.
3: »Was würde ich wohl tun?«, sagte er.
0: »Für mich nicht«, sagte Sörensen. »Also mit Fisch. Einmal die Fischplatte Bruno vegan ohne Fisch, bitte. Und ein alkoholfreies Bier.«
2: »Was für einen Wein habt ihr denn?«, fragte Charlotte.
3: »Einen mit Rot und einen mit Weiß«, sagte Bruno. »Ja, oder ich misch die, dann wird's Rosé.«
0: »Ja, dann nehme ich mal ein Wasser«, sagte Charlotte. in der Flasche mit Sprudel. Bruno zog ab. Es ging nicht ohne Wirbel und Theaterdonner. Charlotte sah Sörensen an, als wäre dies jetzt schon ein sehr besonderer Abend, der alles übertraf, was sie sich zu erwarten getraut hatte. Ihre Augen funkelten, ihre Mundwinkel zuckten. Jetzt konnte das Gespräch beginnen. Endlich. Nee. Ganz falscher Moment. Es beginnt ja das Gespräch. Aber danke. Sörensen schwieg. Ja, sagte sie schließlich. Ja, sagte Sörensen und fand es selbst ein wenig unterkomplex. Schickes Hemd, sagte sie. Danke, sagte ein unscheinbarer Mann. Einige Tische weiter, der einen wirklich hässlichen Pullover trug, der dringend in den Müll gehörte. Komische Leute hier, stellte Charlotte fest und musste so sehr lachen, dass der ganze Oberkörper bebte. Ja, und wir mittendrin, seufzte Sörensen. Ein Wunder, dass du überhaupt noch hier sitzt. Ja, ich bin Stalkerin. Was? Statikerin. Und ich finde es spannend, wenn jemand nicht stimmt, die Statik. Du hast also eine Angststörung. Was heißt das denn? Sörensen begann zu erzählen. Er nahm Fahrt auf. Ja, das war sein Thema. Sein Lebensthema. Er erzählte so lange, dass die Getränke kamen, das Essen, der Nachtisch. Sie nahmen zweimal errötende Jungfrau. Sie schien interessiert, hakte nach, verschloss sich nicht. Wenn sie durch Sörensens Offenherzigkeit abgeschreckt wurde, ließ sie es sich nicht anmerken. Die Zeit verging. Er landete bei seinem Vater, dem Krebs, der Mutter, den Depressionen, den Knochen im Garten, über die er gar nicht hätte reden dürfen. Es war nicht direkt Smalltalk. Es war die Umkehrung davon. Okay, sagte Charlotte irgendwann. Sie sah ein wenig ermattet aus. So sieht also dein Alltag aus. Und ich wollte mit dir über Norman Whitfield und die Temptations reden. Tut mir leid, sagte Sörensen und schämte sich. Fast. Aber ich glaube, es ist besser, wenn du weißt, woran du bist, ne? Und ist halt nicht überall Sonnenschein, wo die Erde brennt. Sie nickte, verschränkte die Arme vor der Brust und lehnte sich zurück. Eigentlich suche ich ja niemanden, der mein Leben noch komplizierter macht, sagte sie nachdenklich. Aber verwundet sind wir ja alle, ne? Du kannst nicht um die 50 sein und nicht verwundet. Das ist okay. Die Frage ist, was man damit macht und wie man damit umgeht. Wie ernst man das nimmt, was einem so passiert. Wie ernst man sich nimmt. Du, Sörensen, du nimmst dich ganz schön ernst. Ja? Weißt du, woran man das merkt? Er schüttelte den Kopf. Das Telefon in seiner Hosentasche vibrierte. Er ignorierte es. Du hast mir erzählt, was mit dir ist und wie es dir geht, fuhr sie fort. Das finde ich toll, wirklich. Du schonst da niemanden und vor allem nicht dich selbst. Es ist dir lieber, dass ich schreiend wegrenne, als dass du einen falschen Eindruck erwächst.
4: Ja,
0: gab er zu. Sie drehte den Bierdeckel unter ihrem Wasserglas. Andererseits ist es natürlich ganz schön bequem, ne? Sagte sie. Friss oder stirb, heißt das. Entweder du nimmst mich, wie ich bin, oder du haust halt ab. Was bedeutet, du hast nicht vor, dir Mühe zu geben. Du wirbst nicht um mich, was schon irgendwie verletzend ist. Ja, aber okay, damit kann ich leben. Ich habe verstanden, warum du das machst. Und wir sind ja auch keine süßen 20 mehr und müssen alles romantisieren. Sie drehte die Kerze vor sich um, sodass der Schriftzug auf Sörensen zeigte und nahm einen Schluck Wasser. Andererseits sitzen wir hier jetzt seit fast 2 Stunden und du hast mir noch keine einzige Frage gestellt. Es interessiert dich auch nicht, was ich zu deiner Angststörung, deinem Vater oder deinem Leben zu sagen hätte. Und das, obwohl es da ja auch wieder um dich ginge. Du hast auch keine Rücksicht auf meine Befindlichkeiten genommen. Es hätte ja sein können, dass ich traumatisiert bin und Geschichten über Angst oder Depressionen gar nicht gut ertragen kann. Dass ich selber Krebs hatte oder habe und es mir deshalb wehtut, von deinem Vater zu hören. Dass mir zum Beispiel heute etwas Schlimmes passiert ist, was ich gerne erzählt hätte am Anfang. Oder was Schönes, was ich gerne mit dir geteilt hätte, bevor du mich mit deiner Lebensgeschichte K.O. geschlagen hast. Das spielt alles überhaupt keine Rolle für dich. Du willst deine Geschichte erzählen, also erzählst du deine Geschichte.
4: Oh, naja, also ganz so kann man das jetzt ja auch nicht, wollte sich Sörensen verteidigen, aber sie unterbrach ihn.
0: Ich finde dich nett, wirklich, sagte sie. Aber ich bin keine Frau, die nur dazu da ist, den Mann zu spiegeln. Ich habe ein eigenes Leben und das ist auch nicht ohne. Deine Tochter heißt Lotta, die Mutter dazu Nele. Wie heißen meine Zwillinge?
4: Tom und Jerry?
0: Versuchte sich Sörensen hilflos an einem Scherz, der selbstverständlich nicht verfing, so unangebracht wie er war.
2: Jakob und Anton, sagte sie. Sie heißen Jakob und Anton.
0: Sörensen schoss das Blut in den Kopf. Er schämte sich. Dieses Mal wirklich. Sie hatte recht. Es war ja gar nicht so, dass er nicht an seinen Mitmenschen interessiert wäre. Im Gegenteil. Aber manchmal, viel zu oft, kam ihm das Gewirr in seinem Schädel einfach ins Gehege, ließ nichts von außen durch, was nicht unmittelbar mit ihm selbst zu tun hatte.
4: Ja, Jakob und Arthur, stammelte er.
0: Schön, Anton, korrigierte sie.
4: Bejahte er. Was macht die denn eigentlich so eine Statikerin?
0: Interessiert dich das wirklich?
4: Fragte sie.
0: Klar, log er. Ärgerte sich, dass er log und wollte, dass es nicht gelogen war.
2: Ich bin dafür da, dass die Häuser nicht einstürzen, die andere Leute bauen, sagte sie.
0: Aber das ist nur mein Beruf. Privat bin ich das nicht.
4: Sie blickte sich um, suchte Bruno mit den Augen, der gerade einen putzlappenartigen Pullover von einem Tisch abräumte, den der dazugehörige Gast einfach liegen gelassen hatte.
0: Sörensen nickte resigniert, er hatte verstanden, zog sein Telefon heraus, um damit zu zahlen, sah auf das Display eine Textnachricht von Schiefel.
4: »Ach du Scheiße«, entfuhr es ihm.
0: »Was?
4: Micke ist tot.«
0: Charlotte seufzte. »Ja, das tut mir leid, wer auch immer das ist. Wollen wir uns vielleicht noch mal an einem anderen Tag wieder treffen, an einem anderen Ort?«
4: »Klar«,
0: sagte Sörensen und war mit den Gedanken bereits ganz woanders.
4: Micke war tot.
0: Er dachte an seine erste Soul-Schallplatte, die er geschenkt bekommen hatte, von Micke. Bobby Blue Bland, Ain't No Love in the Heart of the City.
2: »Noch mal von vorne anfangen?«
0: fragte sie weiter, versuchte zu ihm durchzudringen.
4: »Klar«.
0: Sörensen las die Nachricht erneut, als ließe sich dadurch noch etwas ändern. Er schüttelte den Kopf. Sie griff hinter sich nach ihrem Mantel und zog ihn von der Stuhllehne. Die Studentin mit den Dreads war aufgestanden und näherte sich ihnen vorsichtig.
2: »Entschuldigung«, sagte sie leise, »wir wollen jetzt gehen. Können wir die Kerze vielleicht wieder mitnehmen?«
0: »Vielen Dank, jetzt ist Schluss. Dankeschön.«

0: Vielen Dank. Danke sehr. Haben Sie irgendwelche Fragen? Aber wenn jemand eine Frage hat, ich beantworte eigentlich alles. Gerne auch Sachen, von denen ich gar keine Ahnung habe. Zum Thema Angst, Buch, Film, wie Sie wollen.
1: Da es für die Zuschauer und Zuhörer kein Mikrofon gab, konnten wir diese nicht mit aufnehmen. Eine Frage bezieht sich auf die Intervalle der jeweiligen Bücher.
0: Ja, hier gibt es ein Paradoxon. Das ist eine gute Frage. Also jedes Buch spielt 3 Monate später. Es sind immer 3 Monate vergangen. Wir gehen also immer einmal durch jede Jahreszeit. Ja? Sören ist also jetzt genau genommen seit 1,5 Jahren in Kartenbüll. So wird es auch erzählt. Das hat auch einen Grund. Der Grund ist, dass ich wollte, dass die Figurenentwicklung kontinuierlich ist, aber immer zwischen den einzelnen Büchern so viel Raum ist, dass da auch was passiert sein kann, was jetzt nicht unbedingt von mir vorher schon erzählt worden ist. Ja, trotzdem ist es ein Paradoxon an der Stelle, weil ich natürlich, ich meine, das erste Sörensen-Buch ist 10 Jahre alt, habe ich vor 11 Jahren geschrieben, natürlich mich der modernen Zeit in dem Sinne auch anpasse. Manchmal Formulierungen verwende, die es 2017 oder 2016 halt noch nicht gab, wo wir eigentlich wären in dem Moment. Und natürlich auch auf gesellschaftliche Dinge Bezug nehme, die erst später passiert sind. Also insofern gibt es da was, eine leichte, jetzt hätte ich fast Inkontinenz gesagt. Es wäre aber nicht das richtige Wort gewesen. Soweit bin ich noch nicht. Aber eine Inkonsequenz gibt es da. Aber es sind immer 3 Monate, die zwischen den Texten vergehen. Ja, aber gute Frage. Ja. Noch eine Frage? Sehr gern. Das weiß ich nicht. Also wir haben, die Frage ist, wenn Sie es hinten nicht verstanden haben, ob die anderen Bücher auch noch verfilmt werden. Also wir werden wahrscheinlich einen 3. Film machen. Aber wir sind uns noch nicht 100%ig einig, wie. Weil eigentlich wir die Idee haben, wir würden gerne eine Sörensen-Geschichte erzählen, die nicht auf dem Prinzip Krimi basiert, sondern sich hauptsächlich um seine familiären und seine Angststörungen, seine familiären Dinge um die Angststörung dreht. Daraus würde ich einzelne Elemente aus den bisherigen Romanen nehmen wollen. Und Bjarne hätte da auch Lust zu. Bjarne hat keine Lust mehr auf Krimi. Ja, und insofern wird es nicht der 3. Teil sein, sondern es wird da was ganz Eigenes sein, was aber Elemente aus den Büchern aufgreift und wahrscheinlich eine Geschichte sein, die ansonsten originär ist. Worauf ich auch Lust habe. Ja, also es ist ja also eher eine Tragikomödie in dem Fall, rund um die Figur. Ich weiß nicht, wenn Sie die Bücher kennen, es gibt zum Beispiel im 4. Teil gibt es so eine völlig misslungene Sexszene zwischen Jennifer und Sörensen. Dann diese Sache, die ich Ihnen gerade vorgelesen habe, also rund um diese Missgeschicke der Figur im Zusammenhang mit der Angststörung eine Tragikomödie zu erzählen, das ist jetzt gerade der Plan. So ein bisschen. Aber da reden wir mittlerweile auch schon von 2027 oder so. Es hat immer alles Vorläufe, die sind wahnsinnig. Ja. Ich bin auf Kord gekommen, weil ich habe selber keinen Hund, ich werde mir aber einen anschaffen. Also der Plan ist folgendermaßen. Wenn meine Tochter der eins aus dem Haus ist, was ich ja nur noch um 5 Jahre oder so handeln kann, dann möchte ich zurück an die Nordsee ziehen, um den Kreis zu schließen. Dann werde ich einen Hund haben und dann werde ich mit diesem Hund am Deich entlang laufen. Und dann werde ich danach schreiben an meinem wahrscheinlich nicht vorhandenen Kamin. Und diese romantische Vorstellung wird niemals hinhauen, aber das ist zumindest der grobe Plan. Ansonsten habe ich nur meinen Nachbarhund, den die mir immer aufs Auge drücken, wenn sie nicht da sind. Die sind sehr oft nicht da. Den liebe ich heiß und innig, weiß aber auch, ich kann ihn wieder wegschieben, wenn ich da keine Lust drauf habe. Ich bin auf den Hund gekommen, weil das tatsächlich für viele Leute, die unter einer Angststörung oder auch unter Depressionen leiden, eine wahnsinnige Hilfe ist, über ein Tier Struktur zu erlangen. Weil ein Tier in dem Moment, wo es bedingungslos an einer Seite des Patienten ist oder an der Seite des Patienten ist oder auch eigene Dinge einfordert, tatsächlich zum Beispiel Leute in Bewegung bringt. Ja? Also sprich, Angstpatienten haben oft das Problem, sie kapseln sich zu Hause ein, igeln sich ein, gehen nicht mehr vor die Tür, weil es schwierig wird, einfach diese Schritte zu gehen. Wenn du aber einen Hund hast oder ein Tier hast, um das du dich kümmern musst, gehst du vor die Tür. Das heißt, du gehst in die Konfrontationstherapie und nicht in die Vermeidungsstrategie. Und Sörensen läuft das Tier halt zu, weil er da jemanden hat, um den er sich kümmern kann. Ne? Und Kord sieht ja auch im Buch und auch im 1. Film am Anfang so abgerissen aus, wie Sörensen sich fühlt, ist also quasi so eine Art alter Ego. Und so ist das halt gedacht gewesen, diese Figur. Ja, das ist
1: Sie hörten gerade den Mitschnitt vom 16. Mai 2025. Sven Stricker las Sörensen macht Urlaub in der Gemeindebücherei in Büsum. Das Buch Sörensen macht Urlaub wurde am 17.09.2024 erstmalig veröffentlicht. Es ist erschienen im Rowohlt Verlag und hat 576 Seiten. Sie hörten gerade unseren Mitschnitt der Lesung vom 16. Mai 2025. Sven Stricker las aus seinem neuen Roman Sörensen macht Urlaub. Verantwortlich für diese Sendung war Marion Weyers.

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Hallo und herzlich willkommen zur Rock Hour auf Westküste FM. Am Mikrofon begrüßt euch Theo Thun. Neben den UKW, DAB Plus und Kabelfrequenzen könnt ihr meine Sendung auch als Livestream im Internet auf www.westküstefm.de hören. Jederzeit könnt ihr mir während der Sendung, aber auch später per E-Mail, Fragen oder Kommentare schicken. Die Adresse lautet studio3@okwk.de. Die 3 als Ziffer und kein Leerzeichen nach Studio. Den gerade gehörten Song World Alone von Tony Iommi musste ich unbedingt noch in der heutigen Sendung unterbringen. Er ist ein Vorbote von Tonys am 23. Oktober erscheinendem Album From the Dark. Es überrascht dabei die markante Stimme des norwegischen Sängers Jon Lande. Sie verleiht dem Song zusätzliche Intensität. Das begleitende Musikvideo entführt in eine retro-futuristische, dystopische Welt. Im Mittelpunkt steht The Believer, der in ein verstörendes Videospiel hineingezogen wird, ums Überleben kämpft und schließlich nach Erlösung sucht. Jon Lande singt alle Songs und war auch an sämtlichen Songs als Co-Autor beteiligt. Komplettiert wird die Band von Bassistin Becky Baldwin und Schlagzeuger Carl Brazil. Ein Stammhörer aus Neumünster und auch ich sind schon ganz erwartungsnervös auf diese Scheibe. Dass der inzwischen 22 Jahre alte Robert Harold Liebling, besser bekannt als Bobby, ewiger Frontmann bei der US-Band Pentagram, überhaupt noch im Leben ist, grenzt schon an ein Wunder. Besonders deutlich wurde dies durch die 2011 veröffentlichte Filmdokumentation Last Days Here. Ich habe Bobby zuletzt vor ein paar Jahren auf dem Headbangers Open Air gesehen. Auch wenn er aussieht wie ein wandelnder Zombie, ist der US-Amerikaner ein überaus höflicher und freundlicher Mensch. Verheimatet eigentlich im Doom-Metal-Genre, hat er am 31. Juli unter dem Namen The Limit das Album Another Drop veröffentlicht. Selbiges klingt jedoch eher nach Rock'n'Roll bzw. Punk. Gründer, Gitarrist und Hauptsongwriter der Gruppe ist Sonny Vincent von Testors. Zusammen mit Schlagzeuger Alex Schwers von Slime, den Gitarristen Hugo Conem und Dee Demers sowie Alex Farrar am Bass erschließen The Limit etwas, das tiefer geht als jedes Genre und verschmelzen die Schärfe des Punks mit der Wucht des Hard Rock. Gleich beim Opener glänzt übrigens Steve Stevens an der Gitarre. Ganze 15 Lieder sind auf dem Werk zu hören, die verteilen sich aber auf nur 43 Minuten Spielzeit, das heißt, jeder Song ist auf den Punkt gebracht. Hier wird keinem Trend hinterhergejagt, keine Studiotricks verschleiern die Botschaft, nur der unverkennbare Sound von Musikern, die nichts zu beweisen und alles zu sagen haben und etwas Unmittelbares liefern. Another Drop erscheint als limitierte Auflage auf 12-Inch Splatter-Vinyl, 12-Inch Vinyl in Schwarz, als CD-Digipack, als digitaler Download, im Streaming sowie in speziellen Doppel-CD-Bundles. Ausgesucht habe ich den Titel Just a Calling Card mit 4 Minuten 19 Sekunden, der längste des Albums. Hier sind The Limit.

Zen Cody, das Projekt des ursprünglichen Sängers von Shotgun Messiah, Cindy Zen, und Harry Cody, Gitarre, hat am 24. Juli ein neues Studioalbum namens Beautiful and Damned veröffentlicht. Die beiden Gründerväter des schwedischen Sleaze Rock sind wieder vereint. Das Ergebnis kann nur ein explosives Album sein, welches direkt an den genreprägenden Sound anknüpft, den sie damals mitgeschaffen haben. Zen und Cody lassen die alte Chemie wieder aufleben mit neuer Energie, Attitüde und modernem Punch. Die 10 Songs kommen kraftvoll rüber, ohne dabei ihren dreckigen, gefährlichen Charakter zu verlieren. Für Sleaze Rock sind die Lieder sogar relativ abwechslungsreich. Insofern laden die 41 Minuten Spielzeit sofort zum Partymachen ein. Hört die Herren Zen und Cody mit dem flotten Lied Damn.

Die italienischen Horror-Metal-Pioniere Death SS haben am 17. Juli eine neue Single namens Pandemonium veröffentlicht. Als exklusive Weltpremiere gab es das Teil als limitierte 7-Zoll-Vinyl-Single zunächst ausschließlich während des Headliner-Auftritts von Death SS beim italienischen Lupolo in Rock Festival in Cremona. Aber auch digital sind die beiden darauf enthaltenen Lieder seit dem 24. Juli auf allen großen Plattformen erhältlich, während die Vinyl-Ausgabe über Lucifer Rising in den Plattenläden erhältlich ist. Der Song Candlelight auf der B-Seite ist allerdings ausschließlich auf der 7-Inch-Single erhältlich und nicht digital. Dieser Rundlink schlägt ein spannendes Kapitel in der Bandgeschichte auf und ebnet gleichzeitig den Weg für die Feierlichkeiten zum 50-jährigen Jubiläum der Band im Jahr 2027. Da nur Single vermeide ich wie immer einen Kommentar, möchte aber betonen, dass Death SS mit Pandemonium erneut ihre unverwechselbare künstlerische Vision zum Ausdruck bringt. Sie verwandeln apokalyptische Bilder, esoterische Symbolik und okkulte Anspielungen in eine eindrucksvolle Metapher für die heutige Welt. Dämonen, gebrochene Siegel und das große Biest werden zu kraftvollen Symbolen für Krieg, Fanatismus, Massenmanipulation, kollektive Wut und die tiefgreifende spirituelle Krise, die die moderne Gesellschaft erschüttert, heißt es im Waschzettel. Ich hoffe mal, dass das der geneigte Fan auch bemerkt. Hier sind Death SS mit Pandemonium.

Wenn eine Gruppe ein Album mit Coverversion veröffentlicht, hat das meistens zwei Gründe. Entweder sie, in Anführungsstrichen, kauft sich aus einem bestehenden Vertrag frei, weil sie noch zur Abgabe eines Albums verpflichtet ist, oder sie hat tatsächlich Bock darauf, ein Werk mit nachgespielten Songs zu veröffentlichen. Welche dieser beiden Möglichkeiten nun die US-Band Tesla dazu bewegt hat, 13 Coversongs und ein neues Lied auf den Markt zu bringen, entzieht sich meiner Kenntnis. Hommage heißt daher die am 17. Juli veröffentlichte Scheibe mit insgesamt 14 Liedern und 51 Minuten Spielzeit. Laut Waschzettel markiert das Album einen Moment, in dem sich der Kreis ihrer legendären Karriere schließt. Tesla kehren zu ihren Wurzeln zurück und würdigen einige der zeitlosesten Hits der Rockgeschichte. Es ist bemerkenswert, auf die mehr als 40 Jahre zurückzublicken, seit Tesla als Coverband im kalifornischen Nachtclubs begann, bevor sie eigene Songs schrieben, aufnahmen und Millionen von Alben verkauften. Ähnlich wie ihre musikalischen Vorbilder Beatles und Rolling Stones, also Künstler, die ihr Handwerk durch die Interpretation von Songs ihrer Vorgänger verfeinerten, schlug Tesla in ihren Anfangsjahren einen ähnlichen Weg ein und pflegt auch heute noch die Tradition, ihnen durch Coverversion Tribut zu zollen. Die auf Hommage enthaltenen Songs wurden aus verschiedenen Gründen ausgewählt. Sie repräsentieren in erster Linie einige der größten Sänger aller Zeiten, darunter Elvis Presley, Freddie Mercury, Sam Cooke, David Ruffin, Etta James und James Brown. Weitere Titel spiegeln Lieder wider, mit denen die Band im Radio und auf ihren Plattenspielern aufgewachsen ist. Leider sind es überwiegend ruhige Songs, also keine Metal-Cover. Gecovert werden des Weiteren Stücke von The Temptations, Bob Seger, Badfinger, Supertramp, der Climax Blues Band, Lynyrd Skynyrd, CCR und Hank Williams Senior. Dementsprechend ist das Ganze kein Rockalbum, sondern schon fast mehr ein akustisches Album, welches meiner Meinung nach eigentlich nur für die-hard Tesla-Fans interessant sein dürfte. Weshalb mir die Auswahl eines Stücke aus ist auch ziemlich schwer fiel. Entschieden habe ich mich für The Ballad of Curtis Lowe im Original von Lynyrd Skynyrd. Diese Version hört sich jedenfalls noch ein bisschen wie eine Rockband an. Hier sind Tesla.

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Tja, und jetzt komme ich mal wieder zu einem Klassiker-Album in Coverversion. Heute geht es um die LP Master of Puppets von Metallica. Warum habe ich die Scheibe ausgesucht? Nun, 2026 feiert das oft als Meilenstein des Thrash Metals bezeichnete Werk das 40-jährige Jubiläum. Das muss man sich mal reinziehen. Und die Gruppe existiert noch immer und füllt nach wie vor Stadien. Ich habe natürlich wieder eine etwas breitere Auswahl an Coversongs ausgesucht. Es ist ja immer ein gutes Zeichen, wenn Lieder in vielen Genres nachgespielt werden. Das bedeutet, dass die Vorlagen gute Kompositionen sind und eine gewisse Substanz haben. Ich gehe davon aus, dass ihr so tolerant seid und euch diese Version anhört und nicht gleich abschaltet. Aber Metaller sind ja neugierig und tolerant. Das dritte Studioalbum von Metallica wurde am 3. März 1986 in Europa veröffentlicht. Master of Puppets bedeutet übersetzt so viel wie Meister der Marionetten oder Puppenspieler. Aufhänger des Albums ist eine Metapher von Menschen an Marionettenschnüren. Mit diesem Sujet werden Menschen thematisiert, die nicht mehr Herr ihrer eigenen Handlungen sind, sondern von einem Meister gesteuert werden. Viele Lieder des Albums handeln von Zwängen, die Menschen kontrollieren. Jedes dieser Stücke stellt also einen dieser Herren der Marionetten dar. Bei dieser LP war es ziemlich einfach, Coverversionen aller Titel zu bekommen bzw. meinem Archiv zu entnehmen, was ja längst nicht immer der Fall ist, da oftmals manche Songs von Alben nie nachgespielt werden, aus welchen Gründen auch immer. Bei Master of Puppets war das jedoch ziemlich einfach, viele der 8 Lieder gibt es in mehreren Versionen. Fangen wir gleich mal mit dem Opener an. Battery. In diesem Lied, zu Deutsch, bedeutet das in etwa Schlägerei oder Körperverletzung. Der Text handelt von der Kontrolle der eigenen Wut über das eigene Verhalten. Das Thema des Songs basiert jedoch auf der Thrash-Metal-Szene von San Francisco in den 1980er Jahren. Der bekannteste Club, in dem Metallica spielte, war das Old Waldorf in der Battery Street 444 in der Innenstadt von San Francisco. Die Zeile "Cannot kill the family, battery is found in me", der Familie kann nicht getötet werden, battery ist in mir, ist eine Aussage darüber, dass die Gesellschaft die Szene nicht versteht und dass diejenigen, die zu ihr gehören, die Familie, sie als Zeichen der Solidarität gegen die in Los Angeles populäre Glam-Metal-Szene verteidigen werden. Der Song vermittelt den Eindruck familiärer Bindungen und der positiven Freisetzung von Energie durch das Interesse an Metal. Ich präsentiere euch eine Version der Band Die Krupps. Die Elektrometaller haben 1992 eine 5 Lieder umfassende EP mit Metallica-Songs veröffentlicht. Davon stammt die jetzt zu hörende Version.

Master of Puppets stellt nicht nur von seinem Erscheinungszeitpunkt ein zentrales Album des frühen Metal dar, es zeigt zu einer Zeit neue, heutzutage schon übliche, Ansätze zur Komposition und Durchführung von Speed bzw. Thrash Metal. Das gesamte Album wurde wieder in den Sweet Silence Studios in der dänischen Hauptstadt Kopenhagen durch Flemming Rasmussen aufgenommen. Starproduzent Michael Wagener hat die LP später in Los Angeles abgemischt, da bei Rasmussen bereits die nächste Band das Studio gemietet hatte. Wagener war damals schon bekannt durch seine Mitwirkung an Alben von Accept und Dokken bekannt. Das Vorgängerwerk Rides the Lightning war gegenüber dem Debüt Kill 'Em All bereits eine produktionstechnische Steigerung um 100%. Auch Metallicas dritte LP wies einen für die damalige Zeit hervorragenden Sound für eine Thrash-Metal-Scheibe auf. Song Nummer 2 auf der ersten LP-Seite ist das Titellied. Der Text zu Master of Puppets handelt von Drogen und davon, wie sich das Leben dadurch verändert. Er ist aus der Ich-Perspektive verfasst und schreibt, dass die Drogen wie Puppenspiele die Kontrolle über das zuvor selbstbestimmte Handeln des Süchtigen übernehmen. Die Zeile Chop your breakfast on a mirror, zu Deutsch etwa zerkleinere dein Frühstück auf einem Spiegel, stellt die Präparierung von pulverförmigen Kokain dar. Mit einer Gesamtlänge von 8 Minuten 38 Sekunden ist es das längste Musikstück des Albums und zusammen mit Damage Incorporated auch das einzige, bei dem alle vier Mitglieder der Band als Komponisten aufgeführt sind. 2002 wurde die neu entdeckte parasitäre Wespenart Metallic Pneumon Neurus Pastachus nach dem Song benannt, deren Namensteil Neurus Pastachus die altgriechische Übersetzung von Master of Puppets ist. Als Coversong habe ich eine Jazz-Version der US-Sängerin, Schauspielerin und Pin-Up-Model Robin Adele Anderson ausgesucht. Zu finden auf ihrer 2022 veröffentlichten CD Volume 9, auf der sich mit Enter Sandman gleich ein weiteres Lied von Metallica befindet.

Das Cover des Albums Master of Puppets zeigt einen Friedhof mit weißen Grabkreuzen vor einer tiefstehenden Sonne. Am linken Bildrand ist ein Stahlhelm zu sehen, der am Querbalken eines der Kreuze hängt. Am mittleren Kreuz hängt eine Erkennungsmarke, wie sie in der US-Armee Verwendung findet. Diese militärischen Attribute charakterisieren das Gräberfeld als Soldatenfriedhof. Aus den Gräbern führen Fäden nach oben zu den Händen eines Puppenspielers. Dazwischen schwebt das Metallica-Logo, dargestellt aus Marmorblöcken, ähnlich den Grabkreuzen. Gezeichnet wurde es von Don Brautigam. Inspiriert wurde das Cover von Taken by Force, dem fünften Album der deutschen Band Scorpions, in Deutschland übrigens zensiert. Auf einem Bandfoto auf der Rückseite der Albumhülle trägt der Gitarrist Kirk Hammett unter einer schwarzen Weste ein rotes T-Shirt des deutschen Musikclubs Rockfabrik, der im baden-württembergischen Ludwigsburg ansässig war. Lied Nummer 3 auf der A-Seite von Master of Puppets heißt The Thing That Should Not Be. Der Bezug zum im Song enthaltenen Cthulhu-Mythos erinnert an Anhänger von Kulten, also Menschen mit eingeschränkten eigenen Willen. Als Vorlage diente das Buch Schatten über Innsmouth von H.P. Lovecraft. Kirk Hammett verrät einmal Folgendes zu diesem Titel. Ich zitiere: Ich saß damals schon auf gepackten Koffern in Kopenhagen, um nach San Francisco zurückzureisen. Es musste aber noch schnell das Solo zu The Thing eingespielt werden. Ich hatte keinen Schimmer, was ich in dem Leadpart spielen sollte. Ich habe Fleming gesagt, er soll einfach das Band mitlaufen lassen und habe gedudelt. Heute kommt es immer mal wieder vor, dass mir Leute auf die Schulter klopfen und dieses seltsame Solo als das Beste auf der ganzen Platte loben. Abgefahren. Zitat Ende. Hier ist die aus der schottischen Hauptstadt Edinburgh stammende Band Kingwich mit ihrer Version des Liedes. Die Gruppe ist, wie es so schön heißt, female fronted. Sie hat das Lied 2021 digital veröffentlicht.

Im Frühjahr 1986, während einer Tour mit Ozzy Osbourne, gab es Überlegungen, Lars Ulrich vom Drumhocker zu stoßen, die jedoch nie ihm gegenüber ausgesprochen wurden. Lars Timing war bzw. ist ja auch nie das Beste gewesen. Das war immer ein Kritikpunkt. Diese Aussage, die in der Biografie von Anthrax-Gitarrist Scott Ian zu lesen ist, wurden später von Kirk Hammett bestätigt. Seite 1 des Metallica-Albums Master of Puppets endet mit Welcome Home Sanitarium. Übersetzt bedeutet das Willkommen zu Hause, Heilanstalt. Das Thema wurde auch in Bezug auf das Oberthema der Ohnmacht des Albums Master of Puppets aufgegriffen. Behandelt wird der Wahnsinn bzw. eine Person, die diesen etwa in einer psychiatrischen Klinik erlebt. Das Lied wurde inspiriert vom Film Einer flog über das Kuckucksnest mit Jack Nicholson. Im Stück wird übrigens das Hauptriff des Rush-Songs Tom Sawyer zitiert. Hört eine Country-Version der Band Iron Horse zu finden auf deren Album The Bluegrass Tribute Volume 2 aus dem Jahr 2006.

Ihr hört die Rock Hour auf Westküste FM mit Theotoner Mikrofon und wir befinden uns mitten in einer Stunde Aufnahmen mit den kompletten Version des Metallica-Albums Master of Puppets. Die zweite Seite der LP von Metallica beginnt mit dem Lied Disposable Heroes, übersetzt etwa Wegwerfhelden. In diesem Lied geht es darum, dass Soldaten im Krieg als Kanonenfutter missbraucht werden. Es handelt von der völligen Missachtung, die das betreffende Land seinen treuen Truppen und Helden entgegenbringt. Der Name des Liedes ist ein Auszug aus dem Science-Fiction-Buch-Klassiker Fahrenheit 451. Bassist Rob Trujillo mochte den Song schon bevor er zu Metallica kam. Als er in den Hügeln von Santa Monica joggen ging, um sich auf die Tourneen mit seiner damaligen Band Suicidal Tendencies vorzubereiten, hatte er immer mehrere Kassetten dabei, die ihn motivierten. Eine davon war Master of Puppets. Außerdem hörte er Rain and Blood von Slayer und Ride the Lightning von Metallica. So habe ich Master of Puppets wirklich gründlich analysiert und für mich entdeckt. Disposable Heroes hat diesen Groove, der eher in Richtung dieser Headbanging-Funky-Zone geht, erklärt Trujillo. Hier ist eine Version von der griechischen Band Disharmony von ihrem Album The Abyss Noir aus dem Jahr 2017.

Master of Puppets hat für Metallica den Stellenwert, den Four für Led Zeppelin, Back in Black für AC/DC, A Night at the Opera für Queen oder Painkiller für Judas Priest hat. Also ihr Magnum Opus. Leper Messiah heißt das sechste Lied auf der Scheibe, das bedeutet in etwa aussätziger Messias. Der Titel ist dort David Bowies Ziggy Stardust entlehnt. Dieser Song prängert die Heuchelei, Korruption und Manipulation organisierter Religion an. Der Prediger, der Leper Messiah, nutzt die Taktiken eines Jahrmarktsausrufers, um Menschenmassen anzulocken und verwendet deren Geld, um seine verschiedenen widerwärtigen Gewohnheiten zu finanzieren. Das ist ja auch heute noch in vielen Teilen dieser Welt gang und gäbe, besonders bei Katholiken. Ich verstehe die Menschen nicht, die immer jubeln, wenn sie den Papst labern hören. Mein Gott ist doch zurzeit nur ein Amerikaner, der vielleicht Theologie studiert hat und von vielen anderen Kollegen gewählt wurde, aber keinesfalls von irgendeinem Überwesen aus dem Himmel. Ausgesucht habe ich eine Coverversion des Liedes der Band Afflicted von einem Sampler namens A Metal Tribute to Metallica aus dem Jahr 2000.

Das nächste Lied Orion ist ein mehrteiliges Instrumentalstück. Es wurde hauptsächlich von Bassist Cliff Burton komponiert. Der Titel wurde aufgrund seiner weltraumartig klingenden Bridge nach dem gleichnamigen Sternbild benannt. Orion, in der griechischen Mythologie auch Jäger, stellt einen Charakter dar, dessen Leben von anderen bestimmt wurde. Inspiriert von Johann Sebastian Bachs »Komm, süßer Tod«, rückt Orion Burtons Bassspiel in den Vordergrund. Es beginnt mit einer einblendenden Basspassage, die stark bearbeitet wurde, um einem Orchester zu ähneln. Es folgt ein Riff im mittleren Tempo, gefolgt von einem Bassriff im halben Tempo. Selbiges beschleunigt sich im letzten Teil und endet mit einem Ausblenden der Musik. Burton arrangierte jeden Titel des Mittelabschnitts, der sich durch eine stimmungsvolle Basslinie und mehrstimmige Gitarrenharmonie auszeichnet. Orion enthält 2 Soli von Burton, eines von Hetfield und 3 von Kirk Hammett. Burton hatte ursprünglich vor, alle Soli auf dem Bass zu spielen, gab jedoch widerwillig einige an die beiden Gitarristen ab. Orion ist der am seltensten live gespielte Song des Albums. Seine erste vollständige Live-Aufführung fand 2006 statt, als die Band das Album anlässlich des 20-jährigen Jubiläums seiner Veröffentlichung in voller Länge spielte. Zuvor war der Song nur als Teil von Medleys, Jams oder in gekürzter Form gespielt worden. Am ersten Tag der Tournee zu ihrem 11. Studioalbum 27 Seasons eröffneten Metallica die Show mit einer Darbietung von Orion. Cliffs Leistung in diesem Titel wurde von Kritikern und Fans gleichermaßen gelobt und gilt bis heute als der krönende Höhepunkt seiner Karriere als Bassist. In den frühen Morgenstunden des 27. September 1986 während der Tournee zur Promotion von Master of Puppets geriet der Tourbus von Metallica außer Kontrolle und stürzte auf die Seite. Der zum Zeitpunkt des Unfalls schlafende Cliff Burton wurde durch ein Busfenster geschleudert und unter dem umstürzenden Fahrzeug begraben und getötet. Er wurde nur 24 Jahre alt. Eigentlich sollte die Gruppe einen Tag später in der Hamburger Markthalle auftreten. Das Konzert wurde natürlich abgesagt und 4 Monate später mit dem neuen Bassisten Jason Newsted, vormals bei Flotsam Jetsam, nachgeholt. Immerhin habe ich Metallica 1984 einmal mit Cliff Burton live gesehen. Bei seiner Beerdigung wurde Orion über Lautsprecher abgespielt. Nach Cliffs Tod ließ sich James Hetfield die Noten der Bridge des Songs auf seinen linken Arm tätowieren. Der Song wurde von zahlreichen verschiedenen Bands und Künstlern gecovert, darunter Tony Molina, Dream Theater und Mastodon. Jetzt kommt eine Version von Rodrigo und Gabriela. Das ist ein mexikanisches Musikduo, das sich auf das schnelle rhythmische Spiel auf Akustikgitarren spezialisiert hat. Rodrigo Sanchez spielt die Lead und Gabriela Quintero die Rhythmusgitarre. Hört ihre Version von Orion, die sich auf der 2009 veröffentlichten Debüt-CD Rodrigo y Gabriela befindet. Das Werk erzielt auf Anhieb als erstes Instrumentalalbum überhaupt Platz 1 der Charts in ihrer Wahlheimat Irland. Ihre akustischen Gitarren setzen sie auch virtuos perkussiv ein.

2006 wurde von Fans ein Gedenkstein für Cliff Burton in der Nähe der Unfallstelle in Schweden errichtet. Er liegt in der Nähe des Parkplatzes Gelene Rasten. Das letzte Stück des Albums Damage Incorporated zerschneidet durch seine Unkonformität die Puppenschnüre zum Herren. Hier geht es schlicht und einfach um sinnlose Gewalt und Zerstörung. Es ist der einzige Song auf dem gesamten Master of Puppets Album, der vulgäre Ausdrücke enthält und der letzte Song, bei dem alle vier Bandmitglieder während der Burton-Ära als Songwriter genannt werden. Der Titel wurde für das 2004 veröffentlichte Album Metallic Attack, Metallica, The Ultimate Tribute von Flotsam and Jetsam gecovert. Hier kommt es.

Ja, ihr hört die Rock Hour auf Westküste FM mit Theoton am Mikrofon und das war jetzt praktisch einmal Master of Puppets von Metallica komplett in Coverversion. Die Musik der Scheibe ist sehr typisch für die frühe Metallica-Phase. Trotz seiner Thrash-Metal-Elemente ist es kein echtes Thrash-Album mehr. Laut dem Anthrax-Gitarristen Scott Ian hat die Band damit die Genregrenzen erweitert und damit etwas erschaffen, das viel größer war als Thrash-Metal. Aus jeder Nummer kreierten die Musiker eine Mini-Oper komplett mit meandernden, kniffligen Riffs und halsbrecherischen Soli. Damit entfernte die Band sich jedoch stark vom Extrem-Metal-Untergrund. Die Band orientierte sich streng am dramaturgischen Albumschema der erfolgreichen Vorläuferplatte Ride the Lightning. So lässt sich beinahe durchgängig jedem Stück der 84er Platte ein stilistisch entsprechendes Stück von Master of Puppets zuordnen. Beide Alben starten nach einem auf akustischen Gitarren gezupften Intro mit einem brachialen Thrash-Metal-Opener Fight Fire with Fire bzw. Battery für das passionierte Headbanger-Auditorium, bevor das im Mittempo gehaltene längere LP-Titelstück erklingt und das Album im eigentlichen Sinne einleitet. Die A-Seite schließt in beiden Fällen mit einer episch ausladenden Ballade, Fade to Black bzw. Welcome Home Sanitarium. Die B-Seite setzt routiniert mit gemäßigten Speed-Metal ein, Trapped Under Ice bzw. Disposable Heroes. Hier gibt es zudem ein langes Instrumentalstück, jeweils bestehend aus mehreren Sätzen, The Call of Cthulhu bzw. Orion. Lediglich am Schluss haben sich Metallica 1986 eine Neuerung erlaubt, nämlich die LP mit einem schallen oder schnellen Lied zu beenden, Damage Incorporated. Master of Puppets könnte man als Metal-Epos für die Ewigkeit bezeichnen. 2016 wurde die Platte in das National Recording Registry der Library of Congress aufgenommen, da es als kulturell, historisch oder ästhetisch bedeutsam eingeschätzt wurde. Es ist auch das erste Thrash-Metal-Album, das in den USA Platin für 1 Million verkaufte Alben erhalten hat. Dabei blieb es aber nicht. Im Jahr 2025 erhielt es für mehr als 8 Millionen verkaufte Einheiten in den USA 8-mal Platin. Soweit also für die heute ein weiteres Klassiker-Album in Coverversion. Ich hoffe, ich konnte meinem Bildungsauftrag mal wieder gerecht werden und dass ihr an den Lautsprechern geblieben seid. Am 17. Juli wurde endlich das neue Album der US-Band Ruthless veröffentlicht. Curse of the Beast nennt sich das 12 Songs umfassende Metalwerk mit 51 Minuten Spielzeit. Leider habe ich ihren Auftritt bei der Warm-Up-Show des diesjährigen Headbangers Open Air nicht sehen können, da die Band kurz nach Ende meiner Rock-Hour aufgetreten ist. Seit den frühen 80er Jahren sind Ruthless unter der Leitung von Sänger und Sprachrohr Sammy DeJohn ihrem traditionellen Metal-Stil treu geblieben, angefangen bei der ersten EP Metal Without Mercy von 1984 und dem Debütalbum-Klassiker Discipline of Steel aus 1986 bis hin zu den späteren Alben They Rise und Evil Within aus den 2010er Jahren. Curse of the Beast ist ein Album voller Power und Leidenschaft, kombiniert mit ihrem ureigenen klassischen 80er-Jahre-Metal-Sound, der das Zeug dazu hat, ein zukünftiger Klassiker und ein Muss für jeden Metal-Fan zu werden, der traditionellen Heavy-Metal wie Metal Church, Judas Priest, Issect, Exciter und andere liebt. Erhältlich ist Curse of the Beast als CD im Jewel Case sowie auf Vinyl in Bestial Red, limitiert auf 500 Exemplare. Zudem gibt es auf Bandcamp exklusive Bundles mit einem neuen T-Shirt. 2 Vorab-Singles hatte ich euch in den letzten Wochen bereits vorgestellt. Diese Lieder fand ich schon sehr gut und ich finde eigentlich alle sehr gut. Richtig oldschooler US-Metal ohne große Schnörkel, ohne Gegrunze, einfach Metal, wie er sein soll. Wobei ich allerdings finde, dass der letzte Song nicht nötig getan hätte, eine Coverversion des Judas Priest-Klassikers Metal Gods. Für heute habe ich den längsten Titel ausgesucht, den knapp 6 Minuten dauernden Blood Coalition. Hier sind Ruthless.

Osiris ist eine aus Bahrain stammende Progressivrock-Band. Within a Dream nennt sich ihr neues, übermorgen erscheinendes Album. Zu hören ist Musik in der Machart von Bands wie Spoxbeard, Yes, Flying Circus und ähnlich klingenden. Die aus 7 Mitgliedern bestehende Band wurde Ende 1980 gegründet. Die Band spielt und präsentiert ihre eigenen Originalkompositionen und hat bislang 7 internationale Alben veröffentlicht. Die Kompositionen von Osiris sind natürlich recht komplex und verbinden klassische Themen mit modernem Rock. Nur 5 Lieder mit 55 Minuten Spielzeit befinden sich auf der Scheibe, alleine 3 Songs sind länger als 11 Minuten. Die Band spielt viele Live-Konzerte, die durch den Einsatz von Lasern, riesigen intelligenten Scheinwerfern, Pyrotechnik, Videoleinwänden und so weiter sehr visuell gestaltet sind, um die Musik zu unterstreichen. Dies ist einer der Gründe, warum die Band eher selten Konzerte spielt. Obwohl sie aus verschiedenen bedauerlichen Gründen noch nicht international aufgetreten ist, obwohl sie bereits mehrfach dazu eingeladen wurde, ist es ihr dennoch gelungen, eine internationale Fangemeinde zu gewinnen. Um euch mal einen Höreindruck zu gewähren, spiele ich den Titel Don't Ask Me Why. Hier sind Osiris.

Stormhammer schlagen mit dem am 17. Juli veröffentlichten neuen Album Wrath of the Hammer ein neues Kapitel auf. Das Album verbindet traditionelle Heavy-Metal-Wurzeln mit thrashigen Gitarren, epischen Melodien und progressiven Elementen. Die Band bleibt dabei ihrem unverwechselbaren Sound treu und erweitert gleichzeitig ihre musikalische Bandbreite. Wrath of the Hammer vereint alle Generationen des Heavy-Metals, meint Gitarrist Phil Meyer. Die Oldschool-Seite, die melodische, die hymnische und die moderne, womit er sogar recht hat, wie ich finde. Sind doch sogar Thrash-Elemente, moderne Metal und einige Punk-Wurzeln der 90er eingeflossen, ohne dabei die Heavy-Metal-Identität der Band zu verlieren. Die aus München stammende Gruppe gehört seit ihrer ersten Veröffentlichung im Jahr 2000 zu den festen Größen der europäischen Metal-Szene. Mit einer einzigartigen Mischung aus traditionellen Heavy-Metal ist Wrath of the Hammer Werk Nummer 9 der Gruppe und enthält 10 Lieder mit 42 Minuten Spielzeit. Der Power Metal hört sich gar nicht schlecht an, aber die stimmlich deutlich herauszuhörenden deutschen Wurzeln des Sängers sind das einzige Manko an der Scheibe. Ausgesucht habe ich den Titel Guardians of the Night. Hier sind Stormhammer.

Und das war es schon wieder für heute. Vielen Dank für eure Aufmerksamkeit. Eine Liste mit entsprechenden Infos sowie den CD-Covern findet ihr im Internet unter www.westküstefm.de. Klickt in der oberen Leiste hören an, dann im sich öffnenden Fenster Redaktion und feste Sendeplätze und dann scrollt ihr auf dem Mittwoch zur entsprechenden Zeit. Das gleiche gilt auch für die Wiederholung am Dienstag. Es kann sein, dass sich die Einstellung ein wenig verzögert, dann einfach später oder morgen nochmal probieren. In der Titelliste findet ihr auch die Mailadresse, falls ihr Fragen zur Sendung habt oder mit mir Kontakt aufnehmen wollt. Gerne auf Wunschtitel, die ich alle 3 Monate in einer gesonderten Sendung spiele. Immer dienstags nach der Erstausstrahlung wird diese Sendung um 22 Uhr wiederholt und heute in einer Woche am 19. August gibt es einen weiteren Rockshop mit aktuellen Albumneuheiten. Ich hoffe, euch nächsten Mittwoch wieder als Zuhörer auf den UKW-Kabel oder DAB-Plus-Frequenzen von Westküste FM oder dem Livestream im Internet begrüßen zu können. Theo Thung sagt Tschüss und wünscht einen schönen Restabend und verantwortlich für die eben gehörte Sendung ist Bernd Thon aus Hohenlohe. Lock steht.

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5: 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Gleichzeitig mit der Belebung des Lagers der Neandertaler sind auch erstmals die originalen Funde aus Schalkholz aus der Zeit des Neandertalers tatsächlich im Museum in der Dauerausstellung zu sehen und können insofern verglichen werden mit dem, was im Außengelände bei den Neandertalern so geschieht. Herzlich willkommen bei den Neandertalern in der Altsteinzeit vor 100.000 Jahren.

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3: 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Die Konzerte leben von Emotionen, persönlichen Geschichten und viel Interaktion, wodurch jeder Abend seinen ganz eigenen Charakter erhält. Tickets sind im Vorverkauf erhältlich, die Preise beginnen je nach Kategorie bei rund 50 Euro. Karten gibt es online über Eventim, Veranstaltungsort ist das Nordsee-Kongresszentrum am Messeplatz in Husum.
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